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0: 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Das war der Radio T-Jingle Nummer 1.
1: Wollen wir den noch mal?
0: Einen zweiten Take nochmal.

0: 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Sollen wir jetzt noch einen längeren machen?
1: Chevron. Okay. Genauso an. Und dann kommt das noch zweimal, kommt dann zweimal der Fachteil, dann kommt einmal der Rosette.

0: Oh, ich glaube, da war aufwärts bei mir auch ein Auf und Auf. Mann!
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0: Hallo und herzlich willkommen zu Knastmusik.
1: Hallo.
0: Ich bin Carla und ich sitze hier heute mit Emmy.
1: Hallo Carla.
0: Schön, dass es mal wieder zusammen klappt. Ja, ich freue mich sehr auf die heutige Sendung. Und wir nehmen ja nicht live auf, das heißt, ja, wie geht's uns denn heute so?
1: Ja, uns geht's grundsätzlich gut. Mein Wochenende ging ein bisschen länger und ich habe das Gefühl, mein Kopf ist noch ein bisschen dort hängen geblieben oder mein Hirn und mein Sprachzentrum. Deswegen ist es so ein bisschen, ja, ich fühle mich heute leicht verbimmelt. Wie ist es bei dir?
0: Ja, ähnlich. Vor allem habe ich auch so das Gefühl, mir haben die Zigaretten super gut geschmeckt. Das hört ihr also jetzt vielleicht ein bisschen. Aber ich mag ja eigentlich auch gerne verrauchte Stimmen. Also manchmal wünsche ich mir dann auch, dass die für immer so bleibt. Mal
1: kriegen
0: schauen.
1: Wir hin.
0: Es wird. Wir haben uns gute Sachen überlegt und freuen uns. Genau, ich würde aber erstmal nochmal kurz erzählen, wer sind wir überhaupt für die, die uns noch nicht kennen. Wir sind ja auch immer mal mit unterschiedlichen Menschen und nicht immer so verbraucht, jetzt gerade. Genau, also wir sind Knastmusik und wir schicken jedes zweite Wochenende musikalische Grüße in die JVAs in Chemnitz und in Leipzig. Und wir sind eine Radiosendung, in der das Programm von Gefangenen, ihren Familien, Freundinnen oder anderen UnterstützerInnen erstellt wird. Und die Idee ist eigentlich ganz einfach, ihr schickt uns, was ihr hören wollt. Also das können voll gerne Musikwünsche sein, aber auch wenn ihr das Gefühl habt, ihr wollt zu irgendeinem Thema unbedingt mal informiert werden oder eine Buchempfehlung haben oder ihr habt ganz eigene Ideen, meldet euch voll gerne. Freuen uns auf jeden Fall auch immer über Impulse. Dafür schreibt ihr uns am besten einfach einen Brief an Radio Verein Leipzig in der Paul-Gruner-Straße 62. Das ist in 04107 Leipzig. Und am besten ist es, ihr schreibt noch das Stichwort Knastmusik drauf. Ihr könnt uns auch 10 Liedwünsche einfach auf einmal schicken, die wir dann nach und nach spielen. Und ihr könnt uns aber auch erreichen, wenn ihr nicht im Knast seid und Zugang zum Internet habt. Also genau, dann haben wir eine Mail, in die wir immer mal wieder reingucken. Und die Mailadresse lautet knastmusik@radioblau.de. Ich habe ja schon gesagt, wir laufen alle 2 Wochen. Und ich sage jetzt nochmal kurz, wo und wann wir ganz genau laufen. Und zwar ist es so, dass wir auf UKW in Leipzig und Chemnitz laufen und in Leipzig über Radio Blau jeden zweiten Sonntag von 17 bis 18 Uhr und in Chemnitz laufen wir jeden ersten und dritten Samstag im Monat um 21 Uhr bei Radio T. Die nächste Sendung nach dieser hier ist am Sonntag, den 2. August, 17 bis 18 Uhr bei Radio Blau in Leipzig zu hören und am Samstag, den 1. August von 21 bis 22 Uhr in Chemnitz auf Radio T. Genau, dann gibt es noch das Rundfunkkombinat, über das wir auch zu hören sind. Und zwar immer sonntags, jeden zweiten Sonntag, sorry Leute, um 16 Uhr. Wir wissen aber nicht, wie lange das Rundfunkkombinat noch da ist. Da gibt es Finanzierungsprobleme. Und wenn es gefördert ist, gerade und genug Geld da ist, dann könnt ihr uns dort jeden zweiten Sonntag hören. Genau. Das also soweit zu uns. Und was haben wir uns denn für heute so überlegt? Emmy, hast du mal Bock zu erzählen?
1: Ja, sehr gerne. Was haben wir heute mit euch vor? Wie immer gibt es natürlich jede Menge musikalische Grüße in den Knast. Damit wollen wir dann auch gleich loslegen. Genau, außerdem gibt es Updates vom Fall Liebig. Da würden wir euch gerne heute nochmal ein bisschen informieren. Und als letztes noch was Kleines Neckisches. Und zwar wollen wir mit euch so ein Sachsen-Quiz machen. Und da wird es heute, kleiner Spoiler, um unseren Ministerpräsidenten gehen. Genau. Ja, und das war es eigentlich auch schon für heute.
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1: So, dann kannst jetzt auch direkt losgehen mit den musikalischen Grüßen und dem ersten Track. Und der geht heute mit extra lieben Grüßen nach Chemnitz. Und wir hören Tequila von Nanny.

Genau, so viel zu unserem ersten musikalischen Gruß nach Chemnitz. Dann würden wir jetzt direkt weitermachen. Und zwar haben wir ja vorhin schon angekündigt, dass es ein paar Updates zum Fall Liebig gibt. Genau, vielleicht kurz zum Kontext für alle, denen der Name Liebig noch nichts sagt. Liebig ist ja einfach eine recht zentrale Figur aus der Neonazi-Szene, vor allem in Sachsen-Anhalt, insbesondere in Halle. Und ja, ist einfach eine Nazi-Person. Später mehr dazu zum Gendern. Genau, eine Nazi-Person, die einfach ja, also viele Demos in Halle organisiert hat und gegen die Asylpolitik gewettert hat und ja, einfach aufgefallen ist durch jede Menge Verschwörungstheorien, Antisemitismus und rassistischen, homophoben Aussagen. Und genau, also gilt auch als zentrale Person in der Querdenkerbewegung damals in Halle. Und ja, hat einfach sowas gebracht, wie sich zum Beispiel während der Pandemie einen David Stern mit ungeimpft, also nein, ihr kennt das alle, diesen David Stern, wo ungeimpft drin stand, hat Liebig sich tätowiert und hat auch einen Online-Shop, wo es dann auch Buttons mit dem gleichen Logo zu verkaufen gab, aber auch Baseballschläger mit der Aufschrift Abschiebehelfer. Und ja, solchen recht unverblümten Sachen gab es da zu kaufen. Genau, die Liste ist lang. Auf jeden Fall ist Liebig wegen Volksverhetzung und übler Nachrede und Beleidigung im Endeffekt dann in Deutschland angeklagt und verurteilt worden zu einer Gesamtfreiheitsstrafe von 1 Jahr und 6 Monaten ohne Bewährung. Daraufhin ist Liebig abgehauen und war auf der Flucht. Und es kam dann zu einer ja, monatelangen europaweiten Fahndung. Und schließlich wurde Liebig im April in Tschechien, in der Nähe der deutschen Grenze, dann festgenommen und sitzt derzeit in Auslieferungshaft noch in Tschechien, in Pilsen. Und genau, dann war es so ein Hin und Her, ob Liebig jetzt ausgeliefert werden soll oder nicht. Und im Endeffekt gibt es die News, dass also Anfang Juli, am 7. Juli kam dann der Beschluss, dass Liebig ausgeliefert werden soll nach Deutschland. Und genau, das war also wurde am 7. Juli entschieden und also dann wurde quasi gesagt, dass Tschechien jetzt 10 Tage Zeit hat, Liebig nach Deutschland zu überstellen. Sprich, ab dem siebten, spätestens am 17.07., das ist bei uns heute noch nicht der Fall, aber wenn ihr die Sendung hört, müsste Liebig sozusagen mittlerweile schon in Deutschland angekommen sein. Und Stand jetzt ist, dass Liebig in die JVA Chemnitz kommt. Später mehr dazu, wie das möglich ist. Genau, aber deswegen schon mal vorab, watch out. JVA Chemnitz, ihr habt bald neuen Besuch. Und ja, vielleicht passend zum Haftbefehl, der nächste Track für euch.

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1: So, und wir machen weiter mit dem Thema Liebe ich. Emmy hat es ja eben schon so ein bisschen angedeutet. Und vielleicht habt ihr es auch gemerkt, wir vermeiden so ein bisschen die Nutzung von Pronomen. Genau, und es ist ja eben so, dass Liebe ich den Geschlechtseintrag hat ändern lassen. 2025, kurz nachdem am 1. November das neue Selbstbestimmungsgesetz in Kraft getreten ist. Und wir haben bei einer Recherche herausgefunden, dass es eine beauftragte Anwaltskanzlei gibt, die reihenweise Medien abgemahnt hat, die den bisherigen Vornamen Sven erwähnen. Genau, also es gibt irgendwie einen Paragraph 13 vom Selbstbestimmungsgesetz, in dem verboten ist, den sogenannten Deadname zu offenbaren. Und diese Kanzlei hat dann eben immer abgemahnt auf 15.000 € Schmerzensgeld. Was letztlich da gerichtlich raus geworden ist, dazu haben wir jetzt erstmal keine Details, aber das ist auf jeden Fall der Grund, weswegen wir uns da bedeckt halten, was die Pronomen angeht. Genau, das heißt, wir nennen die Person jetzt einfach liebig. Und genau, es ist aber auch so ein bisschen so, vielleicht ist es am Ende so, eigentlich dürfte man es sagen, weil es von besonders politischem Interesse ist, unklar. Aber genau, wir wollen uns da auf der sicheren Seite bewegen. Ja. Also wie schon gesagt, gibt es eben seit dem 1. November 25 das neue Selbstbestimmungsgesetz. Und dort gab es im Vorfeld schon auch Befürchtungen um einen möglichen Missbrauch des Gesetzes. Aber Erfahrungen aus anderen europäischen Staaten wie Belgien, Dänemark und Portugal haben eigentlich gezeigt, dass das nicht zumindest en masse zu befürchten sei. Und dann war es aber so, dass keine 2 Monate nach Inkrafttreten Liebig durch eine einfache Erklärung gegenüber dem Standesamt in Schkeuditz das Geschlecht und den Vornamen geändert hat und jetzt per Vornamen offiziell Maler Svenja heißt. Okay, fraglich ist aber, ob die Neonazi-Person das neue Gesetz sozusagen tatsächlich nutzte, um ein Coming-out als Frau zu realisieren. Denn Liebig hat noch 2023 vor sogenannten Transfaschismus, Zitat, gewarnt und auch queere Menschen als Parasiten der Gesellschaft beschimpft, ist also sehr, sehr offen trans- und queerfeindlich aufgetreten.
2: Ja, kann sich jeder jetzt seinen eigenen Teil dazu denken, sozusagen. Also ja, zumindest fraglich ist es. Und ja, was wir davon halten, werdet ihr euch auch denken können.
1: Und es gibt Recherchen, dass der zuständige Landkreis Saale-Kreis in Liebigs Fall von einem Missbrauch des Selbstbestimmungsgesetzes ausgeht und juristische Schritte eingeleitet hat. Genau, der Kreis hat im Dezember 25 beim Amtsgericht Halle beantragt, die Änderung von Geschlecht und Namen der rechtsextremen Person Liebig rückgängig zu machen. Das haben Landkreis und Amtsgericht auch bestätigt. Tatsächlich sind in diesem Selbstbestimmungsgesetz eigentlich zahlreiche Sicherungen eingebaut. So kann das Geschlecht zum Beispiel nicht spontan geändert werden. Es muss ein Antrag erfolgen, der 3 Monate vorab gestellt wird. Und auch ein kurzfristiger Geschlechterwechsel für einzelne Anlässe ist nicht möglich. Und nach einer einmal erfolgten Änderung ist dann frühestens nach einem Jahr wieder eine möglich. Offenbar will auch Liebig selbst den eigenen Antrag erneut ändern. Der neue Geschlechtsantrag soll nun divers werden und als neuen Vornamen möchte Liebig Anne Frank eintragen lassen. Genau, ich denke, allein diese Änderung sagt auch schon mehr als genug. Ein hochgradig antisemitisches und menschenfeindliches Vorhaben.
2: Vielleicht nur noch als Ergänzung, genau, also wegen diesem Anne Frank Änderungsvorhaben sozusagen, dieser zweiten Namensänderung. Also Liebig wollte das explizit machen und es hat bisher nur nicht geklappt, weil es damals so war, dass das zuständige Standesamt für eine erneute Namensänderung und Geschlechtsänderung des Eintrags ein persönliches Erscheinen von Liebig verlangt hat. Und damals war Liebig aber halt noch auf der Flucht. Und genau, wenn Liebig dann erschienen wäre, dann wäre Liebig halt festgenommen worden und hat es deswegen nicht gemacht. Also es kann sein, dass jetzt, wo Liebig gefasst ist, diese Namensänderung in Anne Frank noch passiert. Ja, so viel vielleicht als Input zu dem Fall Liebig von uns. Dann würde ich sagen, machen wir jetzt einfach weiter mit ein paar Tracks zum. Genau, und da haben wir jetzt 3 Songs für euch vorbereitet. Und zwar hört ihr zuerst Blues Lights von Georgia Smith. Außerdem Psychose von Luciano. Ich weiß leider überhaupt nicht, wie alles davon ausgesprochen wird. Und IAMDDB. Shade. Los geht's.
1: Viel Spaß.

0: Okay, das waren ein paar musikalische Einblicke. Wir hoffen sehr, dass es euch gefallen hat und dass die Wünsche und Grüße angekommen sind. Jetzt habe ich mir was ganz Besonderes überlegt. Und zwar gibt es heute das sogenannte Kretsche-Quiz. Mhm. Und Emmy weiß auch noch gar nicht so genau, was jetzt gleich passiert. Und genau, ich würde sagen, wir starten einfach mal rein. Endlich mal wieder was zu Michael Kretschmer. Lange nichts gehört.
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0: So, ihr habt es schon gehört oder ihn schon gehört, kurz mal. Und jetzt am besten, wenn ihr euch nochmal so seine Stimme und so vorstellt, ihn euch einfach nochmal ins Gedächtnis ruft, weil ich stelle jetzt ein paar Fragen zu Michael Kretschmer in Quizform und ihr seid sehr herzlich eingeladen mitzuraten. Genau, vielleicht hilft euch die Vorstellungskraft auch nochmal so ein bisschen zu überlegen, was könnte zu ihm passen, was ist wohl zutreffend. Also, es gibt drei Fragen, Yami, und genau, du kannst am Ende 3 Punkte gewinnen. Wenn, aber so auch kein Stress, ne? Wenn du nicht drauf kommst, auch nicht schlimm, dann hoffen wir, dass es bei den Leuten, die uns hören, besser läuft. Genau. Wir starten mal rein mit der ersten Frage.
3: Ja, leg mal los.
0: Ich habe mich ausführlich belesen zu, was ist eigentlich gerade so los beim MP?
3: Michael.
0: Genau. Und zwar, mit welchem Hashtag kennzeichnete die Ehefrau Kretschmers ein aktuelles Sommerfoto auf Instagram? War es A, der Hashtag Pilot im Schlepptau? B, Matrose geangelt oder C, volle Kraft voraus.
3: Okay, die Ehefrau Kretschmers, die habe ich da überhaupt nicht vor Augen. Ich vermute mal, es ist ein Foto, auf dem sie beide zu sehen sind, sonst wäre es irgendwie witzlos. ein aktuelles Sommerfoto, Pilot im Schlepptau oder Matrose geangelt. Was war das dritte?
0: Volle Kraft voraus wäre C.
3: Okay. Also ich als alte Kretschmer-Expertin und dadurch, dass es geht ja um ein Sommerfoto und mit Sommer verbinde ich auf jeden Fall irgendwie so Meer und Erfrischung. Mhm, ja. Und irgendwie so, stell mir die beiden so chillig auf ihrer Yacht vor, wie sie auf Sylt irgendwie durch die Gegend pacen.
0: Durchaus denkbar. Oder auf dem Kospudener See.
3: Oder auf dem Kossi, ja, stimmt. Oder der Mulde.
0: Und neulich am Störmi habe ich gesehen, dass da jemand Jetski gefahren ist. Und das könnte natürlich auch der Michael gewesen sein. Ja,
3: vielleicht
0: sein.
3: War der das. Mhm. So oder so, genau. Ich glaube, das verdichtet sich die Gedanken. Ich würde sagen, Kretschmer ist ein Matrose. Und die Ehefrau hat sich einfach Matrosen geangelt. Was sagst du?
0: Ja, das ist leider falsch.
3: Das ist ja gemein, der Ton. Ich hatte schon gefreut.
0: Sorry, aber ich liebe diese Tusch. Die richtige Antwort wäre tatsächlich gewesen, vielleicht hat es jemand in Haft ja richtig gemacht, auch wenn Emmy euch da jetzt natürlich in so eine ganz andere Richtung geleitet hat und es wahrscheinlich diesen Jetski auf dem Störmi trotzdem gibt. Also, es ist A und zwar haben wir gelesen, dass an freien Tagen auch ein Spitzenpolitiker mal Anzug und Krawatte gegen Basecap und Fliegerbrille tauschen darf. Mm. Bei Instagram zeigte sich das Paar ganz leger. Passend zum coolen Fliegerlook des 51-Jährigen setzte Hoffmann den Hashtag Pilot im Schlepptau unter das Foto. Man kann sich so ungefähr ausmalen, wie er wohl aussah. Okay, naja, dann kommen wir zur nächsten Frage. Neue Chance. Welche Königin macht der Frau des Michael Kretschmers Konkurrenz?
3: Ja, geht heute auch viel um seine Frau.
0: Ja, fällt mir auch gerade auf. Also, war es A? Ist es A, Queen Elizabeth? Ist es B, Charlene von Monaco? Oder ist es C, die Bienenkönigin?
3: Oh, schwere Frage. Muss ich mal in mich gehen. Also ich, ehrlich gesagt, Queen Elizabeth würde ich ausschließen, weil sie nicht mehr lebt. oder? Meines Erachtens ist sie
0: ja, das
3: tot?
0: Stimmt. Sie ist 2022 gestorben. Rest in peace.
3: Mhm. Und es geht ja, die Frage ist ja im Präsens gestellt, deswegen würde ich das mal ausschließen.
0: Smart.
3: Mhm, so nennt man mich. Was war da Nummer zwei?
0: Charlene oder Charlene von Monaco.
3: Monaco. Mhm. Und Nummer drei dann die Bienenkönigin. Also Charlene von Monaco, ich weiß ehrlich gesagt nicht, wer das ist, aber offensichtlich ist sie in Monaco ansässig. Und ja, so vom Gefühl her würde ich sagen, Michael ist ja eher so ein Heimatmensch.
0: Uh-huh.
3: Und Monaco ist halt nicht seine Heimat. Und die Biene wiederum ist ja ein heimisches, ganz wichtiges Insekt. Ist das ein Insekt?
0: Ja.
3: Schon, ne? Genau, und Bienenschutz ist Heimatschutz. Deswegen bin ich jetzt mal dafür, dass Michael die Bienenkönigin als Konkurrenz zu seiner Frau zieht. Ja, okay. Ich nehme Antwort C, die Bienenkönigin.
0: Sag's noch gar nicht. Und wir lösen auf, du hast es diesmal tatsächlich richtig. Vor einigen Jahren hat Kretschmann nämlich seiner Frau einen Bienenstamm geschenkt und die beiden sind unters Imkern gegangen und das flüssige Gold, das ist bei Kretschmars fast so etwas wie ein Synonym für die Familie. Er sagt, eine Tasse Tee, gesüßt mit etwas Honig aus dem eigenen Garten, gehört auch fest zu seiner Morgenroutine. Und ganz ungefährlich ist das Imkern aber auch nicht. Letzten Sommer wurde Kretschmer von gleich 4 Bienen gleichzeitig ins Gesicht gestochen. Aber Glück im Unglück, er ist gar nicht allergisch.
3: Heimat ist gefährlich, Leute, pass auf.
0: Ja, er reagiert nicht allergisch auf Bienengift. Also alles gut, Entwarnung. Genau.
3: Wir wünschen weiterhin gute Genesung an unseren Herrn Ministerpräsidenten.
0: Genau, und jetzt schon die letzte Frage. Schade, gleich schon vorbei. Aber deine Chance auf insgesamt 2 von 3 Punkten.
3: Okay, letzte Chance.
0: Also, welchen Kindheitstraum erfüllte sich der Ministerpräsident kürzlich? A. Er hat reitend einen Menschen mit einem Lasso fangen dürfen.
3: Mhm.
0: B. Er durfte durch einen einfachen Knopfdruck eine Explosion herbeiführen. Oder C. Er durfte sich selbst ein Eis zapfen.
3: Okay, ich denke mir die ganze Zeit erstmal dran, was ich nehmen würde davon.
0: Mhm. Und?
3: Ja, bei mir wäre es eindeutig B. Ich habe auf jeden Fall so richtig so eine Actionfilm-Szene im Kopf, wie man sich so, weiß nicht, so einen wüstenähnlichen Areal aufhält und sich hinter so einem Hügel versteckt und dann einfach so auf so einen fetten roten Knopf drückt und da hinten springt alles in die Luft. Das wäre mein persönlicher Kindheitstraum. Aber es geht ja nicht um mich leider, sondern um den Herrn Kretschmer. Das mit dem Lasso, finde ich, klingt super spannend. Fände ich irgendwie auch ein witziges Bild so im Kopf. Aber da, also genau, Eiszapfen ist verhältnismäßig lame. Deswegen nehme ich das. Ich denke, darum geht's.
0: Und oh mein Gott, das ist dein zweiter Punkt.
3: 2 Punkte.
0: Krass, richtig cool. Du hast es richtig. Tatsächlich ist es so, mit einem Hörnchen in der Hand durfte der Politiker selbst sein Können an den Hebeln einer Eismaschine beweisen. Das war unser Quiz. Herzlichen Glückwunsch. 2 von 3 Punkten.
3: Danke.
0: Erzählt uns auch gerne, wie viele Punkte ihr gemacht habt. Schreibt uns gerne Post. Und jetzt geht's weiter mit Musik.
3: Passend zum Thema Sachsen.
0: Mhm.
3: Hier ist Reinhard Grebe für euch.

0: So, ja, liebe Leute, wir sind langsam am Ende angekommen. Ich hoffe, es hat euch heute gefallen und ihr habt fleißig getanzt und gesungen und gerätselt. Ja, und wie immer auch nochmal für euch, wir freuen uns immer, wenn ihr euch bei uns meldet und auch gerne immer Anregungen an uns herantragt, worauf ihr Lust habt, was ihr gerne mal hören wollt auch fernab von Musikwünschen, also auch gerne thematische Inputs, bestimmte Themen oder auch konkrete Vorschläge, Interviews mit AnwältInnen oder was auch immer. Der Kreativität ist da keine Grenzen gesetzt. Also wir sind offen für alles, was ihr uns vorschlagt und freuen uns, wenn ihr das an uns herantragt.
1: Und wenn ihr uns schreiben wollt, dann schreibt uns einfach an Radioverein Leipzig in der Paul-Gruner-Straße 62 in 04107 Leipzig mit dem Stichwort Knastmusik. Ich wiederhole nochmal. Radioverein Leipzig, Paul-Gruner-Straße 62 in 04107 Leipzig mit dem Stichwort Knastmusik. Und an alle, die uns von draußen hören und vielleicht auch selber ja Hafterfahrung mitbringen oder Angehörige haben, ihr könnt uns auch richtig gerne Ideen, Tipps oder Wünsche schreiben. Und das könnt ihr machen an knastmusik@radioblau.de per E-Mail. Wir laufen das nächste Mal am 2. August von 17 bis 18 Uhr bei Radio Blau. Das ist ein Sonntag. Und am Samstag, dem 1. August, wieder auf Radio T von 21 bis 22 Uhr.
0: Ja, dann war's das für heute von uns. Habt noch einen schönen Tag. Ich hoffe, die Hitze macht euch nicht allzu fertig. Und ja, manchmal, gerade bei der Hitze, habe ich ja vorhin schon gesagt, ich denke immer ganz viel an ein kühles Nass, an eine Erfrischung unter Wasser, unterm Meer. Von daher, alle Disney-Fans unter euch, bleibt nochmal ganz kurz dran. Tschüss.
1: Tschüss, bis bald.
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3: Ich bin Micha und wünsche euch einen guten Empfang für die nächste Stunde. Ihr hört ein musikalisches Radiospezial, musikalische Nachspiele unter meinem Motto Songs Upcycled. Angesichts der Jahreszeit geht es heute mal um Hochzeiten. Und hier ist zur Einführung des Themas Adele mit To Make You Feel My Love.

Und damit nochmal willkommen zu den musikalischen Nachspielen. Wir hörten eben Adele mit Make You Feel My Love. Die Originalversion stammt von Bob Dylan aus dem Jahr 1997. Eine wunderschöne reduzierte Ballade, live klasse, mit nur Klavier oder Gitarre. Das bringt Gänsehaut pur. Weiter geht es mit einem Duett. Und zwar der Version Can't Help Falling in Love von Elvis Presley, zeitlos und romantisch. Viele Sängerinnen haben davon eine eigene langsame Akustikversion im Programm. Allein in der Datenbank Secondhand Songs gibt es über 800 Einträge mit Coverversionen für diesen Titel. Die folgende Version, die gefällt mir ganz gut. Sie kommt eben von Chrissie Hynde von den Pretenders zusammen mit dem Singer-Songwriter Mark Lanegan. Und wie es hier inzwischen Tradition ist, es gibt einen Titel in der Sendung, von dem ich immer zwei Versionen vorstelle. So hört ihr diesen Elvis Presley Song dann später noch einmal anders, etwas rockiger.

Can't Help Falling in Love, zwei Versionen. Einmal Chrissy Hynde mit Mark Lanegan und zuletzt war das die bekannte Gitarre von Ritchie Blackmore, ja, ehemals Deep Purple. Gesungen hat diesen Titel seine Muse und Frau Candice Knight. Und zusammen sind sie seit, ich glaube, so Mitte der 90er Jahre die Band Blackmore's Knight. Das Projekt hat mir anfangs gefallen, das war so eine Mischung aus Mittelalter und Rock. 2005 war ich im Wasserschloss Klaffenbach und sah mir die Band dort an, im strömenden Regen. In den letzten Jahren rückte das Ganze dann ins Esoterische ab und ich verlor das Interesse an dem Projekt. Aber immerhin ist diese Coverversion doch anders als viele andere. Mit dem nächsten Titel komme ich dann zum Unterkapitel Hochzeitssängerin. Perfect von Ed Sheeran ist eine moderne Hymne. Funktioniert live sowohl im Duett als auch von einer Solosängerin vorgetragen. Citizen Shade zumindest ist das Projekt von Will Howard, einem Mann aus North Carolina, dessen Gesang einen direkten Vergleich mit der Seele von John Legend nicht zu scheuen braucht.

A Thousand Years von Christina Perry. Der absolute Klassiker für den Einzug in den Trauungsraum, wenn eine Sängerin dabei ist. Der Song ist wie gemacht für diesen Moment. Er baut sich langsam auf und hat diesen unverwechselbaren emotionalen Refrain. Er wurde hier gesungen von James Arthur, einem britischen Sänger, der Christina Perrys schmachtenden Song sehr originalgetreu wiedergab. Ein weiterer sehr beliebter Song für die ruhigen, innigen Momente in der Mitte der Hochzeitszeremonie ist All of Me von John Legend. Ich bin sehr froh, diese Version gefunden zu haben, vom belgischen Frauenchor Scala & Kolacny Brothers. Die haben schon einige Alben mit Versionen großer und weniger großer Songs veröffentlicht. Und hier kommt All of Me mit diesem Chor.

Ein Favorit im Indie-Alternative-Bereich, sehr poetisch und zart, perfekt, wenn es einen Sänger mit Gitarre gibt. Der Titel war Bloom, kommt im Original von den Paper Kites, hier gesungen von Elijah Jenkins. Der hat die Bandversion in eine akustische Ballade verwandelt, aber weitere Informationen über ihn habe ich im Internet leider nicht gefunden. Das Paar hat sich das Jawort gegeben und schreitet nun den Gang zwischen den Gästen aus dem Trauzimmer oder aus der Kirche heraus. Stevie Wonders Signed, Sealed, Delivered, I'm Yours ist der absolute Spitzenreiter für den Auszug. Der Titel ist fröhlich, jeder kennt ihn und er bringt sofort gute Laune. Und Stevie Wonder schrieb ihn 1970 und Chaka Khan hören wir gleich, sie interpretierte diesen Titel 1988.

Und wie beschreibt man solch einen Tag? A lovely day. Der Song ist bekannt geworden mit Bill Withers. Er ist sanft, unglaublich positiver Soul. Toller Ausklang der Zeremonie. Wir haben Alt G aus Großbritannien gehört. Die haben daraus eine komplett eigene und damit für mich auch interessante Version gemacht. Die britischen Indie-Rocker und Elektroniker gehören für meine Begriffe in jede gut sortierte Plattensammlung. So, nach der Trauung geht es nun zum Sektempfang. You Make My Dreams von Hall & Oates ist ein weiterer Song, der einfach gute Laune verbreitet und ideal für den beschwingten Gang zum Sektempfang ist. Und nun kommt langsam Tanzstimmung auf mit der Interpretation der Arkells allemal. Die Band aus Kanada spielen Alternative Rock und wären meine Kandidaten für eine zukünftige Tanzparty.

Mit Everlong haben die Foo Fighters eine moderne Hymne geschrieben, die rohe Emotionen mit sanften Tönen verbindet. Ideal für den ergreifenden ersten Tanz des Hochzeitspaares. Wen ihr gerade hörtet, das war, ich hätte ihn auch nicht erkannt, Rick Astley. Der Rick Astley von Never Gonna Give You Up. Seine Version von Everlong schrieb und veröffentlichte Rick Astley während des ersten Lockdowns. Mein Favorit der Sendung kommt jetzt. Das Original stammt von Elton John und ist ein zeitloser Klassiker, der immer funktioniert und von aufrichtiger Liebe handelt. Your Song als Version von Al Jarreau ist für mich ein Highlight der Musikgeschichte, wie überhaupt so vieles, was Al Jarreau gesungen und gespielt hat. Und Elton John ist sowieso über jeden Zweifel erhaben.

Der Tanzabend geht in die langsame Runde und mit Iris von den Goo Goo Dolls hörtet ihr einen absoluten Klassiker der 90er, der sich perfekt für einen weiteren langsamen, gefühlvollen Tanz eignet. 2016 nahm Anna Kelly diesen Song in ihr Repertoire. Sie hat eine brasilianische Mutter und wuchs in Miami auf. Das ist das einzig Wissenswerte, was ich im Netz gefunden habe. Und wenn der Abend sich dem Ende nähert, darf es auch Metallica sein. Nothing Else Matters ist für alle Metalheads die ultimative Ballade, die zeigt, dass Liebe und Härte zusammengehören. Auch für den Norweger Stefan Groth hat dieser Song eine besondere Anziehungskraft und er bastelte 2016 diese folgende elektrische Version daraus. Hier ist Apoptygma Berserk mit Nothing Else Matters.

Und wenn man dann auf diesen festlichen Tag zurückschaut, dann ist dies the best day of my life, wie die American Authors finden. Der Titel ist sehr populär für diesen Moment und für diese Rückschau und sagt eigentlich schon alles. Und Jessica Mannings Version beschließt diese Sendung. Das waren die musikalischen Nachspiele unter dem Motto Songs Upcycled. Ich hoffe, es hat euch gefallen. Redaktion und Musikauswahl hatte Michael Reich und er verabschiedet sich für heute von euch. Wir hören uns wieder, wenn ihr mögt, am 6. August, dann mit einer neuen Ausgabe der Birthday Songs und am 14. August mit den nächsten musikalischen Nachspielen. Damit tschüss und bis bald.

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3: Kafkas Werk zwingt uns ständig zu neuen Interpretationen, denn es sagt etwas unermesslich Wesentliches und Grundsätzliches über den Menschen von heute und über die Welt von heute aus. Er warnt uns vor allen bisher nicht beseitigten Deformationen der sozialistischen gesellschaftlichen Beziehungen, die das Schicksal des Menschen nach irgendwelchen mystischen, durch Verstand oder menschliche Erkenntnis unbeherrschbaren Kräften ausliefern.
4: Vielleicht könnte man zugespitzt sagen, Kafka ist so eine Art Prüfstein. Prüfstein für Liberalität oder Repressalität eines Systems. Und global gesprochen könnte man sagen, Ende der 50er Jahre erscheint Kafka in der sozialistischen Welt. Da wird er herausgegeben, da wird er gelesen. Diese Globalaussage ist aber, wenn man näher heranzoomt, dann wiederum zu differenzieren.
5: Anlässlich des 80. Geburtstages von Franz Kafka fand am 27. und 28. Mai 1963 im Schloss Lieblice bei Prag eine internationale Kafka-Konferenz statt. Unter dem Titel »Franz Kafka aus Prager Sicht« hatte der tschechoslowakische Schriftstellerverband zu einer internationalen Tagung eingeladen. An dieser Tagung nahmen Literaturwissenschaftlerinnen und Literaturwissenschaftler aus der Tschechoslowakei, aus Österreich, der DDR, Frankreich, Ungarn, Polen und aus Jugoslawien teil. Es wurde gestritten um die Deutung und um den Gehalt der Texte jenes deutsch-tschechischen Schriftstellers, dessen traumartige Erzählungen bis heute als Inbegriff einer Entfremdungserfahrung gelten.
3: Die Kafka-Konferenz wurde im Rückblick als ein einschneidendes Ereignis innerhalb der Geschichte des Ostblocks gedeutet. Es ging darum, Franz Kafka in einen sozialistischen Kanon wieder aufzunehmen und innerhalb einer marxistischen Literaturwissenschaft neue Diskussionen über Kafka anzustoßen. Die Bedeutung der Kafka-Konferenz geht aber über literaturwissenschaftliche Debatten hinaus. Immer wieder wurde eine Verbindung zwischen Lieblice 1963 und dem Prager Frühling 1968 gezogen. Es geht also um nicht weniger als das Verhältnis von Literatur und Politik.
5: Die vor euch liegende Sendung will von der Kafka-Konferenz 1963 in Lieblice erzählen. Dabei geht es uns nicht so sehr um eine literaturwissenschaftliche Deutung Kafkas und um eine Behandlung seiner Erzählung und Romane selbst. Vielmehr geht es um ein Stück Geschichte des Realsozialismus. Die Kafka-Konferenz ist Teil von Entwicklungen in den 1950er und 1960er Jahren, in denen innerhalb des Ostblocks neue Wege als gangbar erschienen sind. Sie ist Teil von Versuchen, die gescheitert sind. Ob sie scheitern mussten, ist eine offene Frage. Dies ist eine Radiosendung von Lilly Helmbold und Lukas Hohlfeld. Herzlich willkommen zu einer Ausgabe der Sendereihe Wutpilger Streifzüge.

0: Am 28. Februar 2026 fand in der Translib in Leipzig ein Tagesseminar statt, das den Titel trug »Kafka lesen im Sozialismus – Entfremdung und Revolution«. Marie Spindler, Frieda Stange und Maximilian Huschke hatten dazu eingeladen, sich gemeinsam mit der Kafka-Konferenz von 1963 auseinanderzusetzen. Im Nachgang des Seminars haben wir uns mit Frieda und Max getroffen, um mit den beiden noch einmal über die Inhalte des Seminars zu sprechen. Frieda Stange hat Deutsch und Geschichte auf Lehramt studiert und ist wissenschaftlicher Mitarbeiter am Leipziger Institut für Germanistik. Er hat sich Franz Kafka über das Werk von Peter Weiß angenähert. Ihn haben wir zum Eingang der Sendung bereits gehört.
1: Maximilian Huschke ist aktiv in der Translib Leipzig und promovierte über den Begriff der gesellschaftlichen Totalität in der kritischen Theorie. Er beschäftigt sich auch mit der Geschichte des Realsozialismus und mit Modellen eines demokratischen Sozialismus. In diesem Kontext ist er auch auf die Kafka-Konferenz von 1963 aufmerksam geworden. Er erzählt, welche Fragestellungen eine Auseinandersetzung mit Lieblitze heute noch relevant machen.
2: Was kann eigentlich Literatur zu einem bestimmten politischen Projekt beitragen? Oder andersrum gefragt, welches politische Potenzial steckt eben auch in Literatur? Und die Frage wird ja in Lieblitze sehr ausgiebig traktiert. Und man sich dann schon die Frage stellen kann, eben eher konservative Positionen, die Kafka eben genau aus dem Grund zurückweisen, dass sie sagen, er kann eben unmittelbar nichts dazu beitragen zu der politischen Entwicklung, die wir gehen wollen. Das heißt, eigentlich eine Instrumentalisierung von Kunst, aber den Gedanken, der dahinter steckt, der hat ja schon eine gewisse Relevanz, wenn man politisch interessiert an Literatur herangeht, nämlich was steckt da eigentlich drin. Und insofern bieten die Kafka-Konferenz, genauso wie die Expressionismus-Debatte oder dieser Allunionskongress der Schriftsteller in der Sowjetunion Anfang der 30er Jahre, ja schon Orte, an denen genau diese Auseinandersetzung geführt wurde.
0: Aber von Anfang an. Die Kafka-Konferenz fällt in eine Zeit, in der die weitere Entwicklung des gesamten Ostblocks keineswegs als zwangsläufig erschien. 1953 war Stalin gestorben, ein Umstand, der für manche ein Grund zur Hoffnung gewesen ist.
2: Auf der einen Seite eine Liberalisierungstendenz, ausgehend von der Geheimrede Khrushchev, 20. Parteitag, Tod Stalins, also setzt so eine gewisse Entstalinisierung ein, aber auf der anderen Seite dann halt sofort dieses Umschlagen in Repression, wofür dann halt wiederum der Ungarnaufstand eigentlich steht, dass der niedergeschlagen wird und dass die Leute schon merken, okay, irgendwas verschiebt sich hier. Das heißt, man hat in den 50ern irgendwie so Schlag auf Schlag. Auf der einen Seite scheint irgendwie was möglich zu sein, eine Liberalisierung, eine Öffnung, eine Diskussion von Demokratie im Sozialismus oder ein Gestaltwandel des Sozialismus, ein Aufbrechen von alten Doktrinen und auf der anderen Seite dann ja schon auch letztlich eine politisch-militärische Durchsetzung besagter Doktrin und auch einer Hegemonie.
1: Dass die Kafka-Konferenz in Lieblitze zu einem politischen Ereignis werden konnte, ist nicht zu verstehen, ohne einen Blick auf die Rezeption Kafkas zu werfen. In der westlich-kapitalistischen Welt und in der staatssozialistischen Welt entwickeln sich entgegengesetzte Interpretationen von Kafkas Werk. Doch das war nicht von Anfang an eine ausgemachte Sache. Und der Streit um Kafkas Erbe beginnt schon lange vor der Blockkonfrontation.
3: In der Tschechoslowakei wird Kafka in den Jahren, in denen er lebt und kurz nach seinem Tod 1924, man könnte sagen, kommunistisch rezipiert. Der Heizer erscheint in einer Zeitschrift, die vom Gründer der Kommunistischen Partei der Tschechoslowakei herausgegeben wird. Und dann setzt sich nach und nach eine theologische Deutung von Kafkas Texten durch und man könnte sagen, die gesellschaftskritisch interessierte Deutung zieht sich zurück. Das Feld Kafka ist nicht mehr für Gesellschaftskritik irgendwie besetzbar. Das ist erobert von Deutungen, die das, wenn nicht stillstellen, so aber doch hintanstellen. Und Kafka wird aus dem Nachlass ediert. Und die bürgerliche Wissenschaft, vor allem in theologischer Hinsicht, geprägt durch Auffassungen von Max Brod, befasst sich mit diesen Texten bis zum Zweiten Weltkrieg so ungefähr. Und während des Zweiten Weltkriegs etabliert sich vor allem in Frankreich eine existenzialistische Deutung von Texten, die jetzt nicht mehr das theologische Motiv so stark in den Vordergrund drängt, aber die existenzielle Ausgeliefertheit des Menschen in den Blick nimmt. Und man könnte sagen, der Hilflosigkeit, die den Protagonisten, zumindest den Hauptfiguren, ob sie richtig immer handlungsfähig sind, ist ja undeutlich, der Texte Kafkas zur besonderen Aufmerksamkeit verhilft. Und das ist die Rezeptionsweise, die nach dem Zweiten Weltkrieg die bestimmende ist für die Texte Kafkas und die sich verbindet mit zwei Namen, Albert Camus und Jean-Paul Sartre, die unterschiedliche Ausprägungen existenzialistischer Herangehensweise darstellen, die aber für die Rezeption Franz Kafkas in der westlichen Welt, die, man könnte sagen, Leitfiguren werden. Und Kafka ist einerseits tschechoslowakischer Staatsbürger gewesen, andererseits schreibt er auf Deutsch. Und zum Dritten könnte man sagen, ist er jetzt besonders rezipiert von Personen und Strömungen der westlichen Welt. Die östliche Welt nimmt an ihm zunächst nicht teil und rezipiert ihn auch nicht in irgendeiner Weise für sich brauchbar. Und das hat sicherlich zu tun damit, dass er Fallbeispiel und Exemplum ist in Diskussionen, die du mit den Begriffen Dekadenz, Formalismus, Subjektivismus angesprochen hast. Er tritt auf als Kronzeuge dekadenter Literatur. Dekadenter Literatur, also Literatur, die nicht den Ansprüchen des sozialistischen Realismus genügt, zunächst mal negativ gesprochen. Die Literatur ist, die einer verfallenden, spätbürgerlichen, spätkapitalistischen Welt entspringt, die notwendigerweise, weil sie dieser Welt entspringt, eine Literatur des Verfalls, der Dekadenz sein muss.
0: Seit 1932 galt der sozialistische Realismus in der Sowjetunion als verbindliche künstlerische Methode. Als Gegenspieler zum sozialistischen Realismus fungierte der sogenannte Formalismus, der mit den Attributen von Dekadenz und Subjektivismus belegt wurde. Dem waren Debatten in den 1920er und 30er Jahren vorangegangen, in denen innerhalb der internationalen kommunistischen Bewegung der einhellige Bezug auf den Realismus noch keineswegs feststand.
1: Innerhalb dieser Debatten um Modernismus, Avantgarde und Realismus war Georg Lukács eine der herausragendsten Figuren. Auch wenn das Realismusverständnis von Lukács nicht unbedingt in eins zu setzen ist mit der stalinistischen Doktrin vom sozialistischen Realismus, so hat er doch die zentralen Stichworte geliefert, auch für die realsozialistische Verdammung eines Franz Kafka in der Nachkriegszeit. Noch im Jahr 1955 stellte Lukács das Publikum vor eine Entscheidung. Franz Kafka oder Thomas Mann?
4: Ich finde den Text von Lukács, Franz Kafka oder Thomas Mann, der Untertitel da ist eigentlich extrem sprechend, weil er so alles ganz gut fasst auf der einen Seite. Also der Untertitel lautet artistisch interessante Dekadenz oder lebenswahrer kritischer Realismus. Und da weiß man schon sehr gut, wofür Lukács sich dann entscheidet. Ja. Und man kann diesen Vorwurf eigentlich sehr gut raushören. Also Kafka ist interessant, aber er ist eben artistisch interessante Dekadenz und nicht mehr. Er trägt halt zum Realismus nichts bei. Und bei diesem Realismus, das hattest du ja auch im Vorfeld jetzt nochmal rausgesucht, dass es darum geht, irgendwie wahrheitsgetreu und historisch konkret die Wirklichkeit darzustellen in ihrem revolutionären Potenzial. Und das heißt quasi an dieser Bestimmung, also das ist die Bestimmung, die 1934 der Verband der Sowjetschriftsteller festlegt, das ist quasi sozialistischer Realismus. Und diese Forderungen kommen halt Kafkas Texte nicht, überhaupt nicht nach. Also es ist halt weder, wird quasi eine wahrheitsgetreue, historisch konkrete Darstellung der Wirklichkeit vorgenommen, noch wird die in ihrer revolutionären Umgestaltbarkeit gefasst, sondern eigentlich als eine, die man nur erleiden kann, in der man irgendwie Ohnmacht und Hilflosigkeit unterworfen ist und nicht als revolutionäre Arbeiterklasse tätig werden kann.

0: Kafka, ein Gegenspieler des sozialistischen Realismus, ein beispielhaftes Exemplar eines abzulehnenden Formalismus. So ließe sich die offizielle realsozialistische Position zu Kafka zusammenfassen. Ein zentrales Anliegen der Kafka-Konferenz von 1963 in Lieblitze ist nun die Rehabilitierung von Franz Kafka. Es geht darum, Kafka im Rahmen einer marxistischen Literaturwissenschaft fruchtbar zu machen. Obwohl sich die Teilnehmer der Konferenz keineswegs im Urteil über Kafka einig sind, ist bereits der Umstand, dass diese Diskussion stattfinden kann, Anzeichen für eine Verschiebung.
1: Wichtig ist halt nur, dass der Ausgangspunkt die Tschechoslowakische Akademie der Wissenschaften ist und die Philosophische Fakultät der Prager Karls-Universität und der Tschechoslowakische Schriftstellerverband. Also man sieht irgendwie, das sind jetzt nicht mehr nur Einzelpersonen, sondern die haben es irgendwie geschafft, auch größere Institutionen mit ins Boot zu holen, um es jetzt irgendwie sehr bildlich zu fassen. Und dann als Teil zu den Teilnehmenden vielleicht so viel. Es gab wohl 50 tschechoslowakische Wissenschaftlerinnen, SchriftstellerInnen und internationale Gäste. Wobei man sagen muss, internationale Gäste insbesondere aus dem realsozialistischen Ausland. Und dann gibt es so ein paar Ausnahmen wie Ernst Fischer aus Österreich oder Roger Garaudy aus Frankreich. Aber das ist schon eigentlich eine Veranstaltung des Ostblocks plus Jugoslawien. Ja, also und auch die externen Gäste aus dem kapitalistischen Ausland, das sind alles Kommunistinnen. Also, und das hat auch, wenn ich mich nicht täusche, hat es Ernst Fischer auch geprägt, dass man da als Genossin untereinander, miteinander gestritten hat.
2: Versuchen wir nicht gerade jetzt aus Texten Kafkas doch irgendetwas Revolutionäres herauszufinden? Das könnte man sagen, ist so eine Art untergründige Linie, die sich dann durch einige der Beiträge von Lieblitze zieht, dass man Kafka gewissermaßen was Revolutionäres entwinden möchte. Ihm abgewinnen, dass er doch nicht nur die Hoffnungslosigkeit, nur den Pessimismus, nur das Stillstehen, nur das Leiden der Arbeiterklasse, sondern auch das Aufbegehren, sondern auch das eigene Schicksal in die Hände nehmen, dass das auch dargestellt sei. Und für die Zeitgenossen ist er, man könnte sagen, in bestimmtem Maße auch Vehikel, sich über Gesellschaftlichkeit zu verständigen, indem man zunächst über ein Drittes spricht, nämlich über einen literarischen Text. Und an dem dann bestimmte Kategorien in Anschlag bringt, die prominenteste Entfremdung. Und diskutiert, ob die auch für die sozialistische Welt gilt, für die Welt, die einen selber umgibt. Und daran dann, man könnte sagen, auch eine die West-Rezeption von Kafka nachholende Ost-Rezeption durchführt, die zugleich auch Gesellschaftskritik wird.
1: Und dann ist diese Konferenz durchaus ein Versuch quasi der demokratischen oder Demokratisierungstendenzen dieser Akteure irgendwie einerseits wissenschaftlich ein Thema zu setzen, quasi über Kafka zu sprechen und auf der anderen Seite natürlich auch einen politischen Punkt zu machen. Und ich glaube, da ist die Zentralfigur einer der Organisatoren, Eduard Goldstücker, indem man das so ein bisschen komprimiert findet, weil Goldstücker relativ früh in den 20er Jahren schon Teil der kommunistischen Bewegung ist, im weitesten Sinne, aber gleichzeitig halt auch einer jüdischen Organisation, Jugendorganisation. Und kurz nach dem Zweiten Weltkrieg wird er beispielsweise dann der erste Botschafter, der erste tschechoslowakische Botschafter in Israel. Die Tschechoslowakei hatte auch eine ganz interessante Stellung, weil sie beispielsweise an Israel Waffen liefert und Kämpfer ausbildet, sogar aktiv. Und Goldstücker wird dann aber im Rahmen des Slansky-Prozesses, also das ist quasi das zentrale Ereignis in den 50er Jahren, quasi der Reststalinismus, der dann auch auftritt, die Repression, die man in der Tschechoslowakei hat, Anfang der 50er Jahre, dem fällt er mit zum Opfer, wird ins Arbeitslager, also erst ins Gefängnis und dann kommt er ins Arbeitslager, wird dann aber begnadigt und kommt an die Universität, an die Prager Universität zurück und an die Tschechoslowakische Akademie der Wissenschaften. Und das ist dann quasi Ende der 50er Jahre. Und da kann man eigentlich dann wieder so eine Art Liberalisierung sehen, würde ich sagen, zumindest in diesen intellektuellen Kreisen. Und das kulminiert meines Erachtens in dieser ersten Konferenz zu Kafka. Und auf die folgt ja dann 1965 eine Konferenz zur Prager deutschen Literatur. Und man sieht schon auch, dass der da politisch verschiedene Punkte machen will. Also er will quasi einerseits irgendwie die Diskussion für eine Kritik am Realsozialismus öffnen. Und andererseits beispielsweise ist auch in Goldstückers Beitrag auch das Jüdische von Franz Kafka ein wesentlicher Teil. Also das, was während der Konferenz zum Beispiel relativ wenig wieder aufgegriffen wird, ist für Goldstücker schon zentral für das Argument, was er machen will. Das ist auch ein Gedanke, der dann eben 1968 bei ihm wieder auftaucht, weil er dann einer der Akteure ist, der ganz offen in der Öffentlichkeit, erst in der wissenschaftlichen, dann in der breiteren Öffentlichkeit, den Antisemitismus in der Tschechoslowakei kritisiert. Da sieht man irgendwie so einen, wie sich verschiedene Linien da eigentlich bei ihm durchziehen, die meines Erachtens eben auch in der Konferenz eine zentrale Rolle spielen.

0: Auf der Kafka-Konferenz von 1963 standen durchaus unterschiedliche Kafka-Deutungen zur Diskussion. Während die sowjetischen Literaturwissenschaftler Leibnitz fernblieben, standen die Vertreter der DDR einer Rehabilitierung Kafkas eher kritisch gegenüber. Auch im Nachgang der Konferenz wurde in der DDR ausschließlich negativ über die Tagung berichtet. Ein Ansatz, Kafka in ein positives Licht zu stellen, bestand zunächst darin, seine Texte im Kontext der sozialen Verhältnisse seiner Gegenwart zu betrachten. Dafür steht der bereits erwähnte Eduard Goldstücker. Im Sammelband, der im Nachgang der Konferenz erschienen ist, schreibt er:
1: Die Spezifik der Prager deutschen Literatur ist eng verknüpft mit der Erkenntnis oder der Ahnung der Prager deutschen Schriftsteller, dass die Epoche des bürgerlichen Liberalismus sich unaufhaltsam ihrem Ende nähert. Wie wir wissen, löste der Übergang zum Imperialismus scharfe ideologische Kämpfe im bürgerlichen Lager selbst aus. Ein beträchtlicher Teil der bürgerlichen Intelligenz war nicht fähig oder nicht willens, das humanistische Geisteserbe, das wertvollste Vermächtnis der fortschrittlichen Entwicklungsphase ihrer Klasse, über Bord zu werfen und durch die antihumanistischen Prinzipien des Imperialismus zu ersetzen. Es ist deshalb in der gesamten bürgerlichen Welt von damals eine gesetzmäßige Erscheinung, dass gleichzeitig mit dem Aufstieg des Imperialismus viele bürgerliche Künstler sich gegen ihn zur Wehr setzen und die humanistische Tradition bewahren wollen.
0: Nach Goldstücker war die deutschsprachige Literatur in Prag am Anfang des 20. Jahrhunderts von einer dreifachen Isolation geprägt. Der Isolation der deutschen Minderheit, der Isolation des jüdischen Ghettos und der Isolation eines Bürgertums, das zunehmend seine Handlungsfähigkeit verliert. Gerade in dieser Isolation sei diese Literatur aber in der Lage gewesen, kommende Entwicklungen sensibel zu antizipieren und in der Literatur zu verarbeiten. Goldstücker schreibt weiter:
1: Das Ende des Kapitalismus, der freien Konkurrenz und auf ideologischer Ebene das Ende der bürgerlich-liberalen Illusionen hatten noch eine weitere, für die Entwicklung vor allem der Prager deutschen Literatur wichtige Auswirkung. Das Ende des Liberalismus bedeutete nämlich eine Gefährdung der gesamten bisherigen Lebensweise der Juden, denn der deutsche Imperialismus trat von Anfang an militant antisemitisch auf. Der unteren und mittleren jüdischen Schicht des Bürgertums musste sich der Eindruck aufdrängen, dass ihr Schicksal an das des Liberalismus gebunden sei. Nur wenn wir diesen Umstand berücksichtigen, können wir ganz verstehen, warum die Juden einen so aktiven Anteil an der spätbürgerlichen deutschen und vor allem der Prager deutschen Kultur aufzuweisen haben.
0: Es ging auf der Kafka-Konferenz aber nicht nur um eine literatursoziologische Einordnung Kafkas. Andere Beiträge haben versucht, den Gegensatz zwischen Kafka auf der einen Seite und dem Realismus auf der anderen Seite zurückzuweisen. Kafka könne in seiner pedantischen Treue zum Detail als eine Art erweiterter Realismus gelten, ein Realismus ohne Ufer. Demgegenüber wies der deutsche Theaterwissenschaftler Ernst Schumacher darauf hin, dass die zentrale Form in Kafkas Werk die Parabel gewesen sei. Kafka versuche, das Gewöhnliche so darzustellen, dass es als ungewöhnlich erscheint, womit er eine Parallele zum berühmten Verfremdungseffekt von Bertolt Brecht herstellt. In seinem Beitrag im Sammelband schreibt Schumann:
1: Kafka bevorzugt aber nicht die einfache, sondern die doppelte Verfremdung. Diese besteht darin, dass nicht so sehr ein Abbild, als vielmehr ein Sinnbild dieser Welt gegeben werden soll. Kafka geht nicht den Weg vom Besonderen zum Allgemeinen, sondern sucht das Allgemeine so abstrakt, so frei vom Besonderen wie möglich zu gestalten. Er schildert nicht einfach, was er sieht, sondern gestaltet das Gesehene so, dass von der Realität nur mehr das Symbol übrig bleibt. Er will das Wesen der Erscheinungen möglichst unmittelbar zur Anschauung bringen und schafft sich die adäquate Ausdrucksform, nämlich die gleichnishafte, die parabolische Erzählung. Die literarische Grundform Kafkas, auf die sich seine Werke reduzieren lassen, ist die Parabel.
0: Diejenigen Beiträge, die die Sprengkraft der Leibnitzer Kafka-Konferenz ausmachen, sind letztlich diejenigen, die versuchten, Kafka auf ihre eigene Gegenwart zu beziehen. In diesem Sinne äußerte sich etwa der tschechoslowakische KP-Politiker Jiří Hájek. Ein Zitat von ihm habt ihr ganz am Anfang der Sendung gehört. Hayek vertrat die Position, dass Kafka auch und gerade in einer sozialistischen Übergangsgesellschaft eine Aktualität habe. Denn auch und gerade im Ringen um die Vergesellschaftung der Produktionsmittel würden Konflikte, Rückschläge und Widersprüche auftreten. Und diese Widersprüche sind der Grund, so Hayek, warum sich die Menschen von sich und der Gesellschaft entfremdet fühlen. Auch im Sozialismus. In eine ähnliche Richtung ging der böhmisch-österreichische Schriftsteller Ernst Fischer. In seinem Beitrag heißt es:
1: Kafka ist ein Dichter, der uns alle angeht. Die Entfremdung des Menschen, die er mit maximaler Intensität dargestellt hat, erreicht in der kapitalistischen Welt ein schauerliches Ausmaß. Sie ist aber auch in der sozialistischen Welt keineswegs überwunden. Sie Schritt für Schritt zu überwinden, im Kampfe gegen Dogmatismus und Bürokratismus, für sozialistische Demokratie, Initiative und Verantwortung, ist ein langwieriger Prozess und eine große Aufgabe. Die Lektüre von Werken wie Der Prozess und Das Schloss ist geeignet, zur Lösung dieser Aufgabe beizutragen.

0: Mit dem eben Gehörten sind wir bei einer Kategorie angelangt, die zentral für die Kafka-Konferenz von 1963 war und die auch für die Nachwirkung dieses Ereignisses bestimmt war. Eine Kategorie, in der Literatur und Politik auf besondere Weise in eine Verbindung treten, die der Entfremdung.
1: Ich glaube, bei den Diskussionen um die Kategorie der Entfremdung im Werk von Franz Kafka ist es hilfreich, sich so zwei Komplexe vielleicht zu trennen. Das eine ist, man könnte es produktionsästhetisch nennen. Franz Kafka schreibt bis zu seinem Tod Texte und die können als Diagnosen seiner Gegenwart betrachtet werden, also als Diagnosen einer Welt bis 1924. Jetzt lesen Menschen in den 1960er Jahren Franz Kafkas Texte und sprechen darüber, dass dort Entfremdung dargestellt ist. Könnten also jetzt, man könnte sagen, Diagnosen nachvollziehen, die Franz Kafka über die Jahre bis 1924 angestellt hat, auf dem Wege literarischer Texte. Der Streitpunkt ist jetzt nun aber nicht nur festzustellen, dass dort Entfremdung dargestellt ist und damit spätbürgerliche Welt diagnostiziert ist, sondern dass diese Entfremdung, insofern sie jetzt literarisch aufgehoben ist, auch rezeptionsmäßig als Erkenntnismedium für die sozialistische Welt der 60er Jahre in Gebrauch genommen werden kann. Also Texte, die 40 Jahre zuvor geschrieben sind, werden gelesen als Texte, mit denen man etwas über die eigene Gegenwart erschließen kann. Das ist ja erstmal ein wunderbarer Effekt, wo man sagen kann, beeindruckend, wie das geht, dass dort jemand was aufschreibt an Bürokratieerfahrung, weil das sicherlich das Hauptschlagwort ist, mit dem sich irgendwie Erfahrungen verbinden. Und die scheint für die Menschen 1960 genauso zugänglich zu sein wie für die Menschen von 1918. Und die Frage ist nun, die Erfahrung würde wahrscheinlich niemand negieren, dass es auch sonderbare Bürokratieerfahrungen in der sozialistischen Welt gibt. Nur sie dann mit dem Schlagwort Entfremdung zu belegen und zu sagen, oh, da ist aber die Parallele, das ist eigentlich genau das Gleiche wie in der kapitalistischen Welt, das ist das Irritierende und auch im Nachgang der Rezeption der Konferenz auf Ablehnung, auf vehementen Widerspruch stoßende Moment.
2: Ich glaube, das muss man jeweils im konkreten Fall eigentlich prüfen, was diejenigen, die von Entfremdung sprechen, eigentlich meinen. Ich glaube, in dem Fall ist es häufig so, dass irgendwie, wenn das auf die realsozialistische Welt bezogen wird, der Terminus eigentlich in dem Sinne benutzt wird, dass man die Erfahrung einer übermächtigen Bürokratie macht. Das ist, glaube ich, die Übertragungsleistung, die da passiert. Also, dass man sagt, also jetzt ursprünglich spricht man ja eigentlich, also jetzt der Marx'sche Begriff bezieht sich ja nur auf entfremdete Arbeit. Und dann gibt es Anfang des 20. Jahrhunderts irgendwie eine Erweiterung dieses Begriffs. Und da spielt natürlich dann auch wieder Georg Lukács gesellschaftstheoretisch insofern eine Rolle, als dass man dann Geschichte und Klassenbewusstsein halt einen Verdinglichungsbegriff hat, der irgendwie da, wo es Schnittmengen gibt. Und in den literaturwissenschaftlichen Diskussionen scheint mir aber das teilweise wirklich bis ins Metaphorische hinein verwendet zu werden. Also dass man eigentlich wirklich versucht, mit Entfremdung Phänomene zu benennen, in denen uns Verhältnisse von Menschen als fremde Macht gegenübertreten. Also relativ breit gefasst, dass die eigentlich, kurz gesagt, irgendwie die Verhältnisse der Menschen keine menschlichen Verhältnisse sind, weil sie die Menschen beherrschen. Nur, dass diese Herrschaft, die dann da analysiert werden soll oder diagnostiziert werden soll, ja, unterschiedlich ist. Da kommt dann, glaube ich, auch wieder die literaturwissenschaftliche Deutung ins Spiel, weil ich glaube, einig sind die meisten sich auf dieser Konferenz insofern, als dass sie sagen, an Kafkas Texten lässt sich Entfremdung ästhetisch erfahrbar machen, aber eine Entfremdung der spätkapitalistischen, der spätbürgerlichen Welt. Und dann taucht die Frage auf, gilt diese ästhetische Darstellung auch für eine sozialistische Gesellschaft? Und da ist die Übertragungsleistung, ja okay, dann muss man das beispielsweise eben auf die Bürokratie beziehen, auf den bürokratischen Apparat, auf den Parteiapparat, auf bestimmte doktrinäre Systeme etc.
3: Personenkult.
2: Ja, genau. Letztlich Personenkult, das ist das Stichwort bei Goldstücke auch. Also der verhandelt dann, deutet das nur ganz grob an, spricht dann von Personenkult und sagt dann irgendwie, der Personenkult ist dafür verantwortlich, dass man Franz Kafka in unserer Welt nicht rezipiert hat, in unserem Teil der Welt. Und das ist natürlich irgendwie nur eine so eine, das ist ja eine Chiffre an der Stelle. Ja. Also das, da geht es natürlich nicht nur um Personenkult, sondern letztlich um die stalinistische Ausprägung des Realsozialismus.
4: Dass die Kategorie der Entfremdung im Jahr 1963 in der Tschechoslowakei diskutiert wird, ist deshalb bemerkenswert, weil zur gleichen Zeit auch in den westlichen Ländern innerhalb des Marxismus Strömungen stärker werden, für die Entfremdung und Verdinglichung im Zentrum der Gesellschaftskritik stehen. Dass die Kafka-Konferenz, also eine literaturwissenschaftliche Tagung, eine solche Beachtung fand, liegt aber auch an den Ereignissen in der Tschechoslowakei in den nachfolgenden Jahren. In der tschechoslowakischen Kultur setzte eine Art Tauwetter ein. Es konnte avantgardistische Musik aufgeführt werden. Im Film machte die tschechoslowakische Neue Welle von sich reden. Wirtschaftliche Reformen zeigten eine Tendenz zur Dezentralisierung und kritische Intellektuelle konnten sich zunehmend in der Öffentlichkeit äußern.
0: An der Spitze der tschechoslowakischen KP konnte sich im Januar 1968 schließlich der Reformer Alexander Dubček durchsetzen. Im Laufe des Jahres wurden offiziell die Zensur abgeschafft, weitestgehende Versammlungs- und Reisefreiheit wieder eingeführt und Opfer des Stalinismus rehabilitiert. Ihrerseits wurde die neue Parteiführung von Bewegungen der Studierenden und Arbeiter unter Druck gesetzt und zu weiteren Reformen gedrängt. Doch diese Bestrebungen gingen der Führung in Moskau zu weit, die für sich beanspruchte, die Geschicke des gesamten Ostblocks zu bestimmen. Bekanntlich wurde der Prager Frühling von den Armeen der Warschauer Paktstaaten niedergeschlagen.
4: Der ostdeutsche Historiker Bernd Gerke war 1968 in Prag Augenzeuge. Und seit der Wende beschäftigt er sich mit der Geschichte der DDR und des Ostblocks, insbesondere mit der Linken und Arbeiteropposition. Er ordnet hier das Geschehen von Mitte der 1960er Jahre bis zum August 1968 in der Tschechoslowakei noch einmal ein. Ihm geht es auch zentral um das Verhältnis zwischen den Reformdebatten in der Tschechoslowakei und der Neuen Linken in Westeuropa.
3: Selbst wenn Teile dieser westdeutschen Neuen Linken und der radikalen Linken insbesondere kritisch fielen diesen Reformprozessen in Osteuropa gegenüberstehen, weil zum Beispiel sie haben gerade die neue Kritik an der Ware und Wertform entdeckt und diskutieren genau darüber, über die Wertform als die Wurzel allen Übels sozusagen. Das ist quasi der Diskurs der westlichen APO, insbesondere der Deutschen, aber nicht nur. Während dort auf einmal im Ostblock redet man darüber, wahre Geldbeziehungen zu verstärken. Da wird schon klar, welche Widersprüche zwischen Ost und West hier existieren. Das ist so eine Dimension, die ein bisschen erklärt, warum die nicht unbedingt zusammenfinden oder nur Teile davon zusammenfinden. Was sich aber dahinter verbirgt, ist, dass dennoch diese Entwicklung im Ostblock sich in den globalen Diskurs der Entstehung der Neuen Linken sehr wohl einfügt. Ich hatte vorhin ja erwähnt schon die Kafka-Konferenz von 1963, die nicht nur ein innertschechisches und innerostblock-Ereignis war, sondern jetzt über insbesondere Vertreter von Österreich, die da waren, vor allen Dingen Franz Marek und Ernst Fischer, ein wichtiger Intellektueller, mal Chefideologe der KP Österreich, dann aber sozusagen Oberreformer. Und beide haben eine große Rolle für die Entstehung der westeuropäischen Neuen Linken. Die sind von Anfang an mit den tschechischen Debatten sehr eng vertraut im Bunde und so weiter und funktionieren als Scharnier in die westlichen KPs hinein und ihre neuen Diskurse, aber auch die neu entstehende APO und ähnliche Bewegungen neben der KP und außerhalb der KP. Also die Diskurse, um die es geht, das sind aber die der Entfremdung, die auch den Hintergrund bilden für viele westliche Entwicklungen. Ich nehme mal allein so einen KP-Dissidenten wie Henri Lefebvre, der zu allen möglichen wichtigen politischen oder soziologischen Fragen in der Folgezeit Bücher schreibt. Und das Nämliche findet in kürzester Zeit sozusagen bei den Intellektuellen der Tschechoslowakei statt. 1966 kriegt ein Stab von intellektuellen Wissenschaftlern der Akademie der Wissenschaft die Aufgabe, die sollen mal zusammentragen, was dann jetzt eigentlich die Aufgabe der Zeit ist für eine Reform. Hintergrund ist immer, dass an der Spitze der Partei steht immer noch ein Altstalinist, Antonin Nowotny. Und aus Moskau kommt der Druck zur Reform. Das ist die Konstellation. Und vor diesem Hintergrund versuchen die Intellektuellen mal aufzuschreiben, worum es jetzt eigentlich geht. Und was sie in dem dann veröffentlichten Buch zusammengetragen haben, durch ein großes Kollektiv sozusagen von tschechischen Wissenschaftlerinnen, das ist nahtlos anschließend an die Diskurse, die parallel im Westen geführt werden, ich sag mal in der Zukunftswissenschaft, in vielen anderen Bereichen. Und die Kernaussage ist, dass wir im Ostblock bisher die Produktivkräfte des Westens und die ganze Lebensweise kopiert haben, dass aber klarer alter marxistischer Gedanke sozusagen die Produktionsverhältnisse, doch die Entwicklungsrichtung der Produktivkräfte vorbestimmen. Das heißt, wir haben bisher bürgerliche Produktivkräfte kopiert und das führt die Welt letztendlich in den Untergang und in eine zutiefst entfremdete Gesellschaft, die alle Lebensbereiche sozusagen, wo die Entfremdung alle Lebensbereiche erfasst. Die Produktion, die Arbeit, die Kunst, die Lebensweise mit der Trennung von Wohnen und von Produzieren und. Also das ist sozusagen der ganz große Aufriss, der dann verkürzt im westlichen und westdeutschen Sprachgebrauch der Richter-Reporter heißt, denn der Chef dieser Kommission heißt Radovan Richter. Und im Original heißt der Titel allerdings Zivilisation am Scheideweg. Das macht schon deutlich, dass es hier um mehr geht. Und in diesem Kontext ordnen sich letztendlich auch die Reformvorschläge von Leuten wie Ota Schick ein, der maßgebliche Vordenker der Wirtschaftsreform in der Tschechoslowakei ist, die immer, so wie andere Ökonomen, versuchen jetzt das extrem zentralistische Planungssystem zu ersetzen durch ein System, in dem quasi Produzenten auch im Eigeninteresse angehalten werden, um im gesellschaftlichen Interesse zu produzieren. Das ist sozusagen die Rubrik oder der Duktus, in dem Wirtschaftsreform gedacht wird. Was vorgeschlagen wird, ist, dass man eben diese zentralistische Befehlswirtschaft aufgibt, dass gesellschaftliche Rahmenplanung erfolgt, also von bis, ja, sozusagen mit Grenzwerten, dass man aber versucht, diese Ziele über indirekte und Programme über indirektes Steuern der Betriebe, zum Beispiel eben über die wahre Geldbeziehung, über die Beförderung durch Preise, durch Prämien und so weiter zu steuern. Das ist sehr vereinfacht. Die Vorstellung, das modifiziert sich im Laufe der Zeit noch. In der Anfangszeit allerdings sind diese Vorschläge so weit weg nicht von dem, was zum Beispiel auch in der DDR unter Ulbricht gedacht wird. Es sind eher technokratische Vorschläge von Ökonomen. Nur passiert aber Folgendes, dass nämlich mit der Übernahme der Funktion des Generalsekretärs in der KP durch Alexander Dubček, der im Dezember den Nowotny ablöst, auf einmal ein Radikalisierungsprozess einsetzt der gesamten Diskussion. Die Partei veröffentlicht am 2. April 1968 ein Aktionsprogramm der Kommunistischen Partei, in der sozusagen die gesamte Demokratisierung auf allen Lebensbereichen gefördert und gefordert wird. Sehr vereinfacht gesagt. Ja? In der Kultur, in der Politik. Die Leute, in der die Rolle der Partei neu bestimmt wird. Die Partei soll nicht mehr befehlen und eine Diktatur ausüben, sondern sie soll sozusagen im Sinne Gramscis, sage ich das jetzt mal, denn die Gramsci-Diskussionen gibt es ja über die italienische KP im westlichen Marxismus seit dem Ende der 50er Jahre im Grunde genommen. Die ist Teil so einer Debatte. Sie muss zum kulturellen Hegemonen werden, die Partei. Ja? Sie muss ideologisch führen, sie muss kulturell sozusagen die wichtigsten Fragen stellen und Lösungsvorschläge machen, aber sie soll nicht mehr diktieren. Das ist die Option. Und da springt der Funke im Nu aber auf die Bevölkerung über. Und dabei spielen nun die Gewerkschaften in der Tschechoslowakei eine enorme Rolle. Das ist etwas, was in den meisten Erzählungen über den Prager Frühling überhaupt nicht vorkommt. Da wird immer nur über die Parteireform an der Spitze geredet. Bestenfalls noch über eine Intellektuelle, das Manifest der 2000 Worte, was dann 68 entsteht, wo klar gesagt wird, wir brauchen eine Demokratisierung von unten und wir wollen nicht mehr nur im Rahmen dessen diskutieren, was die Partei uns vorgibt, sondern wir wollen selber bestimmen über uns. Sehr vereinfacht gesagt. Das passiert aber nicht nur bei Intellektuellen, sondern die Gewerkschaften machen einen Erneuerungsprozess durch. Innerhalb weniger Wochen wird der Funktionärskörper an der Spitze maßgeblich ausgetauscht. Die alten stalinistischen Säcke, die kommen weg und an die Spitze gelangt eine völlig neue, junge Generation. Und die Gewerkschaftszeitung wird zum Organ sozusagen der Demokratisierung für die einfachen Menschen. Wird die zentrale Zeitung, wenn man so will, für die Reformdebatten in gewisser Hinsicht, wo sich eben auch Arbeiter aus den Betrieben beteiligen. Und in diesem Kontext entsteht nun nochmal eine Radikalisierung auch des Wirtschaftskonzeptes, weil aus den Betrieben heraus kommen jetzt Vorschläge, wir wollen selber die Betriebe nicht wieder nur im Rahmen von Partei steuert den Direktor, sondern wir wollen selber Einfluss auf die Betriebe nehmen. Und dazu muss man aber wissen, dass die Arbeiterklasse 1945 eine enorme Macht in der Tschechoslowakei hatte. Sie haben praktisch, als die Nazis vertrieben worden sind, alle großen Betriebe der Kontrolle der Betriebsausschüsse unterworfen, hatten dort quasi das Sagen in den Betrieben. Und das ist in etwa eben auch die Vorstellung, die sie haben, 68, wo die Betriebsausschüsse entscheiden sollen, maßgeblich, wie sich die Betriebe entwickeln. Also so ein Konzept, was da einerseits sagt, die Gewerkschaften sollen die, ich sag mal, Konsuminteressen der Arbeiter vertreten, aber die Betriebsausschüsse, die sollen die Produzenteninteressen der Arbeiter vertreten. Also wir wählen jetzt sozusagen unsere Leitung selber im Betrieb. Und dieser Radikalisierungsprozess, der von unten einsetzt, der verändert nochmal das Konzept dieser technokratischen Reformer, die quasi ja in den ökonomischen Apparaten des Staates und der Partei vorher gehockt haben. Dadurch kriegt das Ganze nochmal einen totalen Demokratisierungsschub von unten. Und das ist eine Geschichte, ja, die kommt nicht zu Ende, weil die Sowjets eben einmarschieren. Die Wahrscheinlichkeit, dass es in diese Richtung gegangen wäre, die ist sehr hoch. Im August soll nämlich der außerordentliche Parteitag der Kommunistischen Partei stattfinden, wo der das alles absegnen soll. Und genau einen Tag vorher oder zwei Tage vorher marschieren die Sowjets ein, um genau das zu verhindern.

0: Im Nachhinein haben sowohl Befürworter als auch Gegner des Prager Frühlings eine Verbindungslinie zwischen Lieblice 1963 und Prag 1968 gezogen. Auch wenn dieses Linienziehen zu einer Mythenbildung rund um die Kafka-Konferenz geführt hat, es gibt diese Verbindungen.
1: Ich würde sagen, die wichtigste Verbindungslinie zwischen Lieblice 63 und dann dem Prager Frühling 68 sind die personellen Überschneidungen. Also, dass jemand wie Eduard Goldstücker eben diese Konferenz organisiert und dann 68 schon auch eine wichtige Figur ist, das ist, glaube ich, jetzt unmittelbar quasi was Handfestes, was man als Verbindungslinie angeben kann. Andererseits eben würde ich schon stark machen, obwohl ich auch damit vorsichtig wäre, das irgendwie zu überschätzen, dass es da natürlich auch inhaltliche Zusammenhänge gibt. Also ich würde auch sagen, dass diese Diagnose oder diese Thematik, die 63 bei der Konferenz auftaucht, nämlich wir diskutieren irgendwie ja letztlich, wenn auch nicht immer ganz ausgesprochen, die Defizite nahe dieser sozialistischen Gesellschaft, dass das natürlich ein Gedanke ist, der irgendwie die Ereignisse 68, die politischen Ereignisse 68 ein Stück weit vorwegnimmt oder auch vorbereitet. Also das zum Beispiel fand ich so irgendwie sehr bemerkenswert. Das war mir vorher auch nicht klar, dass um diese Konferenz eigentlich ein sehr großes kulturelles Programm vorbereitet wurde und dass man quasi unterschiedliche Städte in Prag und so weiter besucht hat und unter anderem eben das Lokal Prager Frühling. Und das heißt auch, hier ist quasi auch wieder so, es gibt einen gewissen Rahmen und Vorstellung, was man bei dieser Konferenz machen sollte. Nämlich, wir diskutieren eigentlich nämlich nicht nur literaturtheoretische Fragen, sondern irgendwie gehört da noch ein soziales Umfeld und so weiter dazu. Und das wurde dann in der Rezeption, dieses Schlagwort wurde in der Rezeption auch aufgenommen. Also es ist dann quasi vom Prager Frühling in Bezug auf die Konferenz gesprochen wurde.
2: Stichwort Prager Frühling wird Aufsatztitel einer der ersten Rezensionen der Konferenz. Roger Garaudy, wenige Monate später, veröffentlichte einen Text in einer französischen Literaturzeitschrift mit dem Titel Kafka und der Prager Frühling. Und für ihn ist das nicht nur das Lokal in Prag, sondern der Beginn eines Erwachens eines marxistischen, neuen marxistischen Denkens. Also er liest als Selbstwahrnehmung die Konferenz als einen Meilenstein der Erneuerung der innermarxistischen Diskussion und erfährt dann prompt wenige Monate später vehementen Widerspruch aus der DDR. Alfred Kurella macht sich dann mehr als lustig über ihn mit einem Titel Der Frühling, die Schwalben und Franz Kafka, wo er dann sozusagen diese euphorische, optimistische Selbstwahrnehmung Garaudys, einer der Mitinitiatoren der Konferenz, polemisch ausstellt als Selbstüberschätzung und als auch Überschätzung der politischen, diagnostischen Fähigkeit von literarischen Texten. Und damit ist aber zumindest angezeigt, dass in der zeitgenössischen Wahrnehmung schon ja aufkommt, dass man es als Anfangspunkt einer Reformbewegung begreift. Also man könnte sagen, sicherlich überschätzend, aber zumindest personelle Kontinuitäten und gedankliche Kontinuitäten sind da. Wie weit das dann reicht, um die Massen auf den Straßen zu ergreifen, die dann im August 1968 demonstrieren, da ist dann sicherlich die Vermittlungsleistung sehr kleinschrittig nachzuziehen und vielleicht auch gar nicht immer so linear möglich. Aber als Schaffung eines Resonanzraums, in dem überhaupt bestimmte Dinge mal auf den Tisch kommen, als Wörter angeboten werden, mit denen man sich verständigen kann, als vielleicht auch Streitpunkte deutlich machen, dass man streiten kann darüber, ob Texte veröffentlicht werden, dass es deutlich wird, dass hier Lücken bestehen.

0: Eduard Goldstücker, einer der maßgeblichen Initiatoren der Kafka-Konferenz in Lieblice, musste die Tschechoslowakei nach dem Einmarsch der Truppen des Warschauer Paktes verlassen. Er und seine Mitstreiter wurden aus der KP ausgeschlossen und in einer Pressekampagne verunglimpft. 1974 wurde Goldstücker ausgebürgert. Diese Kampagne war auch antisemitisch gefärbt. Für den Prager Frühling, diesen konterrevolutionären Ausbruch, wurden vermeintlich jüdische und zionistische Strippenzieher verantwortlich gemacht, zu denen auch und gerade Eduard Goldstücker gezählt wurde.
1: Goldstücker konnte erst nach dem Zusammenbruch des Ostblocks nach Prag zurückkehren. Er blieb Zeit seines Lebens überzeugter Sozialist. Er kritisierte die politischen Transformationen in den 1990er Jahren und legte sich mit dem postsozialistischen Establishment an. Er starb im Jahr 2000 in Prag.

0: Wie in vielen Folgen der Sendereihe Wutpilgerstreifzüge muss auch an dieser Stelle gesagt werden, der Gegenstand konnte hier nicht annähernd erschöpfend behandelt werden. Manche Aspekte konnten nur angedeutet werden, viele Fragen müssen offen bleiben. Inwiefern wurden in Lieblitze tatsächlich tragbare Kafka-Deutungen entwickelt? Handelt es sich vielleicht doch um politische Deutungen, die an Kafka herangetragen wurden, anstatt sie aus dem Text selbst zu entwickeln? Welche genauen Verbindungslinien gab es zwischen der Kafka-Konferenz und dem Prager Frühling? Und welche personellen Verstrickungen gab es zwischen der Kafka-Konferenz und dem System des Stalinismus? Schließlich, was bleibt heute von der Kafka-Konferenz?
1: Eins sollte deutlich geworden sein. Im Jahr 1963 wurde in Lieblitze etwas begonnen. Dass es im August 1968 beendet wurde, ist fatal. Die Auseinandersetzung mit der Kafka-Konferenz kann etwas beitragen zu einer Aufarbeitung des Stalinismus und zur Erinnerung an eine dissident-marxistische Kritik des Stalinismus. Diese Konferenz steht für eine Tendenz, die Teil eines alternativen Geschichtsverlaufs hätte sein können. Vielleicht verhilft die Auseinandersetzung mit der Kafka-Konferenz heute dazu, das Verhältnis von Kunst und Politik denken zu lernen. Oder auch zu einem anderen Zugang zum Werk von Franz Kafka. Der soll an anderer Stelle eigenständig behandelt werden.
0: Ihr habt eine Ausgabe der Sendereihe Wutpilgerstreifzüge von Lilly Helmbert und Lukas Hohlfeld gehört. Zu Wort kamen Frieda Stange und Maximilian Huschke, die wir gemeinsam interviewt haben. Unter wutpilger.org findet ihr Literaturtipps zum Weiterlesen. 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
1: Am Mikrofon verabschieden sich Lilly und Lukas.

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1: Schönen guten Tag und herzlich willkommen zu einer neuen Sendung Freizeichen, unserem Literaturmagazin. Zu Gast im Studio ist wieder die Magda. Schönen guten Tag.
0: Ja, hallo.
1: Du suchst ja jeden Monat ein Buch raus. Vielleicht erzählst du uns mal, welches es dieses Mal geworden ist.
0: Dieses Mal ist es tatsächlich für Groß und Klein. Die letzten Male war ja doch immer ein bisschen Selbstfindung angesagt. Und diesmal finden wir das Kind in uns und die Neugierde. Der kleine Prinz von Antoine de Saint-Exupéry. Ja, ich denke, die meisten kennen das.
1: Hast du das mal in irgendeiner Weise als Schauspielerin verarbeiten müssen oder verarbeitet?
0: Ja, lustigerweise. Ich bin ja Schauspielerin am Schauspielhaus und das hat angefangen, als ich 13 Jahre alt war, habe ich den kleinen Prinzen, also zum allerersten Mal stand ich auf der Bühne, habe noch nie irgendein Wort auf der Bühne vorher gesprochen, aber bitte zeichne mir ein Schaf, waren so die ersten Worte quasi auf der Bühne mit 13 Jahren.
1: Gut, du hast also auch eine besondere Beziehung zum kleinen Prinzen.
0: Ja, das stimmt, das habe ich eben, weil es der Anfang auch von meiner Reise war.
1: Der kleine Prinz ist ja schon ziemlich alt. Wie erklärst du dir, dass der immer noch so populär ist, im Jugendbereich insbesondere, aber auch darüber hinaus? Das ist ja so ein, ja, fast schon ein bisschen wehmütiges Schauen auf diese Offenheit und diese Neugier, die man vielleicht im Laufe des Lebens verliert.
0: Na, ich denke, also erstmal, man sieht nur mit dem Herzen gut. Das Wesentliche ist für die Augen unsichtbar, kennt ja jeder. Das steht ja auch auf jeder Postkarte quasi. Und die Zeichnung von ihm, den hat ja der Antoine de Saint-Exupéry auch selber gezeichnet. Kennt ja auch jeder irgendwie, habe ich das Gefühl. Es wird auch viel auf Hochzeiten zum Beispiel, so für Hochzeitsreden, diese Geschichte von der Rose. Er liebt seine Rose und die ist trotzdem ein bisschen anstrengend. Deswegen geht er auf große Reise und sucht eben etwas, was vielleicht spannender ist als diese Rose und trifft auf einen Rosengarten, wo ganz viele Rosen sind. Und er merkt, die sehen ja alle aus wie meine Rose, aber diese Einzigartigkeit dieser einen Rose, das benutzen ja viele als Erzählung quasi für die Eheschließung.
1: Für die dauerhafte Beziehung.
0: Genau, erkenne die Rose.
1: Mhm. Hast du das schon mal irgendwo gelesen oder also deine Aufführung im Kindesalter war deine...
0: Ja, letzte Begegnung mit dem kleinen Prinzen.
1: Erste und letzte.
0: Ja, stimmt. Naja, jetzt ist es die letzte. Ich würde nur vorwegnehmen, der Erzähler landet in der Wüste nach einem Flugzeugabsturz und Hitze und Sonne und Durst quälen ihn und dann erscheint ihm eben dieser kleine Prinz, ein kleiner Junge oder für mich ist der kleine Prinz eigentlich ohne Alter, also kann auch ein Erwachsener sein oder ein jung gebliebener Erwachsener und sagt, bitte zeichne mir ein Schaf. Und der Erzähler hat aber nie gelernt, wirklich zu zeichnen, weil ihm das schon im Kindesalter irgendwie vermasselt wurde, weil er erkannt hat, dass die Erwachsenen keine Fantasie haben. Er hat dann nämlich einen Elefanten in einer Riesenschlange gezeichnet, was für die Erwachsenen immer aussah wie ein Hut. Und das hat er dem kleinen Prinzen auch gezeigt, seine einzige Zeichnung. Und der kleine Prinz hat das sofort erkannt und meinte, nee, ich will keinen Elefanten in einer Riesenschlange, ich will ein Schaf, zeichne mir ein Schaf. Und dann ist genau der Erzähler immer dran gescheitert, die perfekte Version des Schafes zu zeichnen. Und dann hat er am Ende eine Kiste gezeichnet, einfach ein Viereck und meinte so, das ist die Kiste und das Schaf, das du suchst, das ist da drin. Und dann war der kleine Prinz sehr glücklich und zufrieden und meinte, ja, das ist genauso, wie ich es mir vorgestellt habe. Das ist quasi so das, was ich jetzt übersprungen habe.
1: Der Rahmen.
0: Der Rahmen, genau. Und dann begegnen die beiden sich. Der Erzähler, der quasi auch alter Ego von Antoine de Saint-Exupéry ist, weil der ja auch Flieger war und auch tatsächlich in der Wüste abgestürzt ist und 5 Tage lang in der Wüste umhergezogen ist und wirklich vor Durst und Hitze fast krepiert wäre. Und am Ende ist er ja auch bei einem Flugzeugabsturz wirklich ums Leben gekommen.
1: Wir fangen an mit der Geschichte.
0: Am 5. Tag war es wieder das Schaf, das ein Lebensgeheimnis des kleinen Prinzen enthüllen half. Er fragte mich unvermittelt, ohne Umschweife, als pflückte er die Frucht eines in langen Schweigen gereiften Problems. Wenn ein Schaf Sträucher frisst, so frisst es doch auch die Blumen.
2: Ein Schaf frisst alles, was ihm vors Maul kommt.
0: Auch die Blumen, die Dornen haben?
2: Ja, auch die Blumen, die Dornen haben.
0: Wozu haben sie dann die Dornen?
2: Ich wusste es nicht. Ich war gerade mit dem Versuch beschäftigt, einen zu streng angezogenen Bolzen meines Motors abzuschrauben. Ich war in großer Sorge, da mir meine Panne sehr bedenklich zu erscheinen begann, und ich machte mich aufs Schlimmste gefasst, weil das Trinkwasser zur Neige ging. Was für einen Zweck haben die Dornen? Der kleine Prinz verzichtete niemals auf eine Frage, wenn er sie einmal gestellt hatte. Ich war völlig mit meinem Bolzen beschäftigt und antwortete aufs Geratewohl, die Dornen, die haben gar keinen Zweck, die Blumen lassen sie aus reinster Boshaftigkeit wachsen. Oh, er schwieg. Aber dann warf er mir in einer Art Verärgerung zu, das glaub ich dir nicht. Die Blumen sind schwach, sie sind arglos, sie schützen sich, wie sie können. Sie bilden sich ein, dass sie mit Hilfe der Dornen gefährlich wären. Ich antwortete nichts und sagte mir im selben Augenblick, wenn dieser Bolzen noch lange bockt, werde ich ihn mit einem Hammerschlag heraushauen müssen. Der kleine Prinz störte meine Überlegung von Neuem. Und du glaubst, dass die Blumen... aber nein, ich glaube nichts. Ich habe irgendetwas dahergeredet. Wie du siehst, beschäftige ich mich gerade mit wichtigeren Dingen. Er schaute mich verdutzt an. Mit wichtigeren Dingen? Er sah mich an, wie ich mich mit dem Hammer in der Hand und vom Schmieröl verschmutzten Händen über einen Gegenstand beugte, der ihm ausgesprochen hässlich erscheinen musste. Du sprichst ja wie die großen Leute. Das beschämte mich. Er aber fügte unbarmherzig hinzu, du verwechselst alles, du bringst alles durcheinander. Er war wirklich sehr aufgebracht. Er schüttelte sein goldenes Haar im Wind. Ich kenne einen Planeten, auf dem ein puterroter Herr haust. Er hat nie den Duft einer Blume geatmet. Er hat nie einen Stern angeschaut. Er hat nie jemanden geliebt. Er hat nie etwas anderes als Additionen gemacht. Und den ganzen Tag wiederholt er wie du. Ich bin ein ernsthafter Mann. Ich bin ein ernsthafter Mann. Und das macht ihn ganz geschwollen vor Hochmut. Aber das ist kein Mensch, das ist ein Schwamm. Ein was? Ein Schwamm. Der kleine Prinz war jetzt ganz blass vor Zorn. Es sind nun Millionen Jahre, dass die Blumen Dornen hervorbringen. Es sind Millionen Jahre, dass die Schafe trotzdem die Blumen fressen. Und du findest es unwichtig, wenn man wissen möchte, warum sie sich so viel Mühe geben, Dornen hervorzubringen, die zu nichts nutz sind? Dieser Kampf der Schafe mit den Blumen soll unwichtig sein? Weniger ernsthaft als die Additionen eines dicken roten Mannes? Und wenn ich eine Blume kenne, die es in der ganzen Welt nur ein einziges Mal gibt, nirgends anders als auf meinem kleinen Planeten. Und wenn ein kleines Schaf, ohne zu wissen, was es tut, diese Blume eines Morgens so mit einem einzigen Biss auslöschen kann, das soll nicht wichtig sein? Er wurde rot vor Erregung und fuhr fort. Wenn einer eine Blume liebt, die es nur ein einziges Mal gibt auf allen Millionen und Millionen Sternen, dann genügt es ihm völlig, dass er zu ihnen hinaufschaut, um glücklich zu sein. Er sagt sich, meine Blume ist da oben, irgendwo. Wenn aber das Schaf die Blume frisst, so ist es für ihn, als wären plötzlich alle Sterne ausgelöscht. Und das soll nicht wichtig sein? Er konnte nichts mehr sagen. Er brach plötzlich in Schluchzen aus. Die Nacht war hereingebrochen, ich hatte mein Werkzeug weggelegt. Mein Hammer, mein Bolzen, der Durst und der Tod, alles war mir gleichgültig. Es galt, auf einem Stern, einem Planeten, auf dem meinigen hier auf der Erde, einen kleinen Prinzen zu trösten. Ich nahm ihn in die Arme. Ich wiegte ihn. Ich flüsterte ihm zu, die Blume, die du liebst, ist nicht in Gefahr. Ich werde ihm einen Maulkorb zeichnen, deinem Schaf. Ich werde dir einen Zaun für deine Blume zeichnen. Ich wusste nicht, was ich noch sagen sollte. Ich kam mir sehr ungeschickt vor. Ich wusste nicht, wie ich zu ihm gelangen, wo ich ihn erreichen konnte. Es ist so geheimnisvoll, das Land der Tränen. Bald sollte ich jene Blume besser kennenlernen. Es hatte auf dem Planeten des kleinen Prinzen immer schon Blumen gegeben, sehr einfache, aus einem einzigen Kranz von Blütenblättern geformt. Sie spielten keine große Rolle und störten niemanden. Sie leuchteten eines Morgens im Gras auf und erloschen am Abend. Aber jene eine hatte eines Tages Wurzeln geschlagen, aus einem Samen, weiß Gott woher, und der kleine Prinz hatte diesen Spross, der den anderen Sprösslingen nicht glich, sehr genau überwacht. Das konnte eine neue Art Affenbrotbaum sein. Aber der Strauch hörte bald auf zu wachsen und begann eine Blüte anzusetzen. Der kleine Prinz, der Entwicklung einer riesigen Knospe beiwohnte, fühlte wohl, es müsse eine wunderbare Erscheinung aus ihr hervorgehen. Aber die Blume wurde nicht fertig damit, sich in ihrer grünen Kammer auf ihre Schönheit vorzubereiten. Sie wählte ihre Farben mit Sorgfalt. Sie zog sich langsam an, sie ordnete ihre Blütenblätter eins nach dem anderen. Sie wollte nicht wie die Mohnblüten ganz zerknittert herauskommen. Sie wollte nicht früher erscheinen als im vollen Ornat ihrer Schönheit. Nun ja, sie wollte gefallen. Ihre geheimnisvolle Toilette hatte also Tage und Tage gedauert. Und dann, eines Morgens, gerade zur Stunde des Sonnenaufgangs, hatte sie sich enthüllt. Und sie, die mit solcher Genauigkeit gearbeitet hatte, sagte gähnend, »Ach, ich bin kaum aufgewacht. Ich bitte um Verzeihung. Ich bin noch ganz zerrauft.« Da konnte der kleine Prinz seine Bewunderung nicht mehr verhalten. »Wie schön Sie sind!« »Nicht wahr?« antwortete sanft die Blume. »Und ich bin zugleich mit der Sonne geboren.« Der kleine Prinz erriet wohl, dass sie nicht allzu bescheiden war, aber sie war so rührend. »Ich glaube, es ist Zeit zum Frühstücken«, hatte sie bald hinzugefügt. »Hätten Sie die Güte, an mich zu denken?« Und völlig verwirrt hatte der kleine Prinz eine Gießkanne mit frischem Wasser geholt und die Blume begossen. So hatte sie ihn sehr bald schon mit ihrer etwas scheuen Eitelkeit gequält. Eines Tages zum Beispiel, als sie von ihren 4 Dornen sprach, hatte sie zum kleinen Prinzen gesagt, »Sie sollen nur kommen, die Tiger mit ihren Krallen.« »Es gibt keine Tiger auf meinem Planeten«, hatte der kleine Prinz eingewendet. »Und die Tiger fressen auch kein Gras.« »Ich bin kein Gras«, hatte die Blume sanft geantwortet. »Verzeihen Sie mir. Ich fürchte mich nicht vor den Tigern, aber mir graut vor der Zugluft. Hätten Sie keinen Wandschirm?« »Grauen vor Zugluft? Das sind schlechte Aussichten für eine Pflanze«, hatte der kleine Prinz festgestellt. »Diese Blume ist recht schwierig. Am Abend werden Sie mich unter einen Glassturz stellen. Es ist sehr kalt bei Ihnen. Das ist schlecht eingerichtet, da wo ich herkomme.« Aber sie hatte sich unterbrochen. Sie war in Form eines Samenkorns gekommen. Sie hatte nichts von anderen Welten wissen können. Beschämt, sich bei einer so einfältigen Lüge ertappen zu lassen, hatte sie 2 oder 3 Mal gehustet, um den kleinen Prinzen ins Unrecht zu setzen. »Der Wandschirm!« »Ich wollte ihn gerade holen, aber Sie sprachen mit mir.« Dann hatte sie sich neuerlich zu ihrem Husten gezwungen, um ihm trotzdem Gewissensbisse aufzunötigen. So hatte der kleine Prinz trotz seiner aufrichtigen Liebe rasch an ihr zu zweifeln begonnen, ihre belanglosen Worte bitter ernst genommen und war sehr unglücklich geworden. »Ich hätte nicht auf sie hören sollen«, gestand er mir eines Tages. »Man darf den Blumen nicht zuhören. Man muss sie anschauen und einatmen. Die meine erfüllte den Planeten mit Duft, aber ich konnte seiner nicht froh werden. Diese Geschichte mit den Krallen, die mich so gereizt hat, hätte mich besser rühren sollen.« Er vertraute mir noch an, »Ich habe das damals nicht verstehen können. Ich hätte sie nach ihrem Tun und nicht nach ihren Worten beurteilen sollen. Sie duftete und glühte für mich. Ich hätte niemals fliehen sollen. Ich hätte hinter all den armseligen Schlichen ihre Zärtlichkeit erraten sollen. Die Blumen sind so widerspruchsvoll. Aber ich war zu jung, um sie lieben zu können.«

0: Ich glaube, dass er zu seiner Flucht einen Zug wilder Vögel benutzt hat. Am Morgen seiner Abreise brachte er seinen Planeten schön in Ordnung. Sorgfältig fegte er seine tätigen Vulkane. Er besaß 2 tätige Vulkane, das war sehr praktisch zum Frühstück kochen. Er besaß auch einen erloschenen Vulkan. Da er sich aber sagte, man kann nie wissen, fegte er auch den erloschenen Vulkan. Wenn sie gut gefegt werden, brennen die Vulkane sanft und regelmäßig, ohne Ausbrüche. Die Ausbrüche der Vulkane sind nichts weiter als Kaminbrände. Es ist klar, wir auf unserer Erde sind viel zu klein, um unsere Vulkane zu kehren. Deshalb machen sie uns so viel Verdruss. Der kleine Prinz riss auch ein bisschen schwermütig die letzten Triebe des Affenbrotbaumes aus. Er glaubte nicht, dass er jemals zurückkehren werde. Aber alle diese vertrauten Arbeiten erschienen ihm an diesem Morgen ungemein süß. Und als er die Blume zum letzten Mal begoss und sich anschickte, sie unter den Schutz der Glasglocke zu stellen, entdeckte er in sich das Bedürfnis zu weinen. »Adieu«, sagte er zur Blume. Aber sie antwortete ihm nicht. »Adieu«, wiederholte er. Die Blume hustete. Aber das kam nicht von der Erkältung. »Ich bin dumm gewesen«, sagte sie endlich zu ihm. »Ich bitte dich um Verzeihung. Versuche, glücklich zu sein.« Es überraschte ihn, dass die Vorwürfe ausblieben. Er stand ganz fassungslos da, mit der Glasglocke in der Hand. Er verstand diese stille Sanftmut nicht. »Aber ja, ich liebe dich«, sagte die Blume. »Du hast nichts davon gewusst, das ist meine Schuld. Es ist ganz unwichtig. Aber du warst ebenso dumm wie ich. Versuche, glücklich zu sein. Lass diese Glasglocke liegen, ich will sie nicht mehr. Aber der Wind, ich bin nicht so stark erkältet, dass die frische Nachtluft wird mir guttun. Ich bin eine Blume. Aber die Tiere, ich muss wohl 2 oder 3 Raupen aushalten, wenn ich die Schmetterlinge kennenlernen will. Auch das scheint sehr schön zu sein. Wer wird mich sonst besuchen? Du wirst ja weit weg sein. Was aber die großen Tiere angeht, so fürchte ich mich nicht. Ich habe meine Krallen.« Und sie zeigte treuherzig ihre 4 Dornen. Dann fügte sie noch hinzu, »Zieh es nicht so in die Länge, das ist ärgerlich. Du hast dich entschlossen zu reisen, so geh.« Denn sie wollte nicht, dass er sie weinen sähe. Es war eine sehr stolze Blume. Auf dem ersten Planeten wohnte ein König. Der König thronte in Purpur und Hermelin auf einem sehr einfachen und dabei sehr königlichen Thron. »Ah, sieh da, ein Untertan«, rief der König, als er den kleinen Prinzen sah. Und der kleine Prinz fragte sich, »Wie kann er mich kennen, da er mich noch nie gesehen hat?« Er wusste nicht, dass für die Könige die Welt etwas höchst Einfaches ist. Alle Menschen sind Untertanen. »Komm näher, dass ich dich besser sehe«, sagte der König und war ganz stolz, dass er endlich für jemanden König war. Der kleine Prinz schaute sich nach einer Sitzgelegenheit um, aber der ganze Planet war bedeckt von dem herrlichen Hermelinmantel. Er blieb also stehen und da er müde war, gähnte er. »Es verstößt gegen die Etikette, in Gegenwart eines Königs zu gähnen«, sagte der Monarch. »Ich verbiete es dir.« »Ich kann es nicht unterdrücken«, antwortete der kleine Prinz ganz verwirrt. »Ich habe eine weite Reise gemacht und habe nicht geschlafen.« »Dann«, sagte der König, »befehle ich dir zu gähnen. Ich habe seit Jahren niemanden gähnen sehen. Das Gähnen ist für mich eine Seltenheit. Los, gähne noch einmal. Es ist ein Befehl.« »Das ängstigt mich. Jetzt kann ich nicht mehr«, stammelte der kleine Prinz und errötete. Antwortete der König. »Also, dann befehle ich dir, bald zu gähnen und bald«, er murmelte ein bisschen und schien verärgert, denn der König war sehr darauf bedacht, dass seine Autorität respektiert werde. Er duldete keinen Ungehorsam. Er war ein absoluter Monarch. Aber da er auch sehr gütig war, gab er vernünftige Befehle. »Wenn ich geböte«, pflegte er zu sagen, »wenn ich einem General geböte, sich in einen Seevogel zu verwandeln, und wenn dieser General nicht gehorchte, es wäre nicht die Schuld des Generals, es wäre meine Schuld. »Darf ich mich setzen?« fragte schüchtern der kleine Prinz. »Ich befehle dir, dich zu setzen«, antwortete der König und zog einen Zipfel seines Hermelinmantels majestätisch an sich heran. Aber der kleine Prinz staunte. Der Planet war winzig klein. Worüber konnte der König wohl herrschen? »Herr«, sagte er zu ihm, »ich bitte, verzeiht mir, dass ich euch frage. Ich befehle dir, mich zu fragen«, beeilte sich der König zu sagen. »Herr, worüber herrscht ihr?« »Über alles«, antwortete der König mit großer Einfachheit. »Über alles?« Der König wies mit einer bedeutsamen Gebärde auf seinen Planeten, auf die anderen Planeten und auf die Sterne. »Über all das?« sagte der kleine Prinz. »Über all das«, antwortete der König. Denn er war nicht nur ein absoluter Monarch, sondern ein Universeller. »Und die Sterne gehorchen euch?« »Gewiss«, sagte der König. »Sie gehorchen aufs Wort. Ich dulde keinen Ungehorsam.« Solche Macht verwunderte den kleinen Prinzen sehr. Wenn er sie selbst gehabt hätte, wäre es ihm möglich gewesen, nicht 43, sondern 72 oder sogar 100 oder selbst 200 Sonnenuntergänge an ein und demselben Tag beizuwohnen, ohne dass er seinen Sessel hätte rücken müssen. Und da er sich in der Erinnerung an seinen kleinen, verlassenen Planeten ein bisschen traurig fühlte, fasste sich der kleine Prinz ein Herz und bat den König um eine Gnade. »Ich möchte einen Sonnenuntergang sehen. Machen Sie mir die Freude. Befehlen Sie der Sonne unterzugehen.«
1: »Wenn ich einem General geböte, nach der Art der Schmetterlinge von einer Blume zur anderen zu fliegen oder eine Tragödie zu schreiben oder sich in einen Seevogel zu verwandeln, und wenn dieser General den erhaltenen Befehl nicht ausführte, wer wäre um Unrecht, er oder ich?«
0: »Sie wären es«, sagte der kleine Prinz überzeugt.
1: »Richtig. Man muss von jedem fordern, was er leisten kann«, antwortete der König. »Die Autorität beruht vor allem auf der Vernunft. Wenn du deinem Volk befiehlst, zu marschieren und sich ins Meer zu stürzen, wird es revoltieren. Ich habe das Recht, Gehorsam zu fordern, weil meine Befehle vernünftig sind.«
0: »Was ist also mit meinem Sonnenuntergang?« erinnerte der kleine Prinz, der niemals eine Frage vergaß, wenn er sie einmal gestellt hatte.
1: »Deinen Sonnenuntergang wirst du haben. Ich werde ihn befehlen. Aber in meiner Herrscherweisheit werde ich warten, bis die Bedingungen dafür günstig sind.«
0: »Wann wird das sein?« erkundigte sich der kleine Prinz.
1: Antwortete der König, der zunächst einen großen Kalender studierte. Das wird sein das wird heute Abend gegen 7:40 Uhr sein, und du wirst sehen, wie man mir gehorcht.«
0: Der kleine Prinz gähnte. Es tat ihm leid um den versäumten Sonnenuntergang. Er langweilte sich schon ein bisschen. »Ich habe hier nichts mehr zu tun«, sagte er zum König. »Ich werde wieder abreisen.«
1: »Reise nicht ab«, antwortete der König, der so stolz war, einen Untertan zu haben. »Ich mache dich zu meinem Minister.«
0: »Zu was für einem Minister?«
1: »Zum Justizminister.«
0: »Aber es ist niemand da, über den man richten könnte.«
1: »Das weiß man nicht«, sagte der König. »Ich habe die Runde um mein Königreich noch nicht gemacht. Ich bin sehr alt, ich habe keinen Platz für einen Wagen und das Gehen macht mich müde.«
0: »Oh, aber ich habe schon gesehen«, sagte der kleine Prinz, der sich bückte, um einen Blick auf die andere Seite des Planeten zu werfen. »Es ist auch dort drüben niemand.«
1: »Du wirst also über dich selbst richten«, antwortete ihm der König. »Das ist das Schwerste. Es ist viel schwerer, sich selbst zu verurteilen, als über andere zu richten. Wenn es dir gelingt, über dich selbst gut zu Gericht zu sitzen, dann bist du ein wirklicher Weiser.«
0: »Ich kann über mich richten, wo immer ich bin. Dazu brauche ich nicht hier zu wohnen.«
1: »Ich glaube, dass es auf meinem Planeten irgendwo eine alte Ratte gibt. Ich höre sie in der Nacht. Du könntest Richter über diese alte Ratte sein. Du wirst sie von Zeit zu Zeit zum Tode verurteilen. So wird ihr Leben von deiner Rechtsprechung abhängen. Aber du wirst sie jedes Mal begnadigen, um sie aufzusperren. Es gibt ja nur eine.«
0: »Ich liebe es nicht, zum Tode zu verurteilen«, antwortete der kleine Prinz. »Und ich glaube wohl, dass ich jetzt gehe.
1: Nein, sagte der König. Aber der kleine Prinz, der seine Vorbereitungen bereits getroffen hatte, wollte dem alten Monarchen nicht wehtun. Wenn Eure Majestät Wert auf pünktlichen Gehorsam legen, könnten Sie mir einen vernünftigen Befehl erteilen. Sie könnten mir zum Beispiel befehlen, innerhalb einer Minute zu verschwinden. Scheint mir, dass die Umstände günstig sind. Da der König nichts erwiderte, zögerte der kleine Prinz zuerst und dann brach er mit einem Seufzer auf. »Ich mache dich zu meinem Gesandten«, beeilte sich der König, ihm nachzurufen. Er gab sich den Anschein größter Autorität. »Die großen Leute sind sehr, sehr sonderbar«, sagte sich der kleine Prinz auf seiner Reise.

0: Der zweite Planet war von einem Eitlen bewohnt. Schau, schau, ein Bewunderer kommt zu Besuch, rief der Eitle von Weitem, sobald er des kleinen Prinzen ansichtig wurde. Denn für die Eitlen sind die anderen Leute Bewunderer. Guten Tag, sagte der kleine Prinz. Sie haben einen spaßigen Hut auf.
1: Der ist zum Grüßen. Er ist zum Grüßen, wenn man mir zujauchzt. Unglücklicherweise kommt hier niemand vorbei.
0: Ach ja? Sagte der kleine Prinz, der nichts davon begriff.
1: Schlag deine Hände zusammen, empfahl ihm der Eitle.
0: Der kleine Prinz schlug seine Hände gegeneinander. Der Eitle grüßte bescheiden, indem er seinen Hut lüftete.
1: Das ist unterhaltsamer als der Besuch beim König, sagte sich der kleine Prinz. Und er begann von Neuem, die Hände zusammenzuschlagen.
0: Der Eitle wieder fuhr fort, seinen Hut grüßend zu lüften. Nach 5 Minuten wurde der kleine Prinz der Eintönigkeit dieses Spiels überdrüssig.
1: Was muss man tun, damit der Hut herunterfällt?
0: Aber der Eitle hörte ihn nicht. Die Eitlen hören immer nur die Lobreden.
1: Bewunderst du mich wirklich sehr? Fragte er den kleinen Prinzen.
0: Was heißt bewundern?
1: Bewundern heißt erkennen, dass ich der schönste, der bestangezogenste, der reichste und der intelligenteste Mensch des Planeten bin.
0: Aber du bist doch allein auf deinem Planeten.
1: Mach mir die Freude, bewundere mich trotzdem.
0: Ich bewundere dich, sagte der kleine Prinz, indem er ein bisschen die Schultern hob.
1: Aber wozu nimmst du das wichtig?
0: Und der kleine Prinz machte sich davon.
1: Die großen Leute sind entschieden sehr verwunderlich, stellte er auf seiner Reise fest.
0: Den nächsten Planeten bewohnte ein Säufer. Dieser Besuch war sehr kurz, aber er tauchte den kleinen Prinzen in eine tiefe Schwermut.
1: »Was machst du da?« fragte er den Säufer, den er stumm vor einer Reihe leerer und einer Reihe voller Flaschen sitzend antraf.
2: »Ich trinke«, antwortete der Säufer mit düsterer Miene.
1: »Warum trinkst du?« fragte ihn der kleine Prinz.
2: »Um zu vergessen«, antwortete der Säufer.
1: »Um was zu vergessen?« erkundigte sich der kleine Prinz, der ihn schon bedauerte.
2: »Um zu vergessen, dass ich mich schäme«, gestand der Säufer und senkte den Kopf.
1: »Weshalb schämst du dich?« fragte der kleine Prinz, der den Wunsch hatte, ihm zu helfen.
2: »Weil ich saufe«,
0: endete der Säufer und verschloss sich endgültig in sein Schweigen. Und der kleine Prinz verschwand bestürzt.
1: »Die großen Leute sind entschieden sehr, sehr wunderlich«, sagte er zu sich auf seiner Reise.
0: Der vierte Planet war der des Geschäftsmannes. Dieser Mann war so beschäftigt, dass er bei der Ankunft des kleinen Prinzen nicht einmal den Kopf hob.
1: »Guten Tag«, sagte dieser zu ihm. »Ihre Zigarette ist ausgegangen.«
0: 3 und 2 ist 5, 5 und 7 ist 12, 12 und 3 ist 15, guten Tag, 15 und 7 ist 22, 22 und 6 ist 28, keine Zeit, sie wieder anzuzünden, 26 und 5 ist 31, uff, das macht also 501.622.731.
1: 500 Millionen wovon?
2: Wie? Ah, du bist immer noch da. 501 Millionen von, ich weiß nicht mehr. Ich habe so viel Arbeit, ich bin ein ernsthafter Mann, ich gebe mich nicht mit Kindereien ab.
0: 2 und 5 ist 7. 501 Millionen wovon? Wiederholte der kleine Prinz, der niemals in seinem Leben auf eine Frage verzichtete, die er einmal gestellt hatte.
1: Der Geschäftsmann hob den Kopf.
0: In den 54 Jahren, die ich auf diesem Planeten da wohne, bin ich nur dreimal gestört worden. Das erste Mal war vor 22 Jahren ein Maikäfer, der von weiß Gott wo heruntergefallen war. Er machte einen schrecklichen Lärm und ich habe in einer Addition 4 Fehler gemacht. Das zweite Mal vor 11 Jahren war es ein Anfall von Rheumatismus. Es fehlt mir an Bewegung. Ich habe nicht die Zeit herumzubummeln. Ich bin ein ernsthafter Mann. Und das ist nun das dritte Mal. Ich sagte also 501 Millionen.
1: Millionen wovon?
0: Der Geschäftsmann begriff, dass es keine Aussicht auf Frieden gab.
1: Millionen von diesen kleinen Dingern, die man manchmal am Himmel sieht.
0: Fliegen?
1: Nein, kleine Dinger, die glänzen.
0: Bienen?
1: Nein, kleine goldene Dinger, von denen die Nichtstuer träumerisch werden. Ich bin ein ernsthafter Mann, ich habe keine Zeit für Träumereien.
2: Ach, die Sterne. Ja, dann sind es wohl die Sterne. Und was machst du mit 500 Millionen Sternen? 501.622.731. Ich bin ein ernsthafter Mann, ich nehme es genau. Ja, und was machst du mit diesen Sternen? Was ich damit mache? Ja, nichts. Ich besitze sie. Du besitzt die Sterne? Ja. Aber ich habe schon einen König gesehen, der... Ach, die Könige besitzen nichts, sie regieren über. Das ist etwas ganz anderes. Und was hast du davon, die Sterne zu besitzen? Das macht mich reich. Und was hast du vom Reichsein? Weitere Sterne kaufen, wenn jemand welche findet. Der da, sagte sich der kleine Prinz, denkt ein bisschen wie mein Säufer. Indessen stellte er noch weitere Fragen. Wie kann man die Sterne besitzen? Wem gehören sie? Erwiderte mürrisch der Geschäftsmann. Ich weiß nicht. Niemandem. Und dann gehören sie mir. Ich habe als Erste daran gedacht. Das genügt? Gewiss. Wenn du einen Diamanten findest, der niemandem gehört, dann ist er dein. Wenn du eine Insel findest, die niemandem gehört, so ist sie dein. Wenn du als Erster einen Einfall hast und du lässt ihn patentieren, so ist er dein. Und ich besitze die Sterne, da niemand vor mir daran gedacht hat, sie zu besitzen. Das ist wahr, sagte der kleine Prinz. Und was machst du damit? Ich verwalte sie. Ich zähle sie und zähle sie wieder, sagte der Geschäftsmann. Das ist nicht leicht, aber ich bin ein ernsthafter Mann. Der kleine Prinz war noch nicht zufrieden. Wenn ich einen Seidenschal habe, kann ich ihn um meinen Hals wickeln und mitnehmen. Wenn ich eine Blume habe, dann kann ich meine Blume pflücken und mitnehmen. Aber du kannst die Sterne nicht pflücken.
3: Nein, aber ich kann sie in die Bank legen.
2: Was soll das heißen?
3: Das heißt, dass ich die Zahl meiner Sterne auf ein kleines Papier schreibe und dann sperre ich dieses Papier in eine Schublade.
2: Und das ist alles?
3: Das genügt.
2: Das ist amüsant, dachte der kleine Prinz. Es ist fast dichterisch, aber es ist nicht ganz ernst zu nehmen. Der kleine Prinz dachte über die ernsthaften Dinge völlig anders als die großen Leute. Ich besitze eine Blume, die ich jeden Tag begieße. Ich besitze 3 Vulkane, die ich jede Woche kehre, denn ich kehre auch den Erloschenen, man kann ja nie wissen. Es ist gut für meine Vulkane und gut für meine Blume, dass ich sie besitze. Aber du bist für die Sterne zu nichts Nütze. Der Geschäftsmann öffnete den Mund, aber er fand keine Antwort und der kleine Prinz verschwand. Die großen Leute sind entschieden ganz ungewöhnlich, sagte er sich auf der Reise.

0: Der sechste Planet war 10-mal so groß. Er war von einem alten Herrn bewohnt, der ungeheure Bücher schrieb.
1: »Da, schau, ein Forscher«, rief er, als er den kleinen Prinzen sah.
0: Der kleine Prinz setzte sich an den Tisch und verschnaufte ein wenig. Er war schon viel gereist.
1: »Woher kommst du?«, fragte ihn der alte Mann.
0: »Was ist das für ein dickes Buch?«, sagte der kleine Prinz.

0: Was machen Sie da?
1: Ich bin Geograf, sagte der alte Herr.
0: Was ist das, ein Geograf?
1: Das ist ein Gelehrter, der weiß, wo sich die Meere, die Ströme, die Städte, die Berge und die Wüsten befinden.
0: Das ist sehr interessant, sagte der kleine Prinz. Endlich ein richtiger Beruf!
1: Und er warf einen Blick um sich auf den Planeten des Geographen. Er hatte noch nie einen so majestätischen Planeten gesehen.
0: Er ist sehr schön, euer Planet. Gibt es da auch Ozeane?
1: Das kann ich nicht wissen, sagte der Geograf.
0: Ach, der kleine Prinz war enttäuscht. Und Berge?
1: Das kann ich auch nicht wissen, sagte der Geograf.
0: Aber ihr seid Geograf. Und Städte und Flüsse und Wüsten?
1: Auch das kann ich nicht wissen.
0: Aber ihr seid doch Geograf.
1: Richtig, sagte der Geograf. Aber ich bin nicht Forscher. Es fehlt uns gänzlich an Forschern. Nicht der Geograf geht die Städte, die Ströme, die Berge, die Meere, die Ozeane und die Wüsten zählen. Der Geograf ist zu wichtig, um herumzustreunern. Er verlässt seinen Schreibtisch nicht. Aber er empfängt die Forscher. Er befragt sie und schreibt sich ihre Eindrücke auf. Und wenn ihm die Notizen eines Forschers beachtenswert erscheinen, lässt der Geograf über dessen Moralität eine amtliche Untersuchung anstellen.
0: Warum das?
1: Weil ein Forscher, der lügt, in den Geografiebüchern Katastrophen herbeiführen würde. Und auch ein Forscher, der zu viel trinkt.
0: Wie das? Fragte der kleine Prinz.
1: Weil die Säufer doppelt sehen. Der Geograf würde dann zwei Berge einzeichnen, wo nur ein einziger vorhanden ist.
0: Ich kenne einen, der wäre ein schlechter Forscher.
1: Das ist möglich. Doch wenn die Moralität des Forschers gut zu sein scheint, macht man eine Untersuchung über seine Entdeckung.
0: Ach, geht man nachsehen?
1: Nein, das ist zu umständlich. Aber man verlangt vom Forscher, dass er Beweise liefert. Wenn es sich zum Beispiel um die Entdeckung eines großen Berges handelt, verlangt man, dass er große Steine mitbringt.
0: Plötzlich ereiferte sich der Geograf. Und du kommst von weit her, du bist ein Forscher, du wirst mit deinem Planeten beschreiben.
1: Und der Geograf schlug sein Registrierbuch auf und spitzte seinen Bleistift. Zuerst notiert man die Erzählung der Forscher mit Bleistift. Um sie mit Tinte aufzuschreiben, wartet man, bis der Forscher Beweise geliefert hat.
0: Nun? Fragte der Geograf.
2: Oh, bei mir zu Hause ist nicht viel los, das ist alles ganz klein. Ich habe 3 Vulkane, 2 Vulkane in Tätigkeit und einen erloschenen, aber man kann ja nie wissen.
1: Man weiß nie, sagte der Geograf.
0: Ich habe auch eine Blume.
1: Wir schreiben die Blumen nicht auf, sagte der Geograf.
0: Warum das? Sie sind das Schönste.
1: Weil die Blumen vergänglich sind.
0: Was heißt vergänglich?
1: Die Geografiebücher sind die wertvollsten von allen Büchern. Sie veralten nie. Es ist sehr selten, dass ein Berg seinen Platz wechselt. Es ist sehr selten, dass ein Ozean seine Wasser ausleert. Wir schreiben die ewigen Dinge auf.
0: Aber die erloschenen Vulkane können wieder aufwachen, unterbrach der kleine Prinz. Was bedeutet vergänglich?
1: Ob die Vulkane erloschen oder tätig sind, kommt für uns aufs Gleiche hinaus. Was für uns zählt, ist der Berg. Er verändert sich nicht.
0: Aber was bedeutet vergänglich? Wiederholte der kleine Prinz, der in seinem Leben noch nie auf eine einmal gestellte Frage verzichtet hatte.
1: Das heißt, vom baldigen Entschwinden bedroht.
0: Ist meine Blume vom baldigen Entschwinden bedroht?
1: Gewiss.
0: Meine Blume ist vergänglich, sagte sich der kleine Prinz, und sie hat nur 4 Dornen, um sich gegen die Welt zu wehren. Und ich habe sie ganz allein zu Hause zurückgelassen. Das war seine erste Regung von Reue. Aber er fasste wieder Mut.
1: Was raten Sie mir, wohin ich gehen soll? Fragte er.
0: Auf den Planeten Erde, antwortete der Geograf. Er hat einen guten Ruf.
1: Und der kleine Prinz machte sich auf und dachte an seine Blume.
0: Der 7. Planet war also die Erde. Einmal auf der Erde wunderte sich der kleine Prinz, niemanden zu sehen. Er fürchtete schon, sich im Planeten geirrt zu haben, als ein mondfarbener Ring sich im Sande bewegte.
1: »Gute Nacht«, sagte der kleine Prinz aufs Geratewohl.
3: »Gute Nacht«, sagte die Schlange.
0: »Auf welchen Planeten bin ich gefallen?«, fragte der kleine Prinz.
3: »Auf die Erde. Du bist in Afrika«, antwortete die Schlange.
0: Ah, es ist also niemand auf der Erde?
2: Hier ist die Wüste. In den Wüsten ist niemand. Die Erde ist groß, sagte die Schlange.
0: Der kleine Prinz setzte sich auf einen Stein und hob die Augen zum Himmel.
2: Ich frage mich, ob die Sterne leuchten, damit jeder eines Tages den seinen wiederfinden kann.
0: Schau meinen Planeten an. Er steht gerade über uns.
2: Aber wie weit ist er fort?
0: Er ist schön, sagte die Schlange.
2: Was willst du hier machen?
0: Ich habe Schwierigkeiten mit einer Blume, sagte der kleine Prinz.
2: Ah, sagte die Schlange.
0: Und sie schwiegen.
2: Wo sind die Menschen? Fragte der kleine Prinz endlich fort.
0: Man ist ein bisschen einsam in der Wüste.
2: Man ist auch bei den Menschen einsam, sagte die Schlange.
0: Der kleine Prinz sah sie lange an.
2: Du bist ein drolliges Tier, sagte er schließlich, dünn wie ein Finger.
0: Aber ich bin mächtiger als der Finger eines Königs, sagte die Schlange.
2: Der kleine Prinz musste lächeln.
0: Du bist nicht sehr mächtig. Du hast nicht einmal Füße. Du kannst nicht einmal reisen.
2: Ich kann dich weiter wegbringen als ein Schiff, sagte die Schlange.
0: Sie rollte sich um den Knöchel des kleinen Prinzen wie ein goldenes Armband.
2: Wen ich berühre, den gebe ich der Erde zurück, aus der er hervorgegangen ist, sagte sie noch. Aber du bist rein. Du kommst von einem Stern.
0: Der kleine Prinz antwortete nichts.
2: Du tust mir leid auf dieser Erde aus Granit, du, der du so schwach bist. Ich kann dir eines Tages helfen, wenn du dich zu sehr nach deinem Planeten sehnst. Ich kann...
0: Oh, ich hab's schon verstanden, sagte der kleine Prinz.
2: Aber warum sprichst du immer in Rätseln?
0: Ich löse sie alle, sagte die Schlange,
2: und sie schwiegen.

»Wer seid ihr?« fragte er sie höchst erstaunt. »Wir sind Rosen«, sagten die Rosen. »Ach«, sagte der kleine Prinz, und er fühlte sich sehr unglücklich. Seine Blume hatte ihm erzählt, dass sie auf der ganzen Welt einzig in ihrer Art sei. Und siehe, da waren 5000 davon, alle gleich in einem einzigen Garten. »Sie wäre sehr böse, wenn sie das sehe«, sagte er sich. »Sie würde fürchterlich husten und so tun, als stürbe sie, um der Lächerlichkeit zu entgehen. Und ich müsste wohl so tun, als pflegte ich sie, denn sonst ließe sie sich wirklich sterben, um auch mich zu beschämen.« Dann sagte er sich noch, »Ich glaubte, ich sei reich durch eine einzigartige Blume, und ich besitze nur eine gewöhnliche Rose. Sie und meine drei Vulkane, die mir bis ans Knie reichen und von denen einer vielleicht für immer erloschen ist, das macht aus mir keinen sehr großen Prinzen.« Und er warf sich ins Gras und weinte. In diesem Augenblick erschien der Fuchs. »Guten Tag«, sagte der Fuchs. »Guten Tag«, antwortete höflich der kleine Prinz, der sich umdrehte, aber nicht sah. »Ich bin da«, sagte die Stimme, »unter dem Apfelbaum.« »Wer bist du?«, sagte der kleine Prinz. »Du bist sehr hübsch.« »Ich bin ein Fuchs«, sagte der Fuchs. »Komm und spiel mit mir«, schlug ihm der kleine Prinz vor. »Ich bin so traurig.« »Ich kann nicht mit dir spielen. Ich bin noch nicht gezähmt.« »Ah, Verzeihung«, sagte der kleine Prinz. Aber nach einiger Überlegung fügte er hinzu, »Was bedeutet zähmen?« »Du bist nicht von hier«, sagte der Fuchs. »Was suchst du?« »Ich suche die Menschen«, sagte der kleine Prinz. »Was bedeutet zähmen?« »Die Menschen. Die haben Gewehre und schießen. Das ist sehr lustig. Sie ziehen auch Hühner auf. Das ist ihr einziges Interesse. Du suchst Hühner?« »Nein«, sagte der kleine Prinz. »Ich suche Freunde.« »Was heißt zähmen?« »Zähmen. Das ist eine in Vergessenheit geratene Sache«, sagte der Fuchs. »Es bedeutet, sich vertraut machen.« »Vertraut machen? Gewiss«, sagte der Fuchs. »Noch bist du für mich nichts anderes als ein kleiner Junge, der 100.000 kleinen Jungen völlig gleicht. Ich brauch dich nicht, und du brauchst mich ebenso wenig. Ich bin für dich nur ein Fuchs, der 100.000 Füchsen gleicht. Aber wenn du mich zähmst, werden wir einander brauchen. Du wirst für mich einzig sein in der Welt. Ich werde für dich einzig sein in der Welt.« »Ich beginne zu verstehen«, sagte der kleine Prinz. »Es gibt eine Blume. Ich glaube, sie hat mich gezähmt.« »Das ist möglich«, sagte der Fuchs. »Man trifft auf der Erde alle möglichen Dinge.« »Oh, das ist nicht auf der Erde«, sagte der kleine Prinz. Der Fuchs schien sehr aufgeregt. »Auf einem anderen Planeten?« »Ja.« »Gibt es Jäger auf diesem Planeten?« »Nein.« »Das ist interessant. Und Hühner?« »Nein.« »Oh, nichts ist vollkommen«, seufzte der Fuchs. Aber der Fuchs kam auf seinen Gedanken zurück. »Mein Leben ist eintönig. Ich jage Hühner, die Menschen jagen mich. Alle Hühner gleichen einander und alle Menschen gleichen einander. Ich langweile mich also ein wenig. Aber wenn du mich zähmst, wird mein Leben voller Sonne sein. Ich werde den Klang deines Schrittes kennen, der sich von allen anderen unterscheidet. Die anderen Schritte jagen mich unter die Erde. Der deine wird mich wie Musik aus dem Bau locken. Und dann schau, du siehst da drüben die Weizenfelder? Ich esse kein Brot, für mich ist der Weizen zwecklos. Die Weizenfelder erinnern mich an nichts. Und das ist traurig. Aber du hast weizenblondes Haar. Oh, es wird wunderbar sein, wenn du mich einmal gezähmt hast. Das Gold der Weizenfelder wird mich an dich erinnern. Und ich werde das Rauschen des Windes im Getreide liebgewinnen.« Der Fuchs verstummte und schaute den kleinen Prinzen lange an. »Bitte, zähme mich«, sagte er. »Ich möchte wohl«, antwortete der kleine Prinz, »aber ich habe nicht viel Zeit, ich muss Freunde finden und viele Dinge kennenlernen.« »Man kennt nur die Dinge, die man zähmt«, sagte der Fuchs. »Die Menschen haben keine Zeit mehr, irgendetwas kennenzulernen. Sie kaufen sich alles fertig in den Geschäften. Aber da es keine Kaufläden für Freunde gibt, haben die Leute keine Freunde mehr. Wenn du einen Freund willst, so zähme mich.« »Was muss ich da tun?« »Du musst sehr geduldig sein. Du setzt dich zuerst

0: So ein wenig abseits von mir ins Gras. Ich werde dich so verstohlen, so aus dem Augenwinkel anschauen und du wirst nichts sagen. Die Sprache ist die Quelle der Missverständnisse. Aber jeden Tag wirst du dich ein bisschen näher setzen können. Am nächsten Morgen kam der kleine Prinz zurück. Es wäre besser gewesen, du wärst zur selben Stunde wiedergekommen, sagte der Fuchs. Wenn du zum Beispiel um 4 Uhr nachmittags kommst, kann ich um 3 Uhr anfangen, glücklich zu sein. Je mehr die Zeit vergeht, umso glücklicher werde ich mich fühlen. Um 4 Uhr werde ich mich schon aufregen und beunruhigen. Ich werde erfahren, wie teuer das Glück ist. Wenn du aber irgendwann kommst, kann ich nie wissen, wann mein Herz da sein soll. Es muss feste Bräuche geben. Was heißt fester Brauch? Sagte der kleine Prinz. Auch etwas in Vergessenheit geratenes, sagte der Fuchs. Es ist das, was einen Tag vom anderen Tag unterscheidet. Eine Stunde von den anderen Stunden. Es gibt zum Beispiel einen Brauch bei meinen Jägern. Sie tanzen am Donnerstag mit den Mädchen des Dorfes. Daher ist der Donnerstag der wunderbarste Tag. Ich gehe zum Weinberg spazieren. Wenn die Jäger irgendwann einmal zum Tanz gingen, wären die Tage alle gleich und ich hätte niemals Ferien. So machte der kleine Prinz den Fuchs mit sich vertraut. Und als die Stunde des Abschieds nahe war, »Ach«, sagte der Fuchs, »ich werde weinen.« »Das ist eine Schuld«, sagte der kleine Prinz. »Ich wünschte dir nichts Übles, aber du hast gewollt, dass ich dich zähme.« »Gewiss«, sagte der Fuchs. »Aber nun wirst du weinen«, sagte der kleine Prinz. »Bestimmt.« »Na, so hast du also nichts gewonnen.« »Ich habe die Farbe des Weizens gewonnen.« Dann fügte der Fuchs hinzu, »Geh die Rosen wieder anschauen. Du wirst begreifen, dass die deine einzig in der Welt ist. Du wirst wiederkommen und mir Adieu sagen, und ich werde dir ein Geheimnis schenken.« Der kleine Prinz ging, die Rosen wieder zu sehen. »Ihr gleicht meiner Rose gar nicht.« »Ihr seid noch nichts«, sagte er zu ihnen. »Niemand hat sich euch vertraut gemacht, und auch ihr habt euch niemandem vertraut gemacht. Ihr seid wie mein Fuchs war. Der war nichts als ein Fuchs wie 100.000 andere. Aber ich habe ihn zu meinem Freund gemacht, und jetzt ist er einzig in der Welt.« Und die Rosen waren sehr beschämt. »Ihr seid schön, aber ihr seid leer«, sagte er noch. »Man kann für euch nicht sterben.« »Gewiss, ein Irgendwer, der vorübergeht, könnte glauben, meine Rose sei euch ähnlich. Aber in sich selbst ist sie wichtiger als ihr alle, da sie es ist, die ich begossen habe. Da sie es ist, die ich unter den Glassturz gestellt habe. Da sie es ist, die ich mit dem Windschirm abgeschirmt habe. Da sie es ist, deren Raupen ich getötet habe. Da sie es ist, die ich klagen oder sich rühmen gehört habe. Oder auch manchmal schweigen. Da es meine Rose ist.« Und er kam zum Fuchs zurück. »Adieu«, sagte er. »Adieu«, sagte der Fuchs. »Hier mein Geheimnis. Es ist ganz einfach. Man sieht nur mit dem Herzen gut. Das Wesentliche ist für die Augen unsichtbar.« »Das Wesentliche ist für die Augen unsichtbar«, wiederholte der kleine Prinz, um es sich zu merken. »Die Zeit, die du für deine Rose verloren hast, sie macht deine Rose so wichtig.« »Die Zeit, die ich für meine Rose verloren habe«, sagte der kleine Prinz, um es sich zu merken. »Die Menschen haben diese Wahrheit vergessen«, sagte der Fuchs. »Aber du darfst sie nicht vergessen. Du bist zeitlebens für das verantwortlich, was du dir vertraut gemacht hast. Du bist für deine Rose verantwortlich.« »Ich bin für meine Rose verantwortlich«, wiederholte der kleine Prinz, um es sich zu merken.
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2: Was war dein erstes Hip-Hop-Album? Also das erste Hip-Hop-Album, was du so bewusst gehört hast?
3: Also, ich kann dir nicht ganz, ganz genau sagen, was... Ich kann dir nicht genau sagen, was das erste Album durchgehend war, weil ich, glaube ich, nicht auf ein komplettes Album oft von Leuten gestoßen bin, sondern auf Compilations. Meine Eltern haben viel 70s Soul, Jazz und auch Hip-Hop gehört. Also meine Mama hat auch Lauryn Hill gehört zum Beispiel. Und deswegen habe ich hier mal einen Lauryn Hill-Track aufgeschnappt. Als Teenager dann einen Track von D'Angelo, also auch in R&B-Richtung, immer war Missy Elliott dabei. Es gab sehr selten ein ganzes Album, weil ich einfach verschiedene Tracks aufgenommen habe im Sinne von, die sind mir so zugespült worden. 50 Cent eigentlich auch urviel, was lustig ist. Aber ich glaube, es hat schon, die ersten paar Dinge waren schon Lauryn Hill und Missy Elliott. Definitiv. Woran ich mich jetzt als frühestes erinnern kann. Als Teenager kam dann aber richtig viel rein. Also ich bin 95 geboren, ich bin jetzt 31 im Juni, das heißt, ich habe halt, in den frühen 2000ern die ersten Dinge gehört, aber eher ältere Sachen. Also ich war nie up to date mit Dingen, dass ich jetzt wusste, okay, was rennt jetzt gerade. Oder zum Beispiel Deutschrap und Hip-Hop-mäßig hatte ich viel später erst Ahnung. Da habe ich fast gar nichts mitbekommen jetzt. Genau.
2: Okay, aber cool. Lauryn Hill, Missy Elliott. Sehr gute erste Einflüsse, würde ich sagen.
3: Ja, also eher im US-American Hip-Hop unterwegs. Ich hatte auch eine Zeit lang, eine kurze Phase, wo ich eher, also bevor ich irgendwas mit Deutschrap zu tun hatte oder viel reingehört habe, also immer so ein bisschen Joy, den Alani, Max Herre, eher so diese Richtung, also so jazzige Dinge, weil mein Einfluss einfach Jazz war zuerst. Oder ich glaube, meine musikalischen Einflüsse waren viel Jazz. Das heißt, ich bin viel früher zu sowas wie Freundeskreis und Joy Denalani und R&B und deutschem R&B gekommen, als ich jetzt zu Haftbefehl gekommen bin. Ich schätze aber beide. Mhm. Auf verschiedene Arten und Weisen, verstehst du?
2: Mhm, voll.
3: Ich glaube, weil ich diese Einflüsse hatte und halt zuerst als 7-jähriger Stevie Wonder gehört habe, dann kommt halt als nächstes Joy Denalani eher in die Reihe. Und dann erst Nura. Also so von den Genres her. Und ich hatte eine französische Hip-Hop, also französischen Hip-Hop habe ich auch voll viel gehört als Teenager, aber ich kann mich da schwierig an Namen erinnern. Bevor ich zum Deutschrap kam, was irgendwie witzig ist, aber ja.
2: Ja, okay. Hast du das verstanden, die Lyrics, oder war es wirklich einfach so der Vibe, der Sound, der dich da gecatcht hat an dem französischen Rap?
3: Ich glaube, es war der Vibe und der Sound. Ich habe in der Schule Französisch gehabt und ein bisschen versucht zu übersetzen zum Spaß, aber es ist viel zu schwierig, weil es ja was anderes, wenn du eine Sprache lernst und wenn du dann literally Songtexte hast, wo es Redewendungen gibt, wo es Jokes gibt, wo es verschiedene Slangs gibt in jeder Region anders. Also das ist viel zu krasses Level. Voll. Ich bin zu Hip-Hop gekommen und zu Rap. Ich bin zu Hip-Hop und Rap gekommen, nicht als MC oder nicht als Texter als erstes, sondern ich bin eigentlich Schlagzeuger, seit ich ein Kind bin. Und das habe ich früher auch hauptberuflich gemacht. Das heißt, mein Einstieg in Hip-Hop und Rap war viel mit Instrumentals. Das heißt, ich habe auch eher zu Jay Dilla gedrummt. Richtig, wackelig oder mir halt Instrumentals und voll viele Instrumentals reingezogen, bevor ich jetzt krass viel auf Texte gehört habe. Oder es für mich war immer zuerst die Musik im Vordergrund als der Text, weil ich halt vom Schlagzeugspielen komme. Oder vom Beatboxen. Ich habe auch voll viel gebeatboxt als Teenager zum Spaß. Das heißt, ich komme von dem Musikalischen, also halt so ein bisschen irgendwas, aber es war halt witzig. Ich komme von dem Musikalischen eher und von dem Beatbauen oder von dem Interesse an den Loops, an den Beats und an den Wiederholungen. Und dann habe ich erst die Aufmerksamkeit gehabt für die Texte. Deswegen, glaube ich, habe ich eher so dann Jay Dilla entdeckt, was vielleicht ein bisschen random ist. Oder mir wirklich auch Instrumentals reingezogen. Auf YouTube, weißt du, verschiedene... das war so fürs Gehör mein Taste.
2: Cool, das finde ich so einen super, super spannenden Zugang zu Rap. Den glaube ich halt nicht übelst, oder zumindest jetzt mit den Leuten, mit denen ich bisher gesprochen habe, hat mir noch keiner gesagt, ja, mein Zugang zu Rap war irgendwie die Instrumentals oder genau irgendwie das Schlagzeug oder der Rhythmus oder so. Das ist auf jeden Fall sehr cool, also sehr unique auch, dass du da diesen Zugang eigentlich hast.
3: Ja, ich glaube, ich komme halt, ich kam jetzt nicht von dem, weil ich nicht prekär oder arm, weder arm aufgewachsen bin und deswegen komme ich nicht von dem, dass ich eine voll schwierige Kindheit hatte, eine voll schwierige Jugend hatte und dann im Text zum Beispiel urviel verarbeitet habe, sondern meine Mama ist Lehrerin, die hat in Österreich ein gutes Gehalt gehabt ihr Leben lang. Das heißt, sie hat uns super absichern können und deswegen komme ich jetzt aus dem, deswegen hatte ich zum Beispiel Zugang zu Schlagzeugunterricht. Ich meine, wer kann sich das leisten? Das ist ja auch voll, das habe ich ja auch voll spät erst reflektieren angefangen. Was kostet das überhaupt, wenn man sagt, ja wow, ich bin damals eingestiegen mit Schlagzeug, blablabla. Wer kann sich überhaupt ein Instrument und Unterricht leisten? Wer hat überhaupt die Zeit dafür, blablabla? Also das ist alles eine Geldfrage und eine Klassenfrage. Und somit bin ich auch ins Rappen gekommen, weil ich aus dem Rhythmischen das witzig fand, Dinge nachzuplappern. Aber nicht aus dem, dass ich aus dem Emotionalen in den Rap gekommen bin. Ich bin aus dem Emotionalen heraus, also aus Gefühlen heraus, ins Songwriting gekommen, ins Pop-Songwriting mit Gitarre und Lagerfeuer als Teenager. Aber ins Rappen bin ich gekommen durch Schlagzeugspielen, weil es mir rhythmisch Spaß gemacht hat. Das heißt, ich komme da von einem super spielerischen Herumblödeln und auch gleichzeitig rappen und Schlagzeug spielen und ausprobieren und dann spalten sich die Gehirnhälften. Also aus diesem Experimentieren komme ich eigentlich zum Rap.
2: Das ist super spannend, super spannend. Und also du kannst gleichzeitig rappen und Schlagzeug spielen?
3: Also ich habe ewig nicht mehr viel Schlagzeug gespielt. Ich kann's richtig schlecht, weil ich glaube, dass du einen richtig guten einen Hip-Hop-Beat hinkriegst am Schlagzeug, der erstens mal knallt, da muss ich wieder viel üben, ich habe ewig nicht gespielt, und dann, dass du es irgendwie in einer guten Pocket spielst, also beim Schlagzeugspielen sagt man, wo der Beat wirklich sitzt, und dass du, wo du dann auch rappst rhythmisch, also wo du dann zu Hause bist, das klingt nicht besonders gut. Aber ich habe es einfach zum Spaß gemacht. Ich habe halt früher als Schlagzeuger in Bands gespielt, aber das waren Pop-Bands. Das heißt, das ist ein anderes Feeling vom Schlagzeugspielen. Das war einfacher. Ich glaube, Hip-Hop-Beats spielen und rappen, das könnte ich nicht gut. Weil das ist einfach rhythmisch eine andere Klasse für mich.
2: Ja, ich stelle es mir total krass vor. Also ich rap ja auch und ich habe nie, genau, ich habe nie Schlagzeug gelernt oder irgendwas. Ich habe auch erst dann irgendwann viele Jahre, nachdem ich gerappt habe, erst mal gelernt, was Viervierteltakt eigentlich bedeutet. Also es ist so total, so habe über dieses ganze musikalische Background-Wissen überhaupt nicht gehabt. Und habe jetzt aber auf jeden Fall sehr viel Spaß daran, auch rhythmisch zu spielen mit Sprache. Und genauso aus diesem Hintergrund von, okay, Rappen ist schon, wenn du wirklich Lust hast, dass es ein bisschen irgendwie besonders klingt oder so, ist schon rhythmisch übelst anspruchsvoll. Und dann dazu rhythmisch noch Schlagzeug zu spielen, stelle ich mir halt komplett überfordernd vor, auf jeden Fall.
3: Ja, es ist halt das Gehirnspalten. Es ist wie wenn man Instrumente lernt oder einfach Dinge lernt, wo man verschiedene Körperteile für verschiedene Dinge benutzt und Gleichzeitigkeiten übt. Dann wird man irgendwann unabhängig. Also dann macht die eine Hand unabhängig das eine Ding und die andere Hand macht unabhängig das andere und dann singst du vielleicht was dazu. Das ist einfach ein Muskelgefühl, den man trainiert und irgendwann wird man unabhängig und kann viele Dinge auf einmal machen. Aber das ist halt voll der Gehirnfuck. Also mit Übung geht das schon, aber wie gesagt, das ist alles Zeit, Zeit ist Geld. Ja. Leute, die voll krasse Drummer sind, zum Beispiel, sind die meisten Musikschaffenden kommen aus, die voll krass Instrumente spielen, die kommen aus gutem Haus. Es ist einfach so. Die haben dann doch den Papa bei der Bank. Also aus meiner Erfahrung, aus den Backstagen, wo man immer wieder merkt, hä, warum kannst du dir eigentlich 60 Stunden diesen Job leisten als Vollzeitmusiker, blablabla. Wie gesagt, also das ist alles, es gibt ein paar wenige Ausnahmen, aber das ist alles, es hängt alles mit Geld zusammen und mit voll viel auch in welcher Schicht man aufgewachsen ist und welche Zugänge man hatte oder welche Zugänge man jetzt hat und wie viel Zeit man hat. Ich könnte jetzt natürlich auch sagen, ich nehme mir 15 Stunden die Woche zum Üben, aber so mit wie soll das gehen? Ich habe auch, also so, das kann ich mir nicht leisten.

0: Wir sind schon voll drin, das ist mega schön. Wir haben aber, also jetzt habe ich gar nicht den zweiten Teil der ersten Frage gestellt. Den hole ich noch kurz nach. Und zwar anschließend an die Frage nach dem ersten Hip-Hop-Album ist die Frage, was ist dein liebstes Hip-Hop-Album?
1: Boah, das ist die nächste. kann ich nicht sagen, das ist gemein. Mein liebstes Hip-Hop-Album. Ich weiß es nicht. Es sind viele Leute auf den Listen von vielen Top 50 Alben. Ich kann ein paar Namen nennen. Verschiedene Platten von Little Sims, verschiedene Platten von Missy Elliott. Auf jeden Fall auch Sixten. Die haben mich super beeinflusst. Also Sixten ist einfach dabei. Muss ich sagen. Fuck, ich bin so unvorbereitet, ohne Playlist im Kopf in das Interview gegangen. Deswegen habe ich jetzt nicht alle meine Leute im Kopf. Ich finde OG Lou richtig stark. Ich habe in ihr Album reingehört. Also mehrmals reingehört jetzt. Auch die letzten Monate feier's sehr. Ich fand Liz, also Lizzy Liz, Frankfurter Rapperin, extrem nice. Ich habe sie vor 3 Jahren oder so mal entdeckt. Ich mag sie voll gern. Disaster, Nura, wenn wir jetzt in die deutsche Richtung gehen. Pink Pantress ist jetzt nicht unbedingt Hip-Hop, aber es ist halt, Teile davon sind Rap, Pop, Hyperpop. Mag ich eigentlich auch voll gern, weil sie ist halt als Person extrem witzig. Ich finde auch Edgar Wasser zum Beispiel voll witzig. Er ist einfach, ja, und super spannend, so, was er macht, eh immer schon. Sora, natürlich, Sora, eine meiner liebsten Rapperinnen, da kann man gar nichts sagen. Und das Album Mistral, glaube ich, heißt es, ist auch massiv voll. Das sind jetzt ein paar so Namen.
0: Okay, dann gehen wir doch mal rein in deine Musik. Du hast 2021 kam dein Debütalbum Volume 1 raus und das beginnt mit einem Intro. Da erzählt Tina, dass irgendwie der Rap und die Stimme geht gar nicht, ist voll scheiße. Auf jeden Fall eine lustige Wahl für so das Intro eines Albums. Und ich habe mich gefragt, ich habe es auch versucht zu recherchieren, aber ich habe es also nicht herausgefunden. Wer ist denn Tina? Was ist das für eine Aufnahme? Kannst du das aufklären?
1: Ah, das Ding ist, ich mag, ich spreche nicht mehr so gern über das Album Volume 1. Das kannst du aber gern drinnen lassen im Interview, wenn du möchtest, wenn es dich interessiert. Also, ich spreche nicht mehr so gern über das Album Volume 1, weil ich das mit ein paar Leuten aufgenommen habe, auch über das Label Ink Music. Ink Music ist echt ein richtig uncooles Label, das richtig viel Scheiße gebaut hat und mich nicht geschützt hat, als ich sehr viel Gewalt erlebt habe in der Musikindustrie und danach auch 2 Jahre im Krankenstand deshalb war. Mit denen habe ich das released. Ich habe mit komischen Leuten dieses Album produziert, die genauso wenig komplette Liberalos sind, die dich auch im Stich lassen. Das heißt, das Album für mich, und es ist auch musikalisch ein Teil von mir gewesen. Und das ist ich habe ja auch... das ist quasi so ein Schritt gewesen in einer langen musikalischen Laufbahn und ich mag es trotzdem, aber ich höre es nicht mehr, ich spiele es überhaupt nicht mehr, keinen einzigen Track. Und vielleicht das Netteste vom Album ist das Intro, weil da ist eigentlich nur Tina mit drauf und Tina ist die Mama von damaligen Friend. Und Tina, ich habe sie einfach gefragt, weil sie so eine tolle Synchronsprecherstimme hatte, ob sie mir so Hass-YouTube-Kommentare von damals vorlesen würde und das quasi so nimmt. Aber damals, das war halt 2021, das ist jetzt 5 Jahre her, da war ich 26, und da habe ich halt voll viel thematisch damit gearbeitet, dass ich die ganze Zeit den Fokus drauf habe, auf die Gewalt und auf den Hass und auf die Hetze von Menschen und dessen nehmen und in meine Texte reinbauen. Das heißt, der Fokus war auf die Menschen, die diskriminieren, und daraus mache ich meine Kunst. Und somit hat das Projekt auch angefangen, also auch durch urviel Trauma die Kunst überhaupt zu starten. Und deswegen habe ich sehr viele, ich bin einfach vorsichtig mit Volume 1, weil es ist einfach ein Trauma-Album auch. Es ist wirklich sehr der Fokus auf diesen Leuten, auf vor viel Gewalt. Ich habe auch immer mit dem Humor gespielt in diesem Album. Alles ist ganz witzig, übertrieben, die ganze Zeit irgendwelche Jokes, um diese Gewalt eigentlich zu verarbeiten. Und das kann ja auch okay sein, aber ich weiß einfach, ich kenne mich jetzt mit 25, wie ich mit 25 war, und schaue natürlich ganz anders drauf zurück und bin so, holy Christ, oh mein Gott. Und auch, mit welchen Losern habe ich damals gearbeitet. Also keine Shoutouts an niemanden, außer an die Leute, die das Foto gemacht haben, Hannah Fasching, der Fotograf, die Person, die das Foto gemacht hat vom Plattencover, und an Tina. Und alle anderen sind wirklich liberale Leute, die Industriemenschen sind, die wollen nur Geld machen, super unsympathisch. Und mit denen habe ich halt dieses große Album produziert. Genau. Und deswegen erwähne ich das auch immer ganz ehrlich. Ich bin so Ink Music, kein Shoutout an euch, ihr Loser, und alle anderen, mit denen ich gearbeitet habe, das Album auch wirklich produziert habe, auch kein Shoutout an euch, ihr seid auch alle Loser. So ist es. 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

0: Wie bist du denn an dieses Label ursprünglich überhaupt rangekommen? Oder also so, ne, du sagst, die sind super scheiße. War dir das, also wahrscheinlich war dir das ja damals nicht klar. Bist du auf die zugegangen? Kam die auf dich zu? Wie kam das zu dieser Zusammenarbeit überhaupt?
1: Also wenn ich sag super scheiße, dann meine ich das, wie liberale Leute einfach scheiße sein können. Das heißt, zum Beispiel, es ist einfach eine Bank. Die Musikindustrie ist eine Bank. Wenn du zu einer Bank gehst und sagst, oh mein Gott, gibt's bei euch eigentlich auch, wie schaut denn eure Bank aus? Ist die aufgebaut? Sind da verschiedene Angestellte? Ganz divers, ne? Und dann ist die Bank so, ja, wir haben ganz viele verschiedene Angestellte. Wir sind eine richtig tolle Bank. Und wir lieben auch diverse Kundschaft. Wir lieben wirklich, wir sind einfach für euch alle da, weil was wir machen wollen, ist Geld. Und deswegen freuen wir uns über egal wen. Und dann bist du irgendwann so, wenn du Probleme mit der Bank hast und sagst, hey, irgendwie der eine Kollege von euch, der hat mich richtig scheiße behandelt. Dann ist die Bank so, mach, das tut mir jetzt aber richtig leid, da können wir leider nichts machen. Und ich hoffe einfach, dass der Konflikt gelöst wird. Das heißt, egal was passiert, die Bank ist halt interessiert an dem Geld. Und es ist egal, ob irgendwo feministisch davor steht, ob irgendwo queer davor steht. Die Musikindustrie ist da, um Geld zu machen. Und um nichts anderes zu erfüllen. Ob Leute jetzt davor schreiben, sie wollen, also es ist ja einfach eine gemeinsame Wirtschaft, eine Musikwirtschaft. Und da kann man ja transparent sein. Aber es gibt verschiedene Labels, die sind einfach, die verwenden viele identitätspolitische Begriffe, Queerness, Feminismus, Antirassismus oder irgend sowas Schwindliges. Und machen dann damit halt ihren Schnapp als alternative Indie-Labels und sind genauso wie Universal Music, also wie große Haie. Aber sie haben halt anderes Geld. Und Universal Music sagt halt niemandem, sie sind feministisch. Sie sind halt so, hey, wir sind einfach eine Bank. Und deswegen bin ich sehr vorsichtig. Es kann natürlich auch sein, dass es mal coole Labels gibt. Ich habe keine Erfahrungen damit gemacht, weil es einfach im Endeffekt ein Geldvertrag ist. Und wenn man irgendwas braucht von jemandem, geht es den Leuten halt um Geld. Es geht genauso mit verschiedenen Labels um die Fälle, wenn es wo Missbrauchsvorwürfe gibt, wenn es Fälle gibt von Übergriffen, von verschiedener Gewalt, gibt es keine Beispiele, wo jemals ein Label gut gehandelt hat. Beziehungsweise sagt mir Bescheid, falls ihr mal was gehört habt. Ich habe nichts gehört jemals von all den kleinen Labels. Weil mit Universal Music habe ich natürlich nichts am Hut. Die sind eh riesig. Und deswegen ist es einfach grundsätzlich schwierig. Das heißt, wenn ich sage, ein Label ist scheiße, dann sage ich nicht, dass die sagen, hey übrigens, wir sind der Label XY und wir hassen Frauen, sondern es ist halt Liberalismus. Das heißt, am Ende des Tages ist es der kleine Freund von Faschismus. Der Faschismus unter die Arme greift und in anderer Manier, in einem anderen Outfit, die genau gleichen Werte nur ein Jahr später genauso handhabt und nicht dazu beiträgt, dass sich was ändert. Und auch den Staat nicht kritisiert, weil es halt einfach Geld ist. Also es ist halt einfach eine Geldgeschichte. Es tut mir leid, dass ich so abgeschweift bin. Was hast du gefragt?
0: Was ich ursprünglich gefragt hatte, war, wie du überhaupt zu dem Label gekommen bist oder sind die auf dich zugekommen? Also wie es zu der Zusammenarbeit kam?
1: Ich bin damals mit 19, 20 zu diesem Label gekommen. Da hatte ich noch in anderen Bands gespielt, so eine, oh mein Gott, das war so cringe. Meine erste Band heißt Kaiko, extrem problematischer Name, weil es japanisch ist. Wir sind alle weiß gewesen, also irgendwas. Und das war ein Projekt, das ich gemacht habe, wo mich Leute eingeladen haben, mit ihnen das zu starten. Das waren auch so Typen, die waren massiv bescheuert und problematisch. Holy Christ, das war noch vor diesen ganzen Sachen. Vor allem, da war einer dabei, der war so 8 Jahre älter. Also so, ich war halt 19, ich bin reingekommen und dachte, wow, voll toll, dass die mit mir arbeiten wollen, babibo. Viel zu jung ins Business gekommen, viel zu viel Ja gesagt zu Leuten und alle waren halt, und ich war ja auch super liberal mit meinen Politics. Also ich bin erst radikalisiert worden in meinen Mitte 20ern oder erst dadurch radikalisiert worden, als ich auf die Fresse bekommen habe. Und deswegen habe ich diese Dinge nicht reflektiert und natürlich wirkt dann ein Label wie Ink Music wie die tollsten Schätze. Aber es ist halt eine Bank. Das heißt, man kann ja auch nicht von einer Bank erwarten, dass sie irgendwas anderes als Geld wollen. Jetzt sehe ich das sehr wirtschaftlich. Ich kann ja auch mit einer Person arbeiten für Kerosin 95 und sagen, hey, du bist mein Geschäftspartner für dieses eine Projekt. Ich will mit dir Geld machen und ich will mit dir nicht Aktivismus und Politics machen. Also das kann sich auch nicht immer vereinen, wenn mein Ziel ist, irgendwas zu verkaufen. Da muss man ganz ehrlich und transparent sein. Und mit Labels ist das halt immer so ein bisschen wischiwaschi. Genau. Aber es ist egal, sobald man in der Musikindustrie in Deutschland oder Österreich politisch die Fresse aufmacht oder irgendwas sagt hinter der Bühne oder auf der Bühne, gibt es auf die Fresse. Man wird gecancelt, man wird leise herausgeschoben, früher oder später. Man wird rausgemobbt oder rausgeekelt oder man wird österreichisch rausgeschwiegen. Das ist eher die österreichische Variante dann. Und man wird ausgeladen und man spielt nicht mehr, man verschwindet. So ist es einfach. Das ist das Rezept, wenn man irgendwas krasser, politischeres sagt. Und jetzt abgesehen von weißem Feminismus, also von so von salonfähigeren Themen. Und das hat sich ja auch geändert die letzten 10 Jahre. Also da hat sich ja voll viel getan, wer jetzt was über was reden kann und wer sich wo die Bühne nehmen kann und welche Themen mittlerweile schon salonfähiger geworden sind und welche noch gecancelt werden. Also gecancelt im Sinne von, man kriegt keine Gigs mehr oder es werden einem Gigs abgesagt oder Möglichkeiten abgesagt. Genau, und ich bin einfach zu früh in diese ganze Scheiße gekommen und war komplett unpolitisiert als Anfang 20-Jähriger und habe immer mit älteren Leuten gearbeitet, die 5 bis 10 Jahre älter waren, dachte, die sind cool, aber das sind die allergrößten Loser gewesen. Jetzt denke ich mir so, oh mein Gott, wie peinlich, dass ich mit diesen Leuten abgehangen bin. Aber man macht auch Jugendfehler. Ich war jung und naiv und ich wusste es nicht besser. Und ich habe dann einfach auf die Fresse bekommen, links, rechts, wenn man Leuten vertraut, weil man jung ist und weil man viel Scheiße erlebt und viel Diskriminierung erfahrt. Voll. Genau.
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3: Und inzwischen gibt es eine riesige Welle, sozusagen eine Transmode. Deine

0: du hast dich ja dann auch, also 22 kam ja dann deine EP Transgender Dynasty und dann hast du dich auch erstmal zurückgezogen.
1: Also der Rückzug war ein gezwungener Krankenstand, weil ich aus einer Band, My Ugly Clementine, da bin ich rausgeekelt worden ein Jahr lang. Das war mein Haupteinkommen. Und die Leute haben mich dann abgezwickt, als ich gesagt habe, hey, wir hatten da Konflikte intern in der Band zuerst. Ein Teil von den Konflikten in der Band war für mich, dass ich mich nicht beschützt gefühlt habe als einzige Transperson in der Band und dass ich richtig viel politische Arbeit gemacht habe damals auch für die Band und mich nicht gesehen gefühlt habe. Ich fand, es gab nicht genug Solidarität und nicht genug Arbeitsaufteilung von politischen Dingen, wenn da drei weiße Cis-Girls in der Band sind und ein Trans-Guy. Ich habe das angesprochen und die Antwort darauf war quasi so Beschuss und langsames Rausekeln aus der Band. Obwohl es eigentlich auch ganz viele andere Konflikte gab, wo ich auch Scheiße gebaut habe und nicht cool war. Aber die Antwort auf mein Ansprechen von, hey, ich wünsche mir mehr Solidarität, ich brauche da was, ich bin alleine mit der ganzen Scheiße, war extrem gewaltvoll und daraufhin wurde ich ganz langsam aus dem Projekt rausgeschoben und habe dann die Band verlassen, so wie das so oft kommuniziert wird, weil ich halt musste, weil mir quasi die Leute das so unmöglich gemacht haben. Und das war mein Haupteinkommen. Dieses Projekt hatte auch Kerosin 95 finanziert. Und ich war dann auch auf der Psychiatrie ein Jahr lang. Ich war richtig fertig, ich war voll am Arsch. Die haben mir lauter Turfs ans Maul gehetzt. Das war richtig dramatisch sehr lang. Und deswegen war ich dann 2 Jahre lang im Krankenstand. Ich habe die anderen Projekte verloren. Somit bin ich aus der Musikindustrie höflich österreichisch rausgebeten worden, aber halt die Leute nennen es halt einen Ausstieg, aber viele Leute nennen Dinge einen Ausstieg, wenn man aus der Firma so krass unsolidarisch behandelt wird und rausgeekelt wird, dass man dann halt gehen muss. Nenne ich jetzt nicht einen Ausstieg, sondern halt einen Rausschmiss, einen passiven, aber bitte. Genau, und dann habe ich mich lange erholt, da gab es auch richtig viel Scheiße und dann habe ich halt ich habe versucht, da öffentlich ein paar Mal drüber zu sprechen, aber es gibt immer noch Leute, die mir nicht glauben, weil halt die Leute nicht wissen, dass Frauen auch Gewalt ausüben können, Transpersonen können Gewalt ausüben, wir alle können Scheiße bauen und ich glaube, das ist halt so, ich glaube, Leute mögen das nicht, wenn man vor allem jetzt als Transmann 3 Frauen kritisiert und nicht nur kritisiert, sondern halt auch heftiger zurückschlägt oder sehr scharfe Wortwahl trifft.
0: Scheiße, ey, das tut mir leid, dass du da diese Gewalt erfahren hast, also auch so ne von irgendwie, ich nehme an, sehr nahen Leuten, also die waren ja sicher zu einem Zeitpunkt in deinem Leben sehr nahe Menschen.
1: Die waren meine Familie und auch diese Typen, mit denen ich davor Anfang 20 gearbeitet habe, waren meine Familie und es waren immer die engsten Leute, die den größten Schaden angerichtet haben. Aber so ist es, die Gewalt passiert, also verschiedenste Gewalt passiert immer, auch statistisch, immer in den engsten Connections. Und ich war halt nicht politisiert und bin in einen riesengroßen Job voller Narzissten reingegangen. Das ist ja das Pop-Business. Die Musikindustrie, ich war auch super narzisstisch, weil du die ganze Zeit auf der Bühne bist und dir sagen lässt, dass du super bist, von fremden Menschen, die dich nicht kennen. Das ist ja mega weird, komplett politisch in der Analyse, komplett weirdes Machtverhältnis. Das musst du mal als 21-Jähriger verkraften und deswegen sind ja auch alle Leute in der Musikindustrie Arschlöcher und Narzissten, weil sie überhaupt keine Ahnung haben, das zu reflektieren, früh genug. Und somit bin ich extrem glücklich, dort nicht mehr drin zu sein und ich bin extrem glücklich, radikalisiert worden zu sein und fern von der Musikindustrie noch Musik zu machen und mir irgendwie ein Business mit dem nebenbei vielleicht wieder aufzubauen. Ich weiß nicht, ob es klappt. Shows gibt's selten, außer ich mache eigene Shows. Geld gibt's keins, um ein Album zu produzieren. Ich schau mal, ob ich eine Förderung krieg. Keine Ahnung. Mal schauen.
0: Okay, du musstest da auf jeden Fall viele Leute zurücklassen oder nicht zurücklassen. Das klingt auch sehr passiv, sondern du musstest dich da auch von Leuten trennen, weil du da krasse Scheiße erfahren hast. Und ein Mensch, den weiß ich nicht, wann der in dein Leben gekommen ist, aber mit dem du ja sehr aktiv, so wie ich das sehe, zusammenarbeitest, ist DJ Osif.
1: Genau, ja, größtes Shoutout an meinen Bruder Osif. Wir machen das von Stunde 1 gemeinsam das Projekt seit 2018, wo wir angefangen haben, die ersten Tracks zu machen. Und Osif ist immer noch dabei, einfach weil er ein Herzensmensch ist und ein großartiger Producer.
0: Toll. Wie kam es da, wie habt ihr euch kennengelernt, also musikalisch meine ich jetzt, wie kamt ihr dazu, zusammen Musik zu machen?
1: Wir haben uns damals kennengelernt in Wien bei der Hip-Hop-Jam-Session Fat Jam. Da bin ich immer hingegangen zum Schlagzeugspielen und eben auch als MC ein bisschen auszuprobieren. Und mir wurde, ich kannte Olli vom Sehen, er hat nur mitveranstaltet, er hat aufgelegt, er ist ja auch nicht nur Producer und DJ schon ewig lang, er ist Host, er ist Veranstalter, also er macht ja extrem viele Sachen in Wien und er ist so eine Wiener Legende mittlerweile. Und ich habe ihn auf der Jam Session damals kennengelernt, schon 2016, 17, und mir wurde dann vorgeschlagen, mit ihm mal zu arbeiten, dann haben wir uns zusammengesetzt und dann sind auch direkt die ersten Tracks von Kerosin entstanden. Also Olli ist stabil.
0: Okay, sehr cool, sehr cool. Wie ist so euer gemeinsamer Schaffensprozess? Weil, also Osif hat ja auch dein letztes Album Coming Out, was letztes Jahr rauskam, produziert. Genau, wie geht ihr zusammen ins Studio und entwickelt dann die Songs gemeinsam oder wie läuft das ab bei euch?
1: Es ist so und so. Manchmal haben wir uns einfach im Studio verabredet und gemeinsam gespielt, also wie ein Spielplatz, den man hat, wo man einfach ausprobiert, wo man gemeinsam herumblödelt und experimentiert. Und einfach zwei Kinder, die Spielzeuge haben, und Olli kann als Professionist die ganzen Spielzeuge extrem gut verwenden und ich bin halt mehr so am Herumklimpern und Blödeln. Und gemeinsam probieren wir einfach aus und sind on the go kreativ, dann entsteht vielleicht ein Text hier. Manchmal hatte ich auch schon Texte, die ich einfach auf YouTube Beats, Type Beats raufgeballert habe und dann einfach ein paar Verse schon hatte und mir dachte, okay, ich glaube, das ist circa das Tempo, das ist circa der Vibe, und dann haben wir Beats nachgebaut. Also zum Beispiel dann, oder wie ich wusste, einfach, keine Ahnung, 95 BPM und ein Boom Bap Beat. Und alles andere producing-mäßig haben wir dann geschaut. Oder ich habe mit meinem Zwilling Ines ist als Musiker Brazy. Ines ist ein krass, ganz, ganz krasser Pianist und Composer. Mit Ines habe ich verschiedene Loops und Samples eigentlich selbst auch erstellt. Am Klavier. Und damit sind wir dann zu Osif gegangen, um die Dinge, die wir gemeinsam aufgenommen haben, zu samplen. Also wir haben auch die Hälfte der Tracks, also die Hälfte der Samples selber gemacht, was extrem lustig ist. Oder ich hatte mal eine Idee und habe das dann aufgenommen in mein Handy für eine Melodie, für irgendwas anderes, oder habe so schlechte Demos vorbereitet und bin damit dann zu Osif gegangen. Oder Osif hat mir schon einen Beat geschickt, den er hatte, und war so, hey, hast du Lust, auf den was raufzumachen? Also es ist immer unterschiedlich, je nachdem, was der Arbeitsprozess gerade wieder bockt.
0: Okay, cool. Und dann wart ihr ja auch zusammen auf Tour, ne? Also ziemlich, ziemlich große Sache. Über 5 Monate, glaube ich, ging das mit so 20 Terminen ungefähr. Also ganz schön großes Ding. Ja, wie war's?
1: Das war richtig schön und richtig lustig, vor allem nach der ganzen langen Zeit wieder eine Tour zu spielen. Also das erste Mal nach 3 Jahren eine Tour. Es hat richtig, richtig Spaß gemacht. Es waren super schöne Shows. Und ich bin voll stolz und auch geehrt, dass wir vor so vielen Leuten spielen haben können. Dass wir so eine riesige Show in Berlin und in Wien auch hatten. Vor allem nach all der Zeit, wo einfach das halbe Publikum weggesprungen ist. Dass wir trotzdem noch diese Shows spielen und diese selbst aufgebaut haben, auch mit extrem viel Shadowban und mit extrem viel Canceln und Problemen hinter Marketing und keine Marketingfirma oder so. Ich habe einfach in meiner eigenen Tasche versucht, die Leute zu den Shows zu holen. Ich habe teilweise gefragt, hey, Menschen in Nürnberg, kann jemand auf seinem Drucker ein paar Plakate ausdrucken und aufhängen in der Stadt, in der Uni-Kantine? Ich zahle dir einen 5er und gratis Socken. Und so kam das Marketing, also das Marketing, so haben wir das beworben, weil ich arbeite nicht mehr mit langweiligen Banken zusammen, also mit Labels und mit irgendwelchen Leuten, was natürlich cool ist, wenn man dafür Geld hat, damit die was vorfinanzieren und das ganze Geld übernehmen für Tour-Promotion und alles. Und das ist jetzt halt alles aus eigener Tasche. Das heißt, ich kann mir halt das alles nicht mehr leisten. Und deswegen machen wir das wieder ganz oldschool über wirklich direkt die Leute und Kollektive einladen, ob sie einen Stand machen, also einen verschiedene politische Orgas einladen, wirklich direkt mit den Menschen im Ort sich connecten und politisch auch vernetzen und das wieder so sehr back to the roots machen, mit selbst Plakate aufhängen, selbst Flyern gehen, weil es gibt kein Label, das das finanziert. Es gibt keine Förderung, die das finanziert und die wird es in Zukunft auch, wenn, überhaupt noch weniger geben, weil Deutschland. Das heißt, es ist wieder back to the, okay, wir müssen das machen über direkt Leute fragen. Und das ist so krass, weil dann diese Kerosin-Crowd wirklich kommt, obwohl du nicht die großen, die Zahlen hast oder irgendwas Krasses verkaufst oder die krassesten Leute erreichst, aber diese stabile Fan-Crowd von Kerosin, die sich da aufgebaut hat und von Osif, kommt dann einfach zu den Shows und die machen das über selbst, jemand schreibt eine Nachricht. Also es ist alles wieder sehr im Kleinen und das finde ich voll schön. Ich glaube, so kann man noch Shows spielen, wenn man irgendein nischiger Artist ist. Es geht nur über diese ganz klassischen, stabilen Netzwerke von Leuten und nicht über große, fancy Plakate, die man irgendwo sich leisten kann aufzuhängen und große Werbung schaltet über Instagram.

Ich habe natürlich dein Album auch gehört und ich habe mir auch Musikvideo angeguckt und ich habe ein bisschen lachen müssen, als unter dem Musikvideo zu Eishockey habe ich den Kommentar gefunden von irgendwem. Da steht,

0: mein Gott, did you see her? She's so hot. Und dann geht's um sexuelle Fantasies und um Flirten und um Dinge. Voll. Und ich glaube, die Leute sind halt sehr einfach und langweilig in ihren Analysen. Wenn man dann halt sagt, ja, das ist direkt wie ein Macker. Und ich bin so, hä? Aber ich habe in dem Text nur respektvoll sexualisiert. Und der Background ist ja, dass es ein Flirt-Track ist. Das heißt, die Person ist okay, sich sexualisieren zu lassen. Und es geht um verschiedene... Um gegenseitiges Flirten. Und deswegen ist es ein bisschen ein langweiliger Take, wenn man sagt, ich weiß nicht. Das ist wie wenn man jetzt zum Beispiel, wie in der Analyse, was auch oft passiert, wenn ich zum Beispiel TERFs irgendwie so Gewalt androhe, weil ich halt sag, also jede TERF, die irgendwie Transjugendliche umbringen will, ich schlage ihr in die Fresse. Also es ist ja so, hä, das ist ganz normal Faschusboxen, oder? Und ja. Dann, okay, mit Binnen-I, Faschistinnenboxen. Dann sind die Leute so, das ist Gewalt gegen Frauen. Und ich bin so, ja, natürlich ist es Gewalt gegen Frauen, aber ich werde natürlich Alice Weidel auch eine reinschlagen. Hä? Aber sie ist ja eine Faschistin, das ist Faschusboxen. Die Analyse ist, das ist einfach eine Faschistin, Pronomen egal. Auch, es gibt auch transsexuelle Fascists, die werde ich auch in die Fresse schlagen. Es sind nicht jede Transperson mein Genosse. Ich bin so, hä? Aber das habe ich auch gedacht, weil ich habe auch in identitätspolitischen Begriffen gearbeitet vor Jahren und war auch in dieser Flinterkirche. Und es ist halt simpler. Es ist simpler, weil es kommt aus weißen Politics. Vor allem Flinter ist ein deutschsprachiger Begriff. Das ist schon mal ein schlechtes Zeichen. Es gibt ja riesige Rassistinnen in verschiedensten queer feministischen deutschsprachigen Kontexten. Also da geht's immer zuerst für mich um andere Themen mittlerweile, um den Staat, um die Polizei, um Genozide, um die Aufrüstung, um verschiedene Sachen. Und dann geht's um andere Dinge, die damit zusammenhängen.
1: Eine Line aus deinem Song Outrage. Die ich auf jeden Fall spannend fand und die, glaube ich, auch sehr gut passt zu dem, worüber wir eh schon gesprochen haben oder sprechen. Und zwar sagst du auf Outrage, es wird gegendert, aber weiter entmenschlicht. Genau, das war so meine Interpretation dieser Line, war so, oder die Frage, geht es darum, dass, ich sag mal, inklusive Sprache sich an vielen Stellen durchgesetzt hat, aber eben ohne das tatsächlich in eine Praxis zu übertragen? Oder was ist so der Background dieser Line für dich?
0: Leute gendern vielleicht oder fangen an. Eben Dinge werden salonfähiger. Aber die CDU gendert auch manchmal. Also so. Und es sind trotzdem Rechte. Also, oder es, ich kann auch gendern. Ich kann auch irgendwas sagen und rassistisch mich verhalten. Es ist ja egal. Und ich glaube, das ist jetzt die neue Errungenschaft, dass irgendwelche Leute sagen, ja... Auf einmal sind sie überrascht vom Rechtsruck. Ganz auf einmal gibt's einen Rechtsruck. Der ist direkt ums Eck gekommen und jetzt rückt's nach rechts. Als ob das niemand gesehen hätte. Ganz überraschende Entwicklungen. Und aber zumindest machen wir jetzt Binnen-I irgendwo hin. Und trotzdem sind in unseren Antifa-Ecken aus irgendeinem Grund keine einzigen Musliminnen irgendwo. Und es ist komplett weiß. Und wir hassen SexarbeiterInnen und Kinder. Die gibt's auch nirgends. Aber Binnen-I, meine Lieben. Entschuldigung, Sternchen. Nettes Sternchen vergessen. Aber genau, wir sind auf jeden Fall ein weißer Haufen und Mackerboxen ist unsere Überschrift. Und genau, aber wir sind super, super antimuslimisch. Wir sagen's nur nicht.
1: Danke, dass du dir die viele Zeit genommen hast. Richtig cool, auch richtig interessant von dir zu erfahren, auch gerade so eben wirklich deinen Blick auf so Musik, ja, Musikindustrie, so, ne, als diese Industrie, die es ist, ist ja leider so, dass nicht viele Leute damit so transparent umgehen, das auch so zu benennen mit den Strukturen, die da einfach vorherrschen. Das ist, glaube ich, sehr, sehr wertvoll, dass du das tust. Und dafür ja auch ein Preis zu zahlen hast, ne? Also so wie ich das von dir mitkriege, was du beschrieben hast. Also du hättest ja, ist, oder glaubst du so, wenn du dich da, sage ich mal, untergeordnet hättest auf eine Art,

0: würdest du ja vielleicht auch mit Kerosin 95 Grad irgendwie einfach auf einem anderen Level von Geld machen, so du für dich individuell und Erfolg in Anführungszeichen Reichweite stehen, wenn du da mitgespielt hättest in diesem Business, oder?
1: Ich will das halt nicht, weil ich will mir halt in den Spiegel schauen können und ich will und ich möchte alles tun, was ich kann, damit ich was mache mit meiner Power. Und ich bin weißer Rapper, also cringiger geht's eh nicht. Das heißt, Hip-Hop muss, ich kann nicht ein weißer Rapper sein und sowieso Hip-Hop machen und das auch so nennen und nicht hauptsächlich politisch aktiv sein. Das geht nicht. Das ist verboten. Das heißt, es ist einfach Teil davon, also ganz normaler Teil davon und auch nichts Großes und auch nichts Heldenhaftes oder irgendwas Schlimmes. Das ist einfach, das muss ein Teil davon sein. Weil sonst kann ich mich nicht Rapper nennen. Das ist ja urschlimm. Also vor allem die Geschichte von Hip-Hop und Rapper. Und vor allem, wenn ich aus einem privilegierten Haus, also aus einem Mittelschichthaus komme und Rap mache, weil ich es mir aussuche, dann kann ich nicht die Demos verpassen und mich nicht organisieren politisch. Also das ist einfach zu peinlich.
0: Das war Kerosin 95 bei Doper den Dope. 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Mein Name ist Nifty MC. Ich bedanke mich fürs Einschalten und Zuhören. Die neue Ausgabe von Doper den Dope gibt's dann wieder in einem Monat. Bis dahin, passt auf euch auf und hört gute Musik. Ciao.

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Hallo und herzlich willkommen zum Magazin für anspruchsvolle Rockmusik hier auf Radio T, sagt der Andreas. Heute gibt's mal wieder Progressivrock aus längst vergangenen Tagen und zwar aus den 2000er Jahren. Es geht also rund 15 bis 25 Jahre zurück. Und ausgewählt habe ich aus dieser Zeit eher unbekannte Bands, die damals nur ein oder maximal zwei Alben veröffentlicht haben. Die Bands in dieser Sendung kommen aus Brasilien, Italien, den USA, Belgien, Kanada, Schweden, Polen und Deutschland. Und mit einer brasilianischen Band geht's los mit Cactus Peyotes. Die fünf Musiker haben im Jahr 2000 in Rio de Janeiro 10 Songs für ihr Debütalbum eingespielt, die dann 2001 auf der selbstbetitelten CD über das brasilianische Label Rock Symphonie veröffentlicht wurden. In Europa vertrieben über das französische Rock-Label Musia. Musikalisch bewegten sie sich zwischen Rockmusik der 70er und modernerem Rockrock mit Psychedelic- und Folk-Einflüssen. Es blieb allerdings auch das einzige Album von Cactus Peyotes. Ihr hört daraus den Opener Hammurabi-Code.

Hammurabi-Code von Cactus Biotis aus Brasilien, aus ihrem einzigen Album aus dem Jahr 2001. Weiter geht's mit einer italienischen Formation namens Green, die Ende der 90er in Florenz gegründet wurde. Die zunächst vierköpfige Band bewegte sich musikalisch ebenfalls zwischen Rock der 70er und etwas modernerem Prog-Rock und veröffentlichte 2003 über Frontiers Records ihr Debütalbum mit dem Titel Live. Mit neuem Bassisten und einem zusätzlichen Gitarristen gab es dann 2005 noch ein zweites Album namens Of Love and Soul, ehe die Band in der Versenkung verschwand. Aus dem Debüt Live hört ihr Green mit Mr. Kite.

Ja, das gehörte noch dazu. Green aus Florenz, Mr. Kite war das aus ihrem Debütalbum Live aus dem Jahr 2003. Ebenfalls 2003 erblickte das einzige Album der US-Formation New Machine aus Old Bridge in New Jersey das Licht der Welt. New Machine war ein Duo bestehend aus Sänger und Gitarrist Bob Jill Martin und Drummer James Garcia, der auch für den Gesang und die Keyboards zuständig war. Beeinflusst war die Musik unter anderem von Bands wie Queen, dem Electric Light Orchestra oder auch Journey. Das selbstbetitelte Album erschien über das kleine Label Area Records, wurde auch immerhin über Mascot Records vertrieben. Beide haben 2003 dann bei der Hardrock-Band Phantoms Opera angeheuert. Ihr hört aus dem einzigen New Machine-Album den Song Blood in the Ocean. Phantom.

Blood in the Ocean von New Machine aus New Jersey von ihrem einzigen Album aus dem Jahr 2003. Jetzt geht's nach Belgien zu einer fünfköpfigen Prog-Rock-Band namens Ken's Novel. Die bewegten sich irgendwo zwischen Retro- und Neo-Prog und veröffentlichten ihr Debütalbum mit dem Titel The Guide schon 1999 über Musea. Mit neuem Keyboarder und zusätzlichen Bassisten erschien dann 2004 das zweite und gleichzeitig letzte Album der Band unter dem Titel Domain of Oblivion, ebenfalls über Musea. Ihr hört daraus den Song Mirror Man. Hier sind Ken's Novel aus Belgien. Es geht etwas funkisch los oder überhaupt etwas funkisch, dieser Song.

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2: Das Magazin für anspruchsvolle Rockmusik hier auf Radio T. Heute mit eher wenig bekannten Bands aus den 2000er Jahren, die nur ein oder zwei Alben veröffentlichten. Zuletzt waren das Ken's Novel aus Belgien mit Mirror Man aus ihrem zweiten Album Domain of Oblivion aus dem Jahr 2004. Jetzt machen wir einen Sprung ins Jahr 2007 zu einem US-Prog-Rock-Duo namens Din Within. Din Within waren zwei Sänger und Multi-Instrumentalisten, die sich 2003 zusammengetan hatten, um relativ eigenständigen Progressivrock mit 70er-Jahre-Einflüssen zu spielen. Mark Golhuer und Josh Sager. Für ihr einziges Album Awaken the Man, welches 2007 als Eigenproduktion erschienen ist, hörten sie dann aber doch noch einen Drummer namens Mike Ian an. Ein zweites Album war zwar geplant, ist aber dann nie erschienen. Bleibt also nur Awaken the Man. Daraus hört ihr Din Within mit dem Song for Life.

0: Song for Life von Dyn Within aus den USA, aus ihrem einzigen Album Awaken the Man aus dem Jahr 2007. Jetzt eine Band aus Kanada mit dem ungewöhnlichen Namen The Last Blessed Days of Plenty, also die letzten geruhsamen Tage des Überflusses. Die Band wurde schon 1983 von Keyboarder Jamie Robinson und Drummer Eric Dormander gegründet, aber erst 2006 wurden die Songs für ihr einziges Album eingespielt, welches dann 2007 unter dem Titel Headphone Gallery als Eigenproduktion erschienen ist. Im Booklet zur CD posieren die vier Musiker übrigens als in Holzfällerklamotten. Musikalisch bewegten sie sich im Grenzbereich zwischen Symphonic, Psychedelic und Folk Rock. Ihr hört den Song Diamond Jack and the Velvet Marauder. Hier sind The Last Blessed Days of Plenty.
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Ja, die Musik war teilweise genauso ungewöhnlich wie der Name der Band. The Last Blessed Days of Plenty aus Kanada waren das mit dem Song Diamond Jack and the Velvet Marauders aus ihrem einzigen Album Headphone Gallery. Als nächstes Unifon aus Schweden. Das war ein Duo bestehend aus Keyboarder Christian Tordin alias Bonamici und dem in den USA geborenen Sänger Ned Sylvan, der vorher schon 3 Solo-Alben veröffentlicht hatte. Bis heute bringt er es sogar auf 8. Jedenfalls hatte der gute Ned 2003 die bekannte und beliebte Genesis-Coverband The Musical Box live erlebt und dachte sich danach, solche Musik möchte ich auch machen, und komponierte und intonierte zusammen mit Bonamici Stücke, die, wie er meinte, Genesis noch nicht gemacht hatten. Und so entstand 2008 das einzige und selbstbetitelte Unifon-Album. Die Songs erinnern aber weniger an die Gabriel-Zeit von Genesis, sondern eher an die Phase Wind and Weathering and Then They Were Free und Duke Ende der 70er, Anfang der 80er Jahre. Ihr hört Unifon mit dem Song A Way Out.

Nein, das war tatsächlich kein bisher unveröffentlichter Genesis-Song, sondern das schwedische Duo Unifon mit A Way Out aus ihrem einzigen 2008 veröffentlichten Studioalbum. Jetzt wird es etwas heavier mit Strawberry Fields aus Polen. Die Band wurde 2008 vom College- und Satellite-Drummer Wojciech Szatkowski und Sängerin Marta Kniewska aus der Taufe gehoben und für das einzige Album von Strawberry Fields, Rivers Gone Dry, holte sich Szatkowski dann gleich die bis auf den Sänger komplette Satellite-Mannschaft mit ins Boot. Das Album erschien 2009 über das polnische Label Metal Mind Productions und daraus wird jetzt den Song Close. Geht aber erstmal ziemlich ruhig los.

Close von Strawberry Fields aus Polen, aus ihrem einzigen Album Rivers Gone Dry aus dem Jahr 2009. Zum Schluss noch eine deutsche Neo-Rock-Band namens Morphelia aus Ostfriesland. Die wurde 1999 von Gitarrist Guido Fröhlich und Keyboarder Günther Grünebast gegründet, die vorher schon zusammen in der Rock-Rock-Band Peacock gespielt hatten. 2003 erschien das Debütalbum Prognosirkus und 2009 gab es dann den selbstproduzierten und professionell aufgemachten Nachfolger Waken the Nightmare gleich als Doppel-CD mit einigen überlangen Songs. Die Band spielte auch Konzerte, auch auf diversen Festivals, schloss Vertriebsverträge mit diversen Prog-Labels ab und arbeitete auch an weiteren Songs. Aber Mitte der 2010er Jahre endeten dann die Aktivitäten plötzlich. Keyboarder Grünebast wandelt mittlerweile auf Solopfaden und ließ vor einigen Jahren in einem Interview wissen, dass sich Morphelia Ende der 2010er Jahre offiziell aufgelöst hätten. Schade eigentlich, denn in der Band steckte enormes Potenzial. Ihr hört jetzt gleich einen Song aus der Doppel-CD. Vorher darf ich mich verabschieden. Redaktion und Musikredaktion dieser Sendung hatte Andreas Thiemer und der sagt Tschüss und wünsche euch noch einen schönen Abend. Und hier sind Morphelia mit In the Captain's Room.

0: 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Das war der Radio T Jingle Nummer 1.
1: Wollen wir den noch mal?
0: Noch einen zweiten Take nochmal.
2: Chevron. Genauso an. Ich denke noch, dass noch zweimal kommt, dann zweimal der Fachteil, dann kommt einmal der Moschee.

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Bob Dylan mit Sitting on a Barbed Wire Fence aus dem Jahr 1965 und damit willkommen zu Narration und Schwerkraft. Das Thema der heutigen Sendung ist Moral und Machbarkeit. Im Transmitter der Programmzeitschrift des Freien Senderkombinats schrieb ich von Forderungen, die man an sich gestellt glaubt und den tatsächlichen Kosten ihrer Begleichung. Es geht um die Verflechtung von Individuum und Gesellschaft. Wie entsteht das Individuum in der Gesellschaft? Und wie entsteht die Gesellschaft durch das Individuum? Warum kommen die Massen nicht in die Gänge? Das ist das Thema der heutigen Sendung. Ich habe dafür 7 Textauszüge herausgesucht, aber vorher hören wir noch ein Stück, und zwar Townes Van Zandt mit If I Needed You aus dem Jahr 1972.

Norbert Elias, der gesellschaftliche Zwang zum Selbstzwang. Aus Norbert Elias über den Prozess der Zivilisation, soziogenetische und psychogenetische Untersuchung, zweiter Band. Was hat die Organisierung der Gesellschaft in der Form von Staaten, was hat die Monopolisierung und Zentralisierung der Abgaben und der körperlichen Gewalttat innerhalb eines größeren Gebietes mit der Zivilisation zu schaffen? Der Beobachter des Zivilisationsprozesses sieht sich vor ein ganzes Knäuel von Problemen gestellt. Da ist, um einige der wichtigsten hier vorwegzunehmen, zunächst die allgemeinste Frage. Wir sehen, und die Ausführungen im ersten Band dieser Arbeit haben es durch ein spezifisches Anschauungsmaterial zu verdeutlichen gesucht, dass der Prozess der Zivilisation eine Veränderung des menschlichen Verhaltens und Empfindens in einer ganz bestimmten Richtung ist. Aber offensichtlich haben nicht irgendwann einmal in vergangenen Zeiten einzelne Menschen diese Veränderung, diese Zivilisation beabsichtigt und allmählich ganz bewusst und rational durch zweckentsprechende Maßnahmen verwirklicht. Offensichtlich ist die Zivilisation ebenso wenig wie die Rationalisierung ein Produkt der menschlichen Ratio und Resultat einer auf weite Sicht hin berechneten Planung. Wie wäre es denkbar, dass der allmählichen Rationalisierung bereits ein dermaßen rationales Verhalten und Plan über Jahrhunderte hin zugrunde liegt? Wie wäre es denkbar, dass der Prozess der Zivilisation von Menschen mit jener Langsicht, jener geregelten Bewältigung aller kurzfristigen Affekte in Gang gesetzt wurde, die selbst bereits einen langen Zivilisationsprozess zur Voraussetzung hat? In der Tat weist nichts in der Geschichte darauf hin, dass diese Veränderung rational, etwa durch eine zielbewusste Erziehung von einzelnen Menschen oder einzelnen Menschengruppen durchgeführt worden ist. Sie vollzieht sich als Ganzes ungeplant, aber sie vollzieht sich dennoch nicht ohne eine eigentümliche Ordnung. Es ist oben ausführlicher gezeigt worden, wie etwa von den verschiedensten Seiten her Fremdzwänge sich in Selbstzwänge verwandeln, wie in immer differenzierterer Form menschliche Verrichtungen hinter der Kulisse des gesellschaftlichen Lebens verdrängt und mit Schamgefühlen belegt werden, wie die Regelung des gesamten Trieb- und Affektlebens durch eine beständige Selbstkontrolle immer allseitiger, gleichmäßiger und stabiler wird. Alles das geht gewiss nicht auf eine rationale Idee zurück, die vor Jahrhunderten irgendwann einmal einzelne Menschen konzipierten und die dann einer Generation nach der anderen als Zweck des Handelns, als Ziel der Wünsche eingepflanzt wurde, bis sie schließlich in den Jahrhunderten des Fortschritts zur vollen Wirklichkeit wird. Aber diese Transformation ist dennoch auch nicht nur ein strukturloser und chaotischer Wechsel. Was sich hier von der Seite des Zivilisationsprozesses stellt, ist nichts anderes als das allgemeine Problem des geschichtlichen Wandels. Dieser Wandel als Ganzes ist nicht rational geplant, aber er ist auch nicht nur ein regelloses Kommen und Gehen ungeordneter Gestalten. Wie ist das möglich? Wie kommt es überhaupt in dieser Menschenwelt zu Gestaltungen, die kein einzelner Mensch beabsichtigt hat und die dennoch alles andere sind als Wolkengebilde ohne Festigkeit, ohne Aufbau und Struktur?
Die vorangehenden Untersuchungen und vor allem diejenigen Teile darin, die Problemen der Gesellschaftsmechanik gewidmet sind, versuchen eine Antwort auf diese Fragen zu geben. Sie ist einfach genug. Pläne und Handlungen, emotionale und rationale Regungen der einzelnen Menschen greifen beständig, freundlich oder feindlich ineinander. Diese fundamentale Verflechtung der einzelnen menschlichen Pläne und Handlungen kann Wandlungen und Gestalten herbeiführen, die kein einzelner Mensch geplant oder geschaffen hat. Aus ihr, aus der Interdependenz der Menschen, ergibt sich eine Ordnung von ganz spezifischer Art, eine Ordnung, die zwingender und stärker ist als Wille und Vernunft der einzelnen Menschen, die sie bilden. Es ist diese Verflechtungsordnung, die den Gang des geschichtlichen Wandels bestimmt. Sie ist es, die dem Prozess der Zivilisation zugrunde liegt. Diese Ordnung ist weder rational, wenn man unter rational versteht, entstanden in der Weise einer Maschine aus der zweckgerichteten Überlegung einzelner Menschen, noch irrational, wenn man unter irrational versteht, entstanden auf unbegreifliche Weise. Sie ist gelegentlich von einzelnen Menschen mit der Ordnung der Natur identifiziert worden. Sie wurde von Hegel und manchen anderen als eine Art von überindividuellem Geist interpretiert und seine Vorstellung von einer List der Idee zeigt, wie sehr auch ihn die Tatsache beschäftigte, dass sich aus allen Planen und Handeln der Menschen vieles ergibt, was kein Mensch bei seinem Handeln eigentlich beabsichtigt hat. Aber die Denkgewohnheiten, die uns auf Alternativen wie rational oder irrational, wie Geist oder Natur festzulegen neigen, erweisen sich hier als unzulänglich. Die Wirklichkeit ist auch in dieser Hinsicht nicht ganz so aufgebaut, wie es uns die Begriffsapparatur eines bestimmten Standards glauben machen will, die ganz gewiss zu ihrer Zeit als Kompass durch die unbekannte Welt gute Dienste geleistet hat. Die Eigengesetzlichkeit der gesellschaftlichen Verflechtungserscheinung ist weder identisch mit der Gesetzlichkeit des Geistes, des individuellen Denkens und Plans, noch mit der Gesetzlichkeit dessen, was wir die Natur nennen, wenn auch alle diese verschiedenen Dimensionen der Wirklichkeit funktionell unablösbar miteinander verbunden sind. Norbert Elias über den Prozess der Zivilisation aus dem Jahr 1976.

Die Pernice Brothers mit The Weakest Shade of Blue aus dem Jahr 2003 und weiter geht's mit Ernest S. Wolfe, Selbstidealisierung und Entwicklung von Werten aus Moral und Person, herausgegeben von Wolfgang Edelstein, Gertrud Nunner-Winkler und Jill Noam aus dem Jahr 1993. Die Transformation des Selbst in der Adoleszenz. Der überwiegende Teil der Menschheit hat eine Erfahrung von Adoleszenz, wie wir sie heute kennen, nie gemacht. Noch vor nicht allzu langer Zeit war für die meisten Menschen das Leben gemessen an unseren Standards nicht nur kurz und äußerst hart, sondern enthielt auch nicht jene Entwicklungsphase, die wir Adoleszenz nennen. Bereits in einem Alter, das wir noch als Teil der Kindheit ansehen, mussten sie wie Erwachsene leben und arbeiten. Nur das eine oder andere privilegierte Kind hatte die Mittel und die Muße, den Eintritt in die Erwachsenenverantwortung hinauszuschieben. Die meisten Heranwachsenden gingen von der Kindheit direkt in einen Status über, in dem sie den Anforderungen des Erwachsenenlebens zu genügen hatten. So wurden Bauernsöhne und Töchter Bauern wie ihre Eltern mit ihren Werten und Idealen. Nur ausnahmsweise kam ein Kind in den Genuss jener Art gemächlicher Ich-Bildung und Ich-Entwicklung, wie sie heutzutage den meisten wohlhabenden Teenager im westlichen Kulturkreis genießen. Traditionell haben die Psychoanalytiker die oft stürmischen psychischen Veränderungen in der Adoleszenz als Folgen der Pubertät und der Notwendigkeit angesehen, mit den neuen mächtigen sexuellen Impulsen fertig zu werden. Wolf, Gedo und Thurman stellten jedoch die Hypothese auf, dass die psychische Entwicklung von Heranwachsenden nicht in erster Linie Folge und Auswirkung der sexuellen Reifungsprozesse, sondern der durch kognitive Reifungsprozesse herbeigeführten, veränderten Beziehung zu den Eltern und anderen Respektpersonen sei. Dieser Theorie zufolge wird beim Jugendlichen die Idealisierung der Eltern, die ein wesentlicher und stärkender Aspekt der Kohärenz seines Selbst war, durch die plötzliche Erkenntnis ihrer Mängel unterminiert. Wenn die jungen Leute die geistigen Fähigkeiten erlangt haben, die mit Piagets Stufe der formalen Operation verbunden ist, bemerken sie plötzlich, dass die alten Götter, die Eltern und Lehrer auf tönernen Füßen stehen. Aufgrund dieser plötzlichen Desillusionierung, die eine Entidealisierungserfahrung ist, befinden sich die Jugendlichen in einer echten seelischen Notlage. Der Wegfall der immer benötigten, aber plötzlich nicht mehr verfügbaren, selbstbestätigenden, idealisierten Selbstobjekterfahrung bedroht die Kontinuität des Selbst. In dieser Notlage holen sich die jungen Leute die Erfahrung, die sie brauchen, bei ihren Altersgenossen. Die Adoleszenzgruppe bietet eine Kultur, die reich an Idealen und Idolen ist. Die gemeinsame Sprache, die Musik, die Helden und Schurken der Kultur der Heranwachsenden bieten nun die nötigen idealisierbaren Selbstobjekterfahrungen. Neue Werte und Ideale werden Teil des Selbst, werden dann die jungen Leute im Laufe der Jahre in ein größeres soziales Netzwerk von Selbstobjekterfahrung integriert, verliert die Bindung an die Gruppe der Gleichaltrigen an Bedeutung. Der werdende Erwachsene hat Gelegenheit gehabt, seine eigenen Wertvorstellungen zu entwickeln, die nur noch zum Teil von den Älteren übernommen sind. Vieles geht auf die Gruppe der Gleichaltrigen und ihre Idole zurück. Wenn die neue Generation heranreift, ist sie bewusst anders als die vorangegangene. Die für die Adoleszenz charakteristischen Umwandlungen des individuellen Selbst bringen die Möglichkeit eines relativen
relativ raschen kulturellen Wandels mit sich. Wo kultureller Wandel gewöhnlich Jahrhunderte in Anspruch nahm, kann er nun in einigen Jahrzehnten stattfinden. Eine Gesellschaft, die ihrer Jugend vor der Erwachsenenverantwortung ein Moratorium zugesteht, vergrößert die Möglichkeit, über die Adoleszenz veränderte Werte und Ideale einzuführen. Ich habe betont, dass das Bedürfnis nach Selbstobjekterfahrung das ganze Leben hindurch anhält. Soweit wir dies aufgrund unserer Praxiserfahrung sagen können, ist das Ideal psychischer Unabhängigkeit, Selbstgenügsamkeit und Autonomie illusorisch und unerreichbar. Natürlich gibt es Individuen, die scheinbar total unabhängig von anderen sind. Eine genauere Betrachtung zeigt jedoch, dass diese Personen symbolische Repräsentationen an die Stelle der lebendigen Selbstobjekterfahrungen gesetzt haben, von denen sie früher abhängig waren. Tatsächlich brauchen die meisten Erwachsenen nicht ständig die Gegenwart des benötigten Selbstobjekts, um eine konstante Selbststärke Selbstobjekterfahrung aufrechtzuerhalten. Ich möchte dies anhand eines vertrauten Szenarios erläutern. Kleinkinder brauchen gewöhnlich die ständige Aufmerksamkeit oder Anwesenheit der Mutter, um in Sicherheit die Selbstobjektumgebung erfahren zu können, die Struktur ihres Selbst kohärent erhält. Ist das Kind etwas älter, genügt es, wenn die Mutter irgendwo im Haus zu hören ist. Gelegentliches Nachsehen, ob sie wirklich da ist, genügt dann für die Aufrechterhaltung einer stabilen Selbstobjekterfahrung. Ein oder zwei Jahre später wird die Mutter sogar sagen können, sie gehe weg und komme später wieder. Von Anfang an ist es auch möglich, andere Bezugspersonen allmählich an die Stelle der Mutter treten zu lassen, wenn dabei dem Kind Gelegenheit gegeben wird, die Ersatzbezugs- oder Erzieherpersonen kennenzulernen. Dennoch ist dieser Übergang nie wirklich leicht, denn schon das Neugeborene kann bald über den Geruch die Mutter von anderen Menschen unterscheiden. Die Richtung der Entwicklung aber ist klar. Die allmähliche Verlängerung der Zeitspanne, während derer die Person, die die Selbstobjekterfahrung bietet, abwesend sein kann. Die allmähliche Einführung von Ersatzbezugspersonen und schließlich die allmähliche Einführung nichtmenschlicher Objekte wie Schmusedecke und Teddybär, Winnicotts Übergangsobjekte, die als symbolische Vertreter des Trägers der ursprünglichen Selbstobjekte Erfahrung herhalten müssen. Beim Erwachsenen wird dieser Prozess des Gebrauchs von Symbolen für die nötigen Selbstobjekterfahrungen zur vorherrschenden Form. Wo zum Beispiel zu einem bestimmten Zeitpunkt die Stimme der Mutter die Macht hatte, das auseinanderbrechende Selbst des kleinen Kindes zu neuer, kohärenter Ruhe zu bringen, kann der Jugendliche eine verwandte Selbstobjekterfahrung dadurch herbeiführen, dass er in ein Rockkonzert geht oder vielleicht selber Gitarre spielt. Der Erwachsene hat sogar noch mehr Möglichkeiten. Ich selbst kann oft mein Wohlbefinden bedeutend erhöhen, wenn ich eine bestimmte Art Musik höre. Ich kann die Reihe dieser Erfahrungen bis auf bestimmte Kindheitserinnerungen zurückverfolgen. Bei manchen ist es das Lesen, bei anderen die Zugehörigkeit zu einem Verein und wieder andere beziehen die nötige Selbstobjektumgebung aus religiösen Erfahrungen. Psychologisch gesehen ist nicht einmal der Einsiedler in der Wüste wirklich allein. Künstlerische Kreativität und geistiges Leben sind kein Luxus, auf den wir verzichten können. Vielmehr sind sie der Stoff selbst, aus dem unser tägliches psychisches Brot gemacht ist. So weisen wir allen möglichen kulturellen Betätigungen vor allem deshalb einen Wert zu, weil sie gebraucht werden, um Struktur und Funktion unseres Selbst zu erhalten, und weniger um des moralischen Gehalts willen, den diese Ideen und Bestätigungen verkörpern mögen.

Die B-52s mit 52 Girls aus dem Jahr 1979 und weiter geht's mit Ernest S. Wolf, Selbstidealisierung und Entwicklung von Werten. Gruppen selbst, Gruppenambitionen, Gruppenideale. In einem psychischen Vakuum können Menschen kein erfülltes menschliches Leben leben. Wir haben gelernt, dass eine Umgebung von Selbstobjekterfahrungen, geschaffen durch ein Geflecht von Selbstobjektbeziehungen, eine sine qua non der Entstehung, Entwicklung und Erhaltung eines kohärenten, gesunden Selbst ist. Mag man es für die eigene Person auch noch so sehr bestreiten, seinem inneren Erleben nach ist das Individuum immer ein soziales Individuum, das es mit Beziehung zu anderen Personen zu tun hat. Gruppen definieren sich über gemeinsame Erfahrungen, insbesondere gemeinsame Selbstobjekterfahrungen. Manche Gruppen werden gebildet, um bestimmte gemeinsame Ziele zu erreichen, die dann die Gruppenaktivitäten bestimmen. Ein Berufsverband von Psychiatern zum Beispiel kann die Förderung dieses Berufsstandes zum Ziel haben. Solche Ziele aber stehen in enger Beziehung zu den Werten der einzelnen Mitglieder und basieren auf gemeinsamen Idealisierungen. Ganz abgesehen von den bewussten Zielen eines Zusammenschlusses mit anderen zur Verfolgung gemeinsamer Zwecke, die der Einzelne beim Eintritt in eine solche Organisation im Sinn haben mag, gibt es auch noch einen anderen, weniger bewussten, aber vielleicht sogar wichtigeren Gewinn. Die Zugehörigkeit zu einer Gruppe kann der Bestätigung der eigenen sozialen Rolle, der eigenen Identität dienen, die ihrerseits die eigene Selbsterfahrung bestätigt. Diese Art der Selbstbestätigung, die das Erleben der eigenen Wichtigkeit oder vielleicht sogar Besonderheit bekräftigt, stellt einen weiteren Typ von Selbstobjekterfahrung dar, die sogenannte Spiegelungserfahrung, auf die ich jetzt zu sprechen kommen möchte. Im Gegensatz zur Idealisierungserfahrung, die sich an der Größe der anderen Person festmacht, bezeichnete Kohut das Bedürfnis, um der eigenen Bedeutung und Größe willen anerkannt, bestätigt und bestärkt zu werden, als spiegelnde Selbstobjekterfahrung. Die Zugehörigkeit zu einer Gruppe kann eine solche Bestätigung des eigenen Werts vermitteln. Viele Erwachsene holen sich die Selbstobjektumgebung, die sie brauchen, aus Gruppenzugehörigkeiten bis hin zur Nation oder Volksgruppe. Gemeinsame Ziele und gemeinsame Ideale versorgen die Gruppenangehörigen sowohl mit spiegelnden als auch mit idealisierenden Selbstobjekterfahrungen, die ihr Einzelselbst stärken. Gruppenzugehörigkeit kann jedoch auch zur Schwächung des Einzelselbst führen. Je abhängiger ein Individuum für die von ihm benötigten Selbstobjekterfahrungen von der Gruppe ist, desto mehr wird es die eigenen Werte und Ideale zugunsten derjenigen verleugnen müssen, die die Gruppe vertritt. Während manche schwache Charaktere durch das Tragen einer SA-Uniform in der Kohärenz ihres Selbst gestärkt wurden, erfuhren andere eine Schwächung durch den inneren Zwiespalt, in den sie aufgrund der Zwangsmitgliedschaft in solch einer im Widerspruch zu ihren Werten stehenden Organisation gerieten. Ähnliche Probleme gehen mit der Organisation der heutigen Massengesellschaft einher. Ist man für seinen Lebensunterhalt auf die Anstellung bei einer großen Firma angewiesen, deren Moral von den Bilanzen und einem kurzfristigen Profitdenken bestimmt wird, dann gerät man leicht in die Klemme zwischen dem Festhalten an den eigenen Werten für ein anständiges Sozialverhalten und denen der Firma, bei der man den Lebensunterhalt für sich und seine Familie verdient. Tendenziell führen solche Konflikte durch die Infragestellung der Kontinuität der nötigen Selbstobjekterfahrung zu einer Fragmentierung des Selbst.
Ich könnte noch viele solcher Beispiele anführen, aber ich denke, man sieht bereits, dass auch andere als rein zwischenmenschliche Beziehungen die Integrität des Individuums gefährden können. Man kann Gruppen als Gebilde ansehen, die ein Gruppenselbst mit Gruppenambitionen und Gruppenidealen aufweisen. Kohut hat auf einige Verwicklungen aufmerksam gemacht, die in den Beziehungen von Führer und Gruppe auftreten können. Ist ein Gruppenselbst bedroht, findet es unter Umständen durch charismatische oder messianische Führer zu heilenden Gruppenselbstobjekterfahrungen. Jemand wie Churchill zum Beispiel war in seinen Reden imstande, seine eigene Stärke als nationale Gruppenselbstobjekterfahrung zu vermitteln, die bei den nach Dünkirchen demoralisierten Briten den Umschwung herbeiführte. Aber die Gefahren einer solchen Abhängigkeit des Gruppenselbst von der Stärke und den Werten einer einzelnen Führerpersönlichkeit sind ganz offensichtlich. Während an Churchills Führung zu sehen ist, wie eine charismatische Persönlichkeit den geschwächten Ehrgeizpol eines Gruppenselbst anstacheln kann, wird an messianischen Führern wie Gandhi oder Martin Luther King deutlich, wie dem Pol der Werte und Ideale eines Gruppenselbst stärkende Selbstobjekterfahrungen zugeführt werden können. Selbst und Moral. Allgemein scheint sowohl das Einzel- als auch das Gruppenselbst so zu handeln, dass es seinen kontinuierlichen Fortbestand sichert. Zumindest unbewusst scheint ein Wissen vorhanden zu sein, dass diese Kontinuität der Existenz eines gesunden Selbst davon abhängig ist, dass man sich ein Minimum an kontinuierlicher Selbstobjekterfahrung erhält. Alle möglichen Verhaltensweisen von Freundlichkeit, Mitleid und Rücksichtnahme bis hin zum entgegengesetzten Extrem von Gleichgültigkeit, Hass und Zerstörungswut können in den Dienst der Aufrechterhaltung der nötigen Selbstobjekterfahrung gestellt werden. Ungeachtet dessen, ob ein solches Verhalten für einen selbst oder für andere akzeptabel ist, bleibt der Angelpunkt das ich-bezogene Eigeninteresse. Vielen Leuten fällt es sehr schwer, sich zu derart selbstsüchtigen Motiven zu bekennen. Die meisten machen sich großartige Illusionen über die eigenen moralischen Qualitäten, die ihnen die eigene Ich-Bezogenheit unakzeptabel scheinen lassen. Zitat Kohut: Werte, also die lebenslange Notwendigkeit einer Selbstobjektmatrix, an der wir uns orientieren können, entsprechen spezifischen Selbstbedürfnissen. Unabhängigkeit als Wert ist schlichter Humbug. So etwas gibt es nicht. Man kann doch nicht seinen Ehrgeiz daran setzen, ohne Sauerstoff auszukommen. Dazu sind wir nun einmal nicht geschaffen. Es ist Unfug zu versuchen, die Symbiose aufzugeben und als Selbst unabhängig zu werden. Ein unabhängiges Selbst ist eines, das schlau genug ist, ein gutes Selbstobjekt-Stützungssystem zu finden und in Einklang mit seinen Bedürfnissen und dem Generationenwandel zu bleiben. Diesem System muss man sehr viel zu geben bereit sein. Zitat Kohut Ende. Das sieht so aus, als wollte Kohut sagen, es gebe keine Werte, die nicht ich-bezogen seien. In seinem Aufsatz On Courage jedoch, 1985, in dem er sich mit dem Heldentum der Nazi-Gegner Franz Jägerstätter und Hans und Sophie Scholl befasst, betrachtet er Individuen, die ihre ganze Person in den Dienst ihrer idealisierten Werte stellen. Zitat Kohut: Unter bestimmten Umständen gibt es überhaupt keine Angst vor dem Tod, wenn ein Mensch sein ganzes Selbst in den Dienst eines Ideals gestellt hat. Wenn ein Mensch dazu fähig ist, dann wird er ohne eine Spur von Angst sterben. Ja, er wird sogar stolz sterben. Er weiß, dass er sein wahres Selbst behauptet hat und dass es weiterlebt. Als die Spartaner bei den Thermopylen starben, lautete die berühmte Inschrift: Wanderer, kommst du nach
Sparta sage, du habest uns liegen gesehen, wie das Gesetz es befahl. Sie verloren ihr Leben, aber eben nur ihr Leben. So empfanden sie es. Biologisch gesehen verloren sie natürlich ihr Leben, aber psychologisch gesehen verloren sie nicht ihr Selbst. In den Sitten, den Grundsätzen der Ethik des Stadtstaats Sparta lebten sie weiter. Dies ist ein Beispiel, bei dem die innere Bindung an das Ideal die Angst vor dem Tod besiegt. Zitat Kohut Ende. Hier gibt Kohut einen ersten Hinweis auf das, was ich die postnarzisstische Stufe des Individuums nennen möchte. Unter günstigen Bedingungen kann ein starkes, kohärentes, reifes Selbst die Fähigkeit erlangen, seine Selbsterfahrung so zu erweitern, dass sie die Welt jenseits der eigenen physischen Grenzen umfasst. Bei einem solchen postnarzisstischen Selbst dürften Einfühlungsvermögen, Humor, Kreativität und Weisheit ungewöhnlich hoch entwickelt sein, da es stark genug ist, um auf die allzeit bereite Wachsamkeit des verwundbaren und daher defensiven Selbst verzichten zu können, kann das reife postnarzisstische Selbst die Kraft und die Freiheit haben, dem Sinn Ausdruck zu verleihen, den es seinen Beziehungen zur Welt gegeben hat. Dieser Ausdruck mag das künstlerische oder wissenschaftliche Schaffen sein oder im Bereich des Denkens liegen oder eben in den Werten, mit denen das Selbst bestrebt ist, seinem Leben auf dieser Erde einen Sinn zu geben. Ernest S. Wolff, Selbst, Idealisierung und Entwicklung von Werten, aus dem Jahr 1993.

Take the Skinheads Bowling von Camper van Beethoven aus dem Jahr 1985 und weiter geht's mit Sigmund Freud, die Innenwelt, aus Abriss der Psychoanalyse aus dem Jahr 1938. Wir haben keinen anderen Weg, von einem komplizierten Nebeneinander Kenntnis zu geben, als durch das Nacheinander der Beschreibung, und darum sündigen alle unsere Darstellungen zunächst durch einseitige Vereinfachung und warten darauf, ergänzt, überbaut und dabei berichtigt zu werden. Die Vorstellung eines Ichs, das zwischen Es und Außenwelt vermittelt, die Triebansprüche des einen übernimmt, um sie zur Befriedigung zu führen, an dem anderen Wahrnehmung macht, die es als Erinnerung verwertet, das auf seine Selbsterhaltung bedacht, sich gegenüber starke Zumutungen von beiden Seiten her zur Wehr setzt, daher in all seinen Entscheidungen von den Weisungen eines modifizierten Lustprinzips geleitet wird. Diese Vorstellung trifft eigentlich nur für das Ich bis zum Ende der ersten Kindheitsperiode um 5 Jahre zu. Um diese Zeit hat sich eine wichtige Veränderung vollzogen. Ein Stück der Außenwelt ist als Objekt wenigstens partiell aufgegeben und dafür durch Identifizierung ins Ich aufgenommen, also ein Bestandteil der Innenwelt geworden. Diese neue psychische Instanz setzt die Funktion fort, die jene Personen der Außenwelt ausgeübt hatten. Sie beobachtet das Ich, gibt ihm Befehle, richtet es und droht ihm mit Strafen, ganz wie die Eltern, deren Stelle es eingenommen hat. Wie heißen diese Instanz, das Über-Ich, empfinden sie in ihren richterlichen Funktionen als unser Gewissen? Bemerkenswert bleibt es, dass das Über-Ich häufig eine Strenge entfaltet, zu der die realen Eltern nicht das Vorbild gegeben haben. Auch, dass es das Ich nicht nur wegen seiner Taten zur Rechenschaft zieht, sondern ebenso wegen seiner Gedanken und unausgeführten Absichten, die ihm bekannt zu sein scheinen. Wir werden daran gemahnt, dass auch der Held der Ödipus-Sage sich wegen seiner Taten schuldig fühlt und sich einer Selbstbestrafung unterwirft, obwohl doch der Zwang des Orakels ihn in unserem wie im eigenen Urteil schuldfrei sprechen sollte. In der Tat ist das Über-Ich der Erbe des Ödipus-Komplexes und wird erst nach der Erledigung desselben eingesetzt. Seine Überstrenge folgt darum nicht einem realen Vorbild, sondern entspricht der Stärke der Abwehr, die gegen die Versuchung des Ödipus-Komplexes aufgewendet wurde. Eine Ahnung dieses Sachverhaltes liegt wohl der Behauptung der Philosophen und der Gläubigen zugrunde, dass der moralische Sinn dem Menschen nicht anerzogen oder von ihm im Gemeinschaftsleben erworben wird, sondern ihm von einer höheren Stelle eingepflanzt worden ist. Solange das Ich im vollen Einvernehmen mit dem Über-Ich arbeitet, ist es nicht leicht, die Äußerungen der beiden zu unterscheiden, aber Spannung und Entfernung zwischen ihnen machen sich sehr deutlich bemerkbar. Die Qual der Gewissensvorwürfe entspricht genau der Angst des Kindes vor dem Liebesverlust, die ihm die moralische Instanz ersetzt hatte. Auf der anderen Seite, wenn das Ich einer Versuchung erfolgreich widerstanden hat, etwas zu tun, was dem Über-Ich anstößig wäre, fühlt es sich in seinem Selbstgefühl gehoben und in seinem Stolz bestärkt, als ob es eine wertvolle Erwerbung gemacht hätte. In solcher Art setzt das Über-Ich fort, die Rolle einer Außenwelt für das Ich zu spielen, obwohl es ein Stück Innenwelt geworden ist. Es vertritt für alle späteren Lebenszeiten den Einfluss der Kinderzeit des Individuums, Kinderpflege, Erziehung und Abhängigkeit von den Eltern, der Kinderzeit, die beim Menschen durch das Zusammenleben in Familien so sehr verlängert worden ist.
Und damit kommen nicht nur die persönlichen Eigenschaften dieser Eltern zur Geltung, sondern auch alles, was bestimmt auf sie selbst gewirkt hat, die Neigung und Anforderung des sozialen Zustandes, in dem sie leben, die Anlagen und Tradition der Rasse, aus der sie stammen. Bevorzugt man allgemeine Feststellungen und scharfe Sonderungen, so kann man sagen, die Außenwelt, in der sich der Einzelne nach der Ablösung von den Eltern ausgesetzt finden,

was das Über-Ich bringt, wird einen Widerhall im Es wecken. Manches, was das Kind neu erlebt, wird eine verstärkte Wirkung erfahren, weil es uraltes phylogenetisches Erleben wiederholt. Was du ererbt von deinen Vätern hast, erwirb es, um es zu besitzen. So nimmt das Über-Ich eine Art von Mittelstellung zwischen Es und Außenwelt ein. Es vereinigt in sich die Einflüsse von Gegenwart und Vergangenheit. In der Einsetzung des Über-Ichs erlebt man gleichsam ein Beispiel davon, wie Gegenwart in Vergangenheit umgesetzt wird. Sigmund Freud, Abriss der Psychoanalyse aus dem Jahr 1938.

Brother John Sellers mit Strange Fruit aus dem Jahr 1959 begeben wir uns ein wenig in die Abgründe menschlicher Natur. Hannah Arendt, der Angeklagte, aus Eichmann in Jerusalem, ein Bericht von der Banalität des Bösen aus dem Jahr 1964. In 15 Punkten erhob der Staatsanwalt Anklage gegen Otto Adolf Eichmann, Sohn des Karl Adolf Eichmann und seiner Frau Maria, geborene Schäferling, der am Abend des 11. Mai 1960 in einer Vorstadt von Buenos Aires gefangen und 9 Tage später im Flugzeug nach Israel gebracht worden war, um am 11. April 1961 vor das Bezirksgericht von Jerusalem gestellt zu werden. Zusammen mit anderen hatte er während des Nazi-Regimes, besonders aber während des Zweiten Weltkriegs, Verbrechen gegen das jüdische Volk, Verbrechen gegen die Menschheit und Kriegsverbrechen begangen. Die Anklage berief sich auf das Gesetz zur Bestrafung von Nazis und ihrer Helfershelfer von 1950, in dem vorgesehen ist, dass wer eine dieser strafbaren Handlungen begangen hat, mit dem Tode bestraft wird. Auf jeden Punkt der Anklage antwortete Eichmann im Sinne der Anklage nicht schuldig. In welchem Sinne meinte er denn schuldig zu sein? In dem langen Kreuzverhör des

Angeklagten, nannte es das längste Kreuzverhör, das überhaupt bekannt ist, kam es weder dem Verteidiger noch dem Ankläger noch schließlich einem der drei Richter in den Sinn, ihn danach zu fragen. Die stereotype Antwort auf diese Frage wurde außerhalb des Gerichtssaals der Presse erteilt durch Robert Servatius aus Köln, den Eichmann mit seiner Verteidigung betraut hatte und den die israelische Regierung bezahlte, dem Präzedenzfall der Nürnberger Prozesse folgend, in dem die Siegermächte die Anwälte der Verteidigung bezahlten. Eichmann fühlte sich schuldig vor Gott, nicht vor dem Gesetz. Aber der Angeklagte selbst bestätigte diese Antworten nicht. Der Verteidigung wäre es anscheinend lieber gewesen, wenn sich Eichmann bei seiner Erklärung, er sei nicht schuldig, darauf berufen hätte, dass er nach den seinerzeit gültigen Nazi-Gesetzen nichts Strafbares getan hätte, dass die inkriminierten Handlungen nicht Verbrechen gewesen seien, sondern Staatshandlungen, über die keinem anderen Staat Gerichtsbarkeit zusteht, par in parem imperium non habet, dass es seine Pflicht gewesen sei, zu gehorchen und dass er, wie Dr. Servatius es in seinem Plädoyer zur Schuldfrage ausdrückte, getan habe, was seinerzeit als Tugend, doch nun dem Sieger als Verbrechen galt. Galgen oder Orden, das ist die Frage. In diesem Sinne hatte bereits Goebbels im Jahr 1943 erklärt, wir werden als die größten Staatsmänner aller Zeiten in die Geschichte eingehen oder als ihre größten Verbrecher. Außerhalb Israels, auf einer Konferenz der Katholischen Akademie in Bayern über das laut Rheinischem Merkur heikle Thema der Möglichkeiten und Grenzen für die Bewältigung historischer und politischer Schuld in Strafprozessen, ging Servatius einen Schritt weiter. Er erklärte, das einzige legitime Strafprozessual des Eichmann-Prozesses sei die bislang unterbliebene Aburteilung seiner Entführer. Eine Stellungnahme, die übrigens schwer in Einklang zu bringen ist mit seinen wiederholten und weit publizierten Äußerungen in Israel, in denen er die Prozessführung eine großartige geistige Leistung nannte, die sich vorteilhaft von den Nürnberger Prozessen unterscheide. Eichmanns eigene Haltung war anders. Vor allem sei die Anklage wegen Mordes falsch. Ich hatte mit der Tötung der Juden nichts zu tun. Ich habe niemals einen Juden getötet, aber ich habe auch keinen Nicht-Juden getötet. Ich habe überhaupt keinen Menschen getötet. Ich habe auch nie einen Befehl zum Töten eines Juden gegeben. Auch keinen Befehl zum Töten eines Nicht-Juden habe ich nicht getan. Später kam er darauf noch einmal zurück. Es habe sich ebenso ergeben, dass er es niemals tun musste, denn er ließ keinen Zweifel daran aufkommen, dass er seinen eigenen Vater getötet hätte, wenn es ihm befohlen worden wäre. In endlosen Wiederholungen erklärte er, was man bereits aus den sogenannten Sassen-Dokumenten wusste, dem Interview, das er 1957 in Argentinien dem holländischen Journalisten und ehemaligen SS-Mann Sassen gegeben hatte und das nach Eichmanns Gefangennahme auszugsweise in Live und im Stern veröffentlicht wurde. Man könne ihn nur anklagen der Beihilfe zur Vernichtung der Juden, die er in Jerusalem eines der kapitalsten Verbrechen innerhalb der Menschheitsgeschichte nannte. Die Verteidigung kümmerte sich nicht weiter um Eichmanns Theorien, aber die Anklage verschwendete viel Zeit an einen erfolglosen Versuch, Eichmann zu überführen, wenigstens einmal mit eigenen Händen getötet zu haben. Warum dem Staatsanwalt so viel daran lag, diesen Mord zu beweisen, blieb unklar. Es handelte sich um einen jüdischen Jungen in Ungarn, der im Garten bei einem Obstdiebstahl erwischt worden war.
hausnah von Harry Mulisch, dem Verfasser von Strafsache 4061, befragt, was an dieser Geschichte wahr sei, erwiderte, er werde sie mit Gottes Hilfe beweisen. Wäre es ihm gelungen, so hätte er Eichmann eines Verbrechens überführt, auf das in Israel nicht die Todesstrafe steht. Denn er hätte ja kaum nachweisen können, dass dieser Mord mit der Absicht begangen wurde, das jüdische Volk auszurotten. Vermutlich wollte der Staatsanwalt zeigen, dass Eichmann auch ohne Befehl mordete, dass er auf Befehl gemordet hätte, hatte er ja selbst zugegeben, und dass es ihm daher zuzutrauen war, Mordbefehle auf eigene Faust zu erteilen. Und mit dem Nachweis eines solchen Mordbefehls hatte die Anklage mehr Erfolg. Es handelte sich um eine Notiz, die Franz Rademacher, Judenreferent im Auswärtigen Amt, während eines Telefongesprächs über Judenaktionen in Jugoslawien auf den Rand eines Telegramms gekritzelt hatte. Eichmann schlägt Erschießen vor. Es stellte sich heraus, dass dies der einzige Mordbefehl war, für den man wenigstens die Spur eines Beweises hatte. Und weiter heißt es, ob er sich schuldig bekannt hätte, wenn er der Beihilfe zum Mord angeklagt worden wäre, vielleicht. Doch hätte er wesentliche Einschränkungen gemacht. Was er getan hatte, war nur im Nachhinein ein Verbrechen. Er war immer ein gesetzestreuer Bürger gewesen. Hitlers Befehle, die er nach bestem Vermögen befolgt hatte, besaßen im Dritten Reich Gesetzeskraft. Die Verteidigung hatte zur Unterstützung von Eichmanns These jeden beliebigen Verfassungsexperten im Dritten Reich zitieren können, die alle ausführlich darüber geschrieben haben, dass der Führerbefehl das Kernstück der geltenden Rechtsordnung darstelle. Dies wüssten die Leute, die jetzt von ihm, Eichmann, verlangten. Er hätte damals anders handeln sollen, einfach nicht, oder sie hätten vergessen, wie die Dinge zu Hitlers Zeiten ausgesehen haben. Er jedenfalls wollte nicht zu denen gehören, die nachträglich versichern, dass sie immer schon dagegen gewesen wären, wenn sie in Wirklichkeit eifrig getan hatten, was man ihnen zu tun befahl. Doch die Zeiten ändern sich. Er war, wie so viele andere, einschließlich der Juristen, zu neuen Einsichten gekommen. Was er getan habe, habe er getan. Er wolle nichts abstreiten. Vielmehr sei er bereit, als abschreckendes Beispiel für alle Antisemiten der Länder dieser Erde, sich selbst öffentlich zu erhängen. Dies aber hieße nicht, dass er etwas bereue. Reue ist etwas für kleine Kinder. Sick. Hannah Arendt, Eichmann in Jerusalem, ein Bericht von der Banalität des Bösen aus dem Jahr 1964.

Die Beatles mit Julia aus dem Jahr 1968 und nun noch einmal und etwas länger. Sigmund Freud, das ökonomische Problem des Masochismus, aus dem Jahr 1924, hier zitiert nach Sigmund Freud, Studienausgabe, Band 3, Psychologie des Unbewussten, aus dem Jahr 1982. Die dritte Form des Masochismus, der moralische Masochismus, ist vor allem dadurch bemerkenswert, dass sie ihre Beziehung zu dem, was wir als Sexualität erkennen, gelockert hat. An allen masochistischen Leiden haftet sonst die Bedingung, dass sie von der geliebten Person ausgehen, auf ihr Geheiß erduldet werden. Diese Einschränkung ist beim moralischen Masochismus fallen gelassen. Das Leiden selbst ist das, worauf es ankommt. Ob es von einer geliebten oder gleichgültigen Person verhängt wird, spielt keine Rolle. Es mag auch von unpersönlichen Mächten oder Verhältnissen verursacht sein. Der richtige Masochist hält immer seine Wange hin, wo er Aussicht hat, einen Schlag zu bekommen. Es liegt sehr nahe in der Erklärung dieses Verhaltens, die Libido beiseite zu lassen und sich auf die Annahme zu beschränken, dass hier der Destruktionstrieb wieder nach innen gewendet wurde und nun gegen das eigene selbst wütet. Aber es sollte doch einen Sinn haben, dass der Sprachgebrauch die Beziehung dieser Norm des Lebensverhaltens zur Erotik nicht aufgegeben hat und auch solche Selbstbeschädiger Masochisten heißt. Einer technischen Gewöhnung getreu wollen wir uns zuerst mit der extrem und zweifelhaft pathologischen Form dieses Masochismus beschäftigen. Ich habe an anderer Stelle ausgeführt, dass wir in der analytischen Behandlung auf Patienten stoßen, deren Benehmen gegen die Einflüsse der Kur uns nötigt, ihnen ein unbewusstes Schuldgefühl zuzuschreiben. Ich habe dort angegeben, woran man diese Person erkennt, die negative therapeutische Reaktion. Und auch nicht verhehlt, dass die Stärke einer solchen Regung eine der schwersten Widerstände und die größte Gefahr für den Erfolg unserer ärztlichen oder erzieherischen Absichten bedeutet. Die Befriedigung dieses unbewussten Schuldgefühls ist der vielleicht mächtigste Posten des in der Regel zusammengesetzten Krankheitsgewinnes, der Kräftesumme, welche sich gegen die Genesung sträubt und das Kranksein nicht aufgeben will. Das Leiden, das die Neurose mit sich bringt, ist gerade das Moment, durch das sie der masochistischen Tendenz wertvoll wird. Es ist auch lehrreich zu erfahren, dass gegen alle Theorie und Erwartung eine Neurose, die allen therapeutischen Bemühungen getrotzt hat, verschwinden kann, wenn die Person in das Elend einer unglücklichen Ehe geraten ist, ihr Vermögen verloren oder eine bedrohliche organische Erkrankung erworben hat. Eine Form des Leidens ist dann durch eine andere abgelöst worden und wir sehen, es kam nur darauf an, ein gewisses Maß von Leiden festhalten zu können. Das unbewusste Schuldgefühl wird uns von den Patienten nicht leicht geglaubt. Sie wissen zu gut, in welchen Qualen, Gewissensbissen sich ein bewusstes Schuldgefühl, Schuldbewusstsein äußert und können darum nicht zugeben, dass sie ganz analoge Regungen in sich beherbergen sollten, von denen sie so gar nichts verspüren. Ich meine, wir tragen ihrem Einspruch in gewissem Maße Rechnung, wenn wir auf die ohnehin psychologisch inkorrekte Benennung unbewusstes Schuldgefühl verzichten und dafür Strafbedürfnis sagen, womit wir den beobachteten Sachverhalt ebenso treffend decken. Wir können uns aber nicht abhalten lassen, dies unbewusste Schuldgefühl nach dem Muster des Bewussten zu beurteilen und zu lokalisieren. Wir haben dem Über-Ich die Funktion des Gewissens zugeschrieben und dem Schuldbewusstsein den Ausdruck einer Spannung zwischen Ich und Über-Ich erkannt.
Das Ich reagiert mit Angstgefühlen, Gewissensangst, auf die Wahrnehmung, dass es hinter den von seinem Ideal, dem Über-Ich, gestellten Anforderungen zurückgeblieben ist. Nun verlangen wir zu wissen, wie das Über-Ich zu dieser anspruchsvollen Rolle gekommen ist und warum das Ich im Falle einer Differenz mit seinem Ideal sich fürchten muss. Wenn wir gesagt haben, das Ich finde seine Funktion darin, die Ansprüche der drei Instanzen, denen es dient, miteinander zu vereinbaren, sie zu versöhnen, so können wir hinzufügen, es hat auch dabei sein Vorbild, dem es nachstreben kann, im Über-Ich. Dies Über-Ich ist nämlich ebenso sehr der Vertreter des Es wie der Außenwelt. Es ist dadurch entstanden, dass die ersten Objekte der libidinösen Regung des Es, das Elternpaar, ins Ich introjiziert wurden, wobei die Beziehung zu ihnen desexualisiert wurde, eine Ablenkung von den direkten Sexualzielen erfuhr. Auf diese Art wurde erst die Überwindung des Ödipus-Komplexes ermöglicht. Das Über-Ich behielt nun wesentliche Charaktere der introjizierten Personen bei, ihre Macht, Strenge, Neigung zur Beaufsichtigung und Bestrafung. Wie an anderer Stelle ausgeführt, ist es leicht denkbar, dass durch die Triebentmischung, welche mit einer solchen Einführung ins Ich einhergeht, die Strenge eine Steigerung erfuhr. Das Über-Ich, das in ihm wirksame Gewissen, kann nun hart, grausam, unerbittlich gegen das von ihm behütete Ich werden. Der kategorische Imperativ Kants ist so der direkte Erbe des Ödipus-Komplexes. Die nämlichen Personen aber, welche im Über-Ich als Gewissensinstanz weiterwirken, nachdem sie aufgehört haben, Objekte der libidinösen Regung des Es zu sein, gehören aber auch der realen Außenwelt an. Dieser sind sie entnommen worden, ihre Macht, hinter der sich alle Einflüsse der Vergangenheit und Überlieferung verbergen, war eine der fühlbarsten Äußerungen der Realität. Dank diesem Zusammenfallen wird das Über-Ich, der Ersatz des Ödipus-Komplexes, auch zum Repräsentanten der realen Außenwelt und so zum Vorbild für das Streben des Ichs. Der Ödipus-Komplex erweist sich so, wie bereits historisch gemutmaßt wurde, als die Quelle unserer individuellen Sittlichkeit, Moral. Im Laufe der Kindheitsentwicklung, welche zur fortschreitenden Loslösung von den Eltern führt, tritt deren persönliche Bedeutung für das Über-Ich zurück. An die von ihnen erübrigten Imagines schließen dann die Einflüsse von Lehrern, Autoritäten, selbstgewählten Vorbildern und sozial anerkannten Helden an, deren Person von dem resistenter gewordenen Ich nicht mehr introjiziert zu werden brauchen. Die letzte Gestalt dieser mit den Eltern beginnenden Reihe ist die dunkle Macht des Schicksals, welches erst die wenigsten von uns unpersönlich zu erfassen vermögen, wenn der holländische Dichter Multatuli das Schicksal der Griechen durch das Götterpaar Vernunft und Notwendigkeit ersetzt, so ist dagegen wenig einzuwenden, aber alle, die die Leitung des Weltgeschehens, der Vorsehung, Gott oder Gott und der Natur übertragen, erwecken den Verdacht, dass sie diese äußersten und fernsten Gewalten immer noch wie ein Elternpaar mythologisch empfinden und sich mit ihnen durch libidinöse Bindung verknüpft glauben. Ich habe im Ich und Es den Versuch gemacht, auch die reale Todesangst der Menschen von einer solchen elterlichen Auffassung des Schicksals abzuleiten. Es scheint sehr schwer, sich von ihr freizumachen.
Nach diesen Vorbereitungen können wir zur Würdigung des moralischen Masochismus zurückkehren. Wir sagten, die betreffenden Personen erwecken durch ihr Benehmen in der Kur und im Leben den Eindruck, als seien sie übermäßig moralisch gehemmt, ständen unter der Herrschaft eines besonders empfindlichen Gewissens, obwohl ihnen von solcher Übermoral nichts bewusst ist. Bei näherem Eingehen bemerken wir wohl den Unterschied, der eine solche unbewusste Fortsetzung der Moral vom moralischen Masochismus trennt. Bei der ersteren fällt der Akzent auf den gesteigerten Sadismus des Über-Ichs, dem das Ich sich unterwirft, beim letzteren hingegen auf den eigenen Masochismus des Ichs, der nach Strafe, sei es vom Über-Ich, sei es von den Elternmächten draußen, verlangt. Unsere anfängliche Verwechslung darf entschuldigt werden, denn beide Male handelt es sich um eine Relation zwischen dem Ich und dem Über-Ich oder ihm gleichstehenden Mächten. In beiden Fällen kommt es auf ein Bedürfnis hinaus, das durch Strafe und Leiden befriedigt wird. Es ist dann ein kaum gleichgültiger Nebenumstand, dass der Sadismus des Über-Ichs meist grell bewusst wird, während das masochistische Streben des Ichs in der Regel der Person verborgen bleibt und aus ihrem Verhalten erschlossen werden muss. Die Unbewusstheit des moralischen Masochismus leitet uns auf eine naheliegende Spur. Wir konnten den Ausdruck unbewusstes Schuldgefühl übersetzen als Strafbedürfnis von Seiten einer elterlichen Macht. Nun wissen wir, dass der in Fantasien so häufige Wunsch, vom Vater geschlagen zu werden, dem anderen sehr nahe steht, in passive, feminine, sexuelle Beziehung zu ihm zu treten und nur eine regressive Entstellung desselben ist. Setzen wir diese Aufklärung in den Inhalt des moralischen Masochismus ein, so wird dessen geheimer Sinn uns offenbar. Gewissen und Moral sind durch die Überwindung, Desexualisierung des Ödipus-Komplexes entstanden. Durch den moralischen Masochismus wird die Moral wieder sexualisiert, der Ödipus-Komplex neu belebt, eine Regression von der Moral zum Ödipus-Komplex angebahnt. Dies geschieht weder zum Vorteil der Moral noch des Individuums. Der Einzelne kann zwar neben seinem Masochismus sein volles oder ein gewisses Maß von Sittlichkeit bewahrt haben, es kann aber auch ein gutes Stück seines Gewissens an den Masochismus verloren gegangen sein. Andererseits schafft der Masochismus die Versuchung zum sündhaften Tun, welches dann durch die Vorwürfe des sadistischen Gewissens, wie bei so vielen russischen Charaktertypen, oder durch die Züchtigung der großen Elternmacht des Schicksals gesühnt werden muss. Um die Bestrafung durch diese letzte Elternvertretung zu provozieren, muss der Masochist das Unzweckmäßige tun, gegen seinen eigenen Vorteil arbeiten, die Aussichten zerstören, die sich ihm in der realen Welt eröffnen und eventuell seine eigene reale Existenz vernichten. Die Rückwendung des Sadismus gegen die eigene Person ereignet sich regelmäßig bei der kulturellen Triebunterdrückung, welche einen großen Teil der destruktiven Triebkomponenten der Person von der Verwendung im Leben abhält. Man kann sich vorstellen, dass dieser zurückgetretene Anteil des Destruktionstriebes als eine Steigerung des Masochismus im Ich zum Vorschein kommt. Die Phänomene des Gewissens lassen aber erraten, dass die von der Außenwelt wiederkehrende Destruktion auch ohne solche Verwandlung vom Über-Ich aufgenommen wird und dessen Sadismus gegen das Ich erhöht. Der Sadismus des Über-Ichs und der Masochismus des Ichs ergänzen einander und vereinigen sich zur Hervorrufung derselben Folgen. Ich meine, nur so kann man verstehen, dass aus der Triebunterdrückung häufig oder ganz allgemein ein Schuldgefühl resultiert und dass das Gewissen umso strenger und empfindlicher wird, je mehr sich die Person der Aggression gegen andere enthält. Man könnte erwarten, dass ein Individuum, welches von sich weiß, dass es kulturell unerwünschte Aggressionen zu vermeiden pflegt, darum ein gutes Gewissen hat und sein Ich minder misstrauisch überwacht.
Man stellt es gewöhnlich so dar, als sei die sittliche Anforderung das Primäre und der Triebverzicht ihre Folge. Dabei bleibt die Herkunft der Sittlichkeit unerklärt. In Wirklichkeit scheint es umgekehrt zuzugehen. Der erste Triebverzicht ist ein durch äußere Mächte erzwungener und erschafft erst die Sittlichkeit, die sich im Gewissen ausdrückt und weiteren Triebverzicht fordert. So wird der moralische Masochismus zum klassischen Zeugen für die Existenz der Triebvermischung. Seine Gefährlichkeit rührt daher, dass er vom Todestrieb abstammt, jenem Anteil desselben entspricht, welcher der Auswärtswendung als Destruktionstrieb entging. Und da er andererseits die Bedeutung einer erotischen Komponente hat, kann auch die Selbstzerstörung der Person nicht ohne libidinöse Befriedigung erfolgen. Sigmund Freud, das ökonomische Problem des Masochismus aus dem Jahr 1924.

Die Rolling Stones mit Beast of Burden aus dem Jahr 1978. Und nun begeben wir uns in die Position des Normalen in einem vergnüglichen Stück von Hans Magnus Enzensberger, Drei Strategien der Normalität aus Politische Prosa aus dem Jahr 1982. Drei Strategien der Normalität. Erstens das Schweigen. Es sind immer nur Minderheiten, die sich öffentlich äußern. Die Mehrheit, jede Mehrheit schweigt. Es ist schwer, es ist streng genommen unmöglich zu sagen, inwiefern sie von dem, was die Minderheit sagt, überhaupt Notiz nimmt. Lehnt sie alles ab, was sie hört, sieht und liest? Ablehnung wäre schon zu viel gesagt. Es handelt sich eher um eine spezielle, hochtrainierte Form des Ignorierens, um eine Wahrnehmung als ob, um ein beinahe ironisches Ein- und Ausklammern, einen stillschweigenden Vorbehalt, der letzten Endes unzerbrechlich ist. Das schmerzt natürlich alle, die etwas zu sagen haben. Die Politiker und die Meinungsmacher, die Erzieher und Werber, die Künstler und Prediger. Obwohl die Mehrheit sie im Großen und Ganzen duldet, sie sogar ohne zu rebellieren füttert, um nicht zu sagen mästet, finden sie es doch störend, dass die Mehrheit ihre Äußerungen überhört, an sich abgleiten lässt. Die träge Masse winkt einfach ab. Sie hört zum Beispiel Seite an Seite mit der ruhmreichen Sowjetunion oder der Volkscomputer ist da und antwortet, wenn überhaupt, entschuldigen Sie bitte, aber erst muss ich die Flasche für meinen kleinen Tommy heiß machen. Auf das Stichwort Menschheitstraum kriegt man zu hören, schon möglich, aber meine Rente. Sagt man No Future oder Apokalypse, so muss man damit rechnen, dass die Mehrheit nach einem höflichen Kopfnicken das Thema wechselt und sich der Frage zuwendet, was in letzter Zeit mit Borussia Mönchengladbach los ist. Weil das verdammt ärgerlich ist, werden massenhaft Fragebogen ausgeteilt, Versammlungen einberufen, Umfragen veranstaltet. Wären Sie bereit, Opfer für künftige Generationen zu bringen? Würden Sie eine blaue Zahnpasta kaufen? Wie viele Bücher haben Sie im letzten Jahr gelesen? Welche Stellung bevorzugen Sie beim Koitus? Wen würden Sie wählen, wenn am kommenden Sonntag Bundestagswahlen stattfänden? Ausweichende Redensarten, maulfaule Lügen, raffinierte Form des Schweigens sind die Antwort. Ein Drittel aller Befragten bestätigte im vergangenen Jahr einem demoskopischen Institut bereitwillig die Popularität und den hohen Bekanntheitsgrad eines namentlich genannten Bonner Ministers, der nie existiert hat. Sie können einem schon leid tun, die eifrigen Opinion-Makers, die Tag aus, Tag ein den Trend ansagen, Parolen ausgeben, die neueste Stimmung beschwören, Überzeugung verkaufen, Mode machen, Appelle richten, verkünden, was Sache ist. 65 Jahre Manipulation, Schulung, Zensur, Informationsmonopol in der Sowjetunion, der Traum aller Erziehungsdiktatoren. Und was ist das Resultat? Ein unmerkliches Achselzucken, ein resignierter Zug um die Mundwinkel, ein unüberwindliches Schweigen. Dieses Silentium Populi ist die Grenze aller Bewusstseinsindustrie, aller Medien, aller Propaganda. Zweitens, die Regression. Die Vorliebe für den Gartenzwerg und für den Flipper, für die Kegelbahn und das Haschischpfeifchen, für Disco, Horoskop und Suzuki ist nicht, wie die Aufklärer glaubten, selbstverschuldete Unmündigkeit oder planmäßige Verblödung wehrloser Massen. Hier schreit kein historischer Rückstand danach aufgeholt zu werden, sondern die armen Opfer der Manipulation verbitten sich stumm, aber energisch
jede Belehrung. Um keinen Preis wollen sie sich emporziehen lassen auf eine höhere Stufe der Bildung, des Geschmacks, des politischen Bewusstseins, das heißt dorthin, wo der jeweilige Sprecher vom Dienst steht. Nicht aus Versehen, weil sie es nicht besser wüsste, wendet sich die Mehrheit dem Aberglauben, dem Sport und der Unterhaltung zu, sondern mit voller Absicht. Der Eskapismus ist eine wohldefinierte Strategie. Das Illusorische wird planmäßig und vorsätzlich aufgesucht. Die Regression ist ein Grundnahrungsmittel. Nicht obwohl, sondern weil sie nichts bedeutet, ist die Bild-Zeitung unentbehrlich. Denn das Bedeutende, das, was wir Geschichte nennen, ist uns in unserer Eigenschaft als Mehrheit immer nur in einer Form entgegengetreten, als Zumutung. Drittens, die Beharrlichkeit. Die guten und die schlechten Gewohnheiten der Normalität sind nur zum geringsten Teil ein Produkt jenes Systems, das auf der historischen Tagesordnung steht. Sie sind vor allem Sedimente, in denen sich eine unermesslich alte Lebenserfahrung niedergeschlagen hat, im Guten und im Bösen. Die Normalität ist das kollektive Gedächtnis in seiner massivsten Form und insofern ist sie immer veraltet. Darin liegt etwas Störendes, ein Skandal, der jeden zutiefst erbittern muss, der es darauf abgesehen hat, die Welt zu verändern. Im Munde derer, die etwas zu sagen haben, hat das Wort Veränderung im Lauf der letzten 100 Jahre ein eigentümliches Pathos angenommen, so als wäre damit von vornherein etwas Wünschenswertes gemeint. Die Mehrheit ist sich da nicht so sicher. Vermutlich hat sie sich mit ihrem Elefantengedächtnis wohl gemerkt, dass der Inhalt der rasenden Verwandlung, die sie erlebt hat, oft genug katastrophal war. Ihr Schweigen lässt sich auch als hinhaltender Widerstand gegen das schwindelerregende Tempo deuten, in dem sich die sogenannte Lebenswelt verändert. Für alle, denen die durchgreifende Modernisierung ein inneres Bedürfnis ist, kann sich die Normalität des Alltags nur als überständiger Rest, als Hindernis darstellen, das so schnell wie möglich abgehobelt werden muss. Zur Verteidigung der Normalität von Hans Magnus Enzensberger aus dem Jahr 1982. 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
1: Heartbreak Hotel von Elvis Presley aus dem Jahr 1956 kommen wir zu unserem letzten Text. Herbert Marcuse, die neue Sensibilität, aus Versuch über die Befreiung aus dem Jahr 1968. Die neue Sensibilität ist zum politischen Faktor geworden. Dieses Ergebnis, das durchaus einen Wendepunkt in der Evolution der gegenwärtigen Gesellschaften bezeichnen könnte, erfordert, dass die kritische Theorie den neuen Sachverhalt in ihre Begriffe aufnimmt und erwägt, was er für den möglichen Aufbau einer freien Gesellschaft bedeutet. Eine solche Gesellschaft setzt die Leistung der bestehenden Gesellschaften auf allen Gebieten voraus, namentlich ihre wissenschaftlichen und technischen Resultate. Entbunden davon, der Ausbeutung zu dienen, könnten sie für die globale Abschaffung von Armut und Elend mobilisiert werden. Freilich unterstellte diese Umorientierung der intellektuellen und materiellen Produktion schon die Revolution in der kapitalistischen Welt. Der theoretische Entwurf scheint fatal verfrüht. Wäre nicht evident, dass die Kenntnis der transzendierenden Möglichkeiten der Freiheit eine treibende Kraft im Bewusstsein und in der Fantasie werden muss, die den Boden für diese Umwälzung vorbereiten. Die neue Sensibilität, die den Sieg der Lebenstriebe über Aggressivität und Schuld ausdrückt, würde im gesellschaftlichen Maßstab das vitale Bedürfnis nach Abschaffung von Ungerechtigkeit und Not fördern und die weitere Entwicklung des Lebensstandards gestalten. Die Lebenstriebe fänden rationalen Ausdruck, Sublimation, im Plan der gesellschaftlich notwendigen Arbeitszeit in und zwischen den verschiedenen Produktionszweigen und setzten so die Prioritäten der Ziele und Auswahlmöglichkeiten. Nicht nur dessen, was zu produzieren ist, sondern auch die Form des Produkts. Das befreite Bewusstsein beförderte die Entfaltung einer Wissenschaft und Technik, die frei sind, die Möglichkeiten der Dinge und Menschen zum Schutz und Genuss des Lebens im Spiel mit den Möglichkeiten von Form und Materie zur Erreichung dieses Ziels zu entdecken und zu verwirklichen. Die Technik tendierte dann dazu, Kunst zu werden und diese die Wirklichkeit zu formen. Der Gegensatz zwischen Einbildungskraft und Vernunft, höheren und niederen Vermögen, poetischem und wissenschaftlichem Denken würde ungültig. Ein neues Realitätsprinzip erschiene, unter dem eine neue Sensibilität und eine entsublimierte wissenschaftliche Intelligenz sich zu einem ästhetischen Ethos vereinigten. Der Begriff ästhetisch kann in seinen beiden Bedeutungen von die Sinne betreffend und die Kunst betreffend dazu dienen, die Qualität eines schöpferischen Prozesses in einer Welt der Freiheit zu kennzeichnen. Die Merkmale der Kunst annehmend, würde Technik subjektive Sensibilität in objektive Form in Realität übersetzen. Es wäre dies die Sensibilität von Männern und Frauen, die sich ihrer selbst nicht mehr schämen müssen, weil sie ihr Schuldgefühl überwunden haben, Sie haben gelernt, sich nicht mit ihren falschen Vätern zu identifizieren, welche Auschwitz und Vietnam geduldet und vergessen haben, die Folterkammern all der weltlichen und kirchlichen Inquisitionen und Verhöre, die Ghettos und die monumentalen Tempel der Konzerne und welche die höhere Kultur dieser Realität angebetet haben. Wenn die Männer und Frauen einmal frei von dieser Identifikation handeln und denken, haben sie die Kette zerbrochen, welche Väter und Söhne von Generation zu Generation verband. Sie haben damit die Verbrechen gegen die Menschheit nicht getilgt, aber sie werden frei sein, ihnen Einhalt zu gebieten und ihre Wiederkehr zu verhüten. Sie haben die Chance, den Punkt zu erreichen, von dem keine Rückkehr in die Vergangenheit mehr möglich ist, falls und sobald die Ursachen beseitigt sind, welche die Geschichte der Menschheit zur Geschichte von Herrschaft und Knechtschaft gemacht haben. Diese Ursachen sind ökonomisch, politische, aber da sie selbst die Triebe und Bedürfnisse der Menschen geformt haben, werden keine ökonomischen und politischen Veränderungen dieses historische Kontinuum zum Halten bringen, es sei denn, sie werden von Menschen ausgeführt, die physiologisch und psychologisch fähig sind, die Dinge und sich selbst außerhalb des Zusammenhangs von Gewalt und Ausbeutung zu erfahren. Die neue Sensibilität ist eben deswegen Praxis geworden. Sie entsteht gegen Gewalt und Ausbeutung in einem Kampf für wesentlich neue Weisen und Formen des Lebens. Sie impliziert die Negation des gesamten Establishments, seiner Moral, seiner Kultur. Die Behauptung des Rechts, eine Gesellschaft zu errichten, in der die Abschaffung von Armut und Elend Wirklichkeit wird und das Sinnliche, das Spielerische, die Muße, Existenzform und damit zur Form der Gesellschaft selbst werden. Das Ästhetische als mögliche Form einer freien Gesellschaft erscheint auf einer Entwicklungsstufe, wo die intellektuellen und materiellen Ressourcen für die Überwindung des Mangels vorhanden sind. Wo ehedem progressive Repression sich in regressive verkehrt. Wo die höhere Kultur, in der die ästhetischen Werte und die ästhetische Wahrheit monopolisiert und von der Wirklichkeit abgespalten waren, zusammenbricht und sich in entsublimierte, niedere und destruktive Formen auflöst. Wo der Hass der Jungen in Gelächter und Gesang ausbricht und sich Barrikade und Tanzboden, Liebesspiele und Heroismus verquicken. Gleichermaßen attackieren die Jungen den Esprit de Sérieux im sozialistischen Lager, Miniröcke gegen Apparatschiks, Rock'n'Roll gegen sowjetischen Realismus. Das Bestehen darauf, dass eine sozialistische Gesellschaft leichtfüßig und spielerisch sein kann und sollte, dass diese Qualitäten wesentliche Elemente der Freiheit sind, das Vertrauen in die Rationalität der Fantasie, das Verlangen nach einer neuen Moral und Kultur bezeichnet diese große anti-autoritäre Rebellion eine neue Dimension und Richtung radikalen Wandels, das Erscheinen neuer Träger einer radikalen Veränderung, eine neue Vorstellung von Sozialismus in seiner qualitativen Differenz von den etablierten Gesellschaften? Gibt es etwas in der ästhetischen Dimension, das eine wesentliche Affinität zur Freiheit hat, nicht nur in ihrer sublimierten kulturellen, künstlerischen, sondern ebenso in ihrer entsublimierten politischen Form, so dass das Ästhetische eine gesellschaftliche Produktivkraft werden kann, ein Faktor in der Produktionstechnik, ein Horizont, unter dem die materiellen und geistigen Bedürfnisse sich entfalten? Durch die Jahrhunderte hindurch war die Analyse des ästhetischen Bereichs um die Idee des Schönen zentriert, bezeugt diese Idee das ästhetische Ethos, das den gemeinsamen Nenner des Ästhetischen und des Politischen liefert? Als begehrtes Objekt kommt das Schöne dem Bereich der primären Triebe zu, Eros und Thanatos. Der Mythos verbindet die Widersacher Freude und Schrecken. Schönheit hat die Macht, Aggression zu zügeln, sie verbietet und lähmt sie. Die schöne Medusa versteinert denjenigen, der ihr gegenübertritt. Poseidon, der bläulich Gelockte, gesellte sich zu ihr auf weicher Wiese und frühlingsduftenden Blüten. Sie wird von Perseus enthauptet und aus ihrem verstümmelten Leib entspringt das geflügelte Pferd Pegasus, Symbol der poetischen Einbildungskraft, Verwandtschaft des Schönen, des Göttlichen, des Poetischen, aber ebenso Verwandtschaft der Schönen und der unsublimierten Lust. Später insistierte die klassische Ästhetik, während sie auf der harmonischen Vereinigung von Sinnlichkeit, Imagination und Vernunft im Schönen beharrte, gleichermaßen auf dem objektiven, ontologischen Charakter des Schönen als der Form, in der Mensch und Natur zu sich selbst kommen, der Erfüllung. Kant fragt, ob es nicht eine verborgene Verbindung zwischen Schönheit und Vollkommenheit gäbe, und Nietzsche bemerkt, das Schöne als die Spiegelung des Logischen, das heißt, die Gesetze der Logik sind das Objekt der Gesetze des Schönen. Für den Künstler ist das Schöne die Meisterung des Gegensatzes ohne Druck, so dass Gewalt nicht mehr erforderlich ist. Das Schöne hat den biologischen Wert desjenigen, das nützlich ist, wohltätig, lebenssteigernd. Kraft dieser Qualitäten kann die ästhetische Dimension als eine Art Eichmaß für eine freie Gesellschaft dienen, eine Welt menschlicher Verhältnisse, die nicht mehr durch den Markt vermittelt sind, nicht mehr auf wettbewerblicher Ausbeutung oder Terror beruhen, erheischt eine Sensitivität, die von den repressiven Befriedigungen der unfreien Gesellschaften befreit ist, eine Sensitivität, die für jene Form und Eigenschaften der Wirklichkeit empfänglich ist, die bislang nur mittels ästhetischer Fantasie entworfen wurden. Denn die ästhetischen Bedürfnisse haben ihren eigenen sozialen Gehalt. Sie sind Ansprüche des menschlichen Organismus, Geistes und Körpers auf eine Erfüllung, die nur im Kampf gegen die Institutionen erzielt werden kann, die durch ihr Funktionieren diese Ansprüche verneinen und verletzen. Der radikale gesellschaftliche Gehalt der ästhetischen Bedürfnisse wird offenkundig, wenn das Verlangen nach ihrer elementarsten Befriedigung in eine Gruppenaktion größeren Ausmaßes übersetzt wird. Vom harmlosen Anstoß zur besseren Planung von Wohnbezirken und dem Wunsch nach Schutz vor Lärm und Unrat bis zu dem Drängen auf Absperrung ganzer Stadtteile für Automobile, auf Entkommerzialisierung der Natur, auf vollständigen städtischen Umbau und auf Geburtenkontrolle. Solche Aktionen nehmen gegenüber den Institutionen des Kapitalismus und ihrer Moral mehr und mehr umstürzlerischen Charakter an. Die Quantität von Reform schlüge in dem Maße in die Qualität radikalen Wandels um, wie sie den ökonomischen, politischen, kulturellen Druck und die Machtgruppen, die an der Konservierung der Umwelt profitablen Handels ein hergebrachtes Interesse haben, nennenswert schwächer würden. Die ästhetische Moral ist das Gegenteil des Puritanismus. Sie versteift sich nicht auf das tägliche Bad oder die Dusche für Leute, deren Reinigungspraktiken systematisches Foltern, Niedermetzeln und Vergiften einschließen. Noch besteht sie auf sauberen Kleidern für Leute, die beruflich an schmutzigen Geschäften beteiligt sind. aber sie beharrt auf der Reinigung der Erde von dem sehr materiellen Unrat, der durch den Geist des Kapitalismus produziert wurde und von diesem Geist selbst.

Norah Jones, If the Law Don't Want You, aus dem Jahr 2012. Und davor Herbert Marcuse, Die neue Sensibilität. Ja, und mit Herbert Marcuses Worten in Gottes Ohr beenden wir die heutige Sendung von Narration und Schwerkraft zum Thema Moral und Machbarkeit. Wenn ihr mich erreichen wollt, könnt ihr das tun unter narration-schwerkraft@riseup.net. Ich küsse meine Süße und uns bleibt ja immer noch der Bonnie and Clyde Lifestyle, wenn nichts mehr geht. Und ich verabschiede mich mit einem kleinen defätistischen Stück, und zwar Billy Bragg in New England aus dem Jahr 1983. I don't want to change the world. I'm not looking for a New England. I'm just looking for another girl. Gehabt euch wohl.

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Hallo und herzlich willkommen bei Radio T. Ihr hört den Best-of-Detektor am 16. Juli 2016. Am Mikrofon begrüßt euch zum Samstag die Sarah.

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Kommen wir nun zu den Veranstaltungstipps. Ab 22 Uhr ist in der Spinnerei Chemnitz das Resonance Open Air mit Techno und House. Beste elektronische Unterhaltung bekommt ihr auf den drei Floors von beispielsweise Solaris, Seven Soul, Perm oder Stanley Schmidt. Im Nikola Tesla ist heute Saloon Undead ab 23 Uhr. Es gibt kalte Drinks und Swing, Rockabilly, Death Country und Soul von Reverend Elvis. Der Eintritt ist frei. The Best in Reggae and Dancehall gibt's von Sensi Movement und den Phonetics ab 23 Uhr im Atomino. In der Coffee Art Bar gibt's heute Old School und Hip-Hop auf die Ohren von und mit Wes One ab 23 Uhr. Der Eintritt ist frei. In der Weltesschuh-Galerie eröffnet die Ausstellung Einzeldinge heute ab 20 Uhr. Es werden dabei Fotografien und Videoarbeiten von Beat Kunert ausgestellt. Aber auch ein Kinobesuch lohnt sich heute. Hannas schlafende Hunde läuft heute um 20 Uhr im kleinen Saal im Club Kino Sigma. Das Drama, in dem es um ein Familiengeheimnis geht und die Abgründe einer Provinzstadt, in der die Bewohner noch immer an der Nazi-Ideologie festhalten, bekam 2015 den Bayerischen Filmpreis. Im Metropol kommt heute um 20.30 Uhr Ice Age Kollision voraus. Das Episodendrama Vor der Morgenröte könnt ihr heute 21.30 Uhr im Club Kino Sigma sehen. Der Star-Kabarettist Josef Hader überrascht darin als sensibler Autor. Und auf dem Theaterplatz läuft um 21.30 Uhr die Chemnitzer Kurzfilmnacht. Statt ins Kino könnt ihr aber auch ab 20 Uhr in den Kabarettkeller gehen zu Ellen Schaller und ihrem Stück Friede, Freude, Pustekuchen. Das war's auch schon mit den Veranstaltungstipps für heute. Ich hoffe, es ist für jeden von euch was dabei. Jetzt hört ihr den Song Nicht Nichts von Annen Mai Kantereit.

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0: Nutzen Sie die Kulturangebote der Stadt Chemnitz?
1: Ja, ich glaube, ich nutze sie schon. Ich bin sehr kunstinteressiert und nutze zum Beispiel die Museumsnacht. Die Chemnitzer Oper ist wirklich sehr bemerkenswert. Seit 10 Jahren gehe ich da bestimmt hin und das Programm ist wirklich super. Die können sich vor Dresden auf jeden Fall stellen und anderen Städten. Also das ist wirklich ein klasse Programm.
0: Würden Sie mir noch sagen, wie alt Sie sind und mit wem Sie typischerweise weggehen?
1: Also in die Oper gehe ich mit meinem Vater, ich bin 18. Und ansonsten mit Gleichaltrigen höchstens noch ins Fritz-Theater in Rabenstein.
2: Früher haben wir mehr gemacht oder war nicht so viel. Jetzt ist mehr geworden, es ist schöner.
3: Die Kultur lässt immer mehr nach, in den Wohngebieten überall. Und wir werden langsam überfegert von fremden Ländern.
0: Nutzen Sie die Chemnitzer Kulturangebote?
4: Ja, tue ich.
0: Irgendwelche bestimmten besonders gern?
4: Theater, Bibliothek zählt mit Sicherheit auch dazu. Und sowas halt.
0: Finden Sie das Angebot in Chemnitz ausreichend?
4: Ist schon vielfältig, wenn man aus dem Dorf vorher kommt, ja.
0: Was würden Sie sich noch wünschen, vielleicht?
4: Gar nichts. Wie gesagt, aus dem Dorf vorher, dann ist es doch ansprechend genug für Studenten.
5: Also ja, klar, in der Stadt, was so passiert, da bin ich immer mit dabei eigentlich. Ja, ansonsten halt mag ab und zu mal. Opernhaus kann ich mir nicht leisten, bin kein Student.
0: Es gibt ja fast 100 geförderte Kulturvereine hier in der Stadt, die Angebote vielleicht auch für weniger Geld machen.
5: Ich nutze keine, nee. Aber ich habe mich noch nie wirklich kundig gemacht darüber, was denn alles so möglich ist.
0: Was fehlt vielleicht Chemnitz an Kultur? Fehlt Chemnitz überhaupt was an Kultur oder ist es einfach nur etwas zu teuer?
5: Vielleicht mehr WLAN, ja. Aber das ist ja auch schon auf dem Vormarsch, das läuft.
6: Chemnitzer Kultur? Eigentlich nicht. Nicht wirklich.
0: Sie sind jetzt hier auf dem Weg ins Tietz. Da sind ja einige Kulturangebote von der Stadtbibliothek.
6: Ja, gut. Okay, da haben Sie recht. Da gehe ich sehr oft.
0: In die Stadtbibliothek gehen Sie sehr oft?
6: Ich bin hier angemeldet und hier gehe ich auch regelmäßig hin.
0: Weitere Kulturangebote, Museen oder Musik?
6: Würde Sie das so sagen? Also ins Museum gehe ich gerne. Burgen und Schlösser gucke ich mir gerne an. Wasserschloss zum Beispiel. Was gibt es noch bei uns? Villa Esche bin ich schon oft gewesen.
0: Gehen Sie da eher zur Veranstaltung oder gehen Sie wegen der Architektur, wegen dem gesamten Äußeren hin?
6: Veranstaltung, ja.
0: Da sind ja auch so Vorträge, Lesungen zum Beispiel.
6: Ja.
0: Nutzen Sie doch die Chemnitzer Kultur ganz ordentlich.
6: Man muss immer erst mal drüber nachdenken. Man macht so vieles und wenn man dann gefragt wird, denkt man nicht dran.
1: Naja, wir gehen ins Museum, wenn das dazu zählt. Ja, das war's glaube ich auch schon. Aber ich gehe gerne ins Museum.
0: Aber es gibt doch ganz viel. Es gibt Musik, es gibt bildende Kunst, es gibt Theater, alles Mögliche.
1: Ja, ins Theater gehe ich glaube ich nur mit der Schule, oder? Also ins Opernhaus ist nicht so meins, aber ja, Musik. Also wir hatten ja letztens auch dieses französische Musik, da waren wir auch, genau. Gerade auch das Festival war jetzt erst am Stausee, also da sind wir schon auf jeden Fall mit dabei gewesen.
0: Hat Chemnitz ein gutes Kulturangebot, auch für eure Altersklasse?
1: Also wenn ich jetzt von mir reden würde, dann auf jeden Fall. Also auch gerade die Kunstsammlung finde ich immer, geht auf jeden Fall auch für unser Alter immer, wenn man daran interessiert ist. Auch die Clubs sehen, also was Musik angeht, finde ich auch super in Chemnitz. Also kann ich mich echt nicht beschweren, dafür, dass es keine große Stadt ist.
0: Hier um die Ecke ist ja gleich der Kulturbund, wo die jungen Künstler ausstellen, die aktuellen Künstler, die gerade so dabei sind, vielleicht auch bekannt zu werden, vielleicht lokale Berühmtheiten, aber nicht überregional bekannt sind. Gehen Sie da auch ab und zu mal hin?
1: Ich war da bis jetzt erst einmal. Fand ich auf jeden Fall auch mega interessant, so was werdende Künstler und so alles machen, also diese Entwicklung auch zu sehen.
7: Ja, ich war da noch nie, habe noch nichts von gehört. Aber nochmal zu den Museen vielleicht. Also als Kind fand ich früher das Industriemuseum sehr schön. Also jetzt ist ja gerade so ein bisschen abgerutscht, also nicht abgerutscht, aber das ist jetzt, hat weniger Erfolg und das finde ich eigentlich relativ traurig, muss ich sagen. Ja.
0: Wir hatten jetzt so über die großen Schiffe der Chemnitzer Kultur geredet, also städtische Museen, vielleicht Opernhaus, Schauspielhaus, die ja auch einen großen Teil des Kulturetats ausmachen, der Stadt Chemnitz. Aber es gibt ja auch die ganzen kleinen Vereine, es werden knapp 100 Vereine, die sich in irgendeiner Weise mit Kunst oder Kultur beschäftigen, gefördert hier in der Stadt Chemnitz. Ist euch da was aufgefallen?
1: Also ich weiß nicht, ob das jetzt als Verein zählt, aber zum Beispiel im IOZ machen die auch viel, gerade so Graffiti, wo ich auch schon oft war. Finde ich auch eine super Idee auf jeden Fall, also gerade
8: für junge Leute, die das gerne machen und das nicht so richtig ausleben können, weil es halt oft illegal ist, finde ich das eine super coole Alternative, was man machen kann. Dass man halt wirklich auch von Älteren und Erfahrenen bekommt, ja, und das kannst du besser machen und das ist schon übelst cool, wie du das machst und dass man so seinen eigenen Stil findet bei solchen Sachen.
0: Fehlt Chemnitz noch irgendwas an Kunst und Kultur?
8: Musik würde ich vielleicht noch sagen, könnte noch ein bisschen, aber ich finde, in den letzten Jahren ist da auf jeden Fall viel mehr dazugekommen. Chemnitz entwickelt sich da schon ziemlich weit nach vorne, also was das angeht. Dafür, dass es halt wirklich eine sächsische, relativ Kleinstadt ist, kann man schon so sagen. Auf jeden Fall.
9: Das war die Kulturumfrage von Jörg von Radio T. Jetzt hört ihr den Song Supergut von der Gruppe Karl-Marx-Stadt.

Pikachu, Glumanda und Shiggy. Wer unter den 15- bis 30-Jährigen hat nicht hunderte Stunden am Gameboy mit dem Fangen der vielen verschiedenen Pokémon verbracht? Auch wenn der Spieleklassiker in den 90er Jahren einen wahrhaften Hype genossen hat, flautet dieser Erfolg in den letzten Jahren gewaltig ab. Doch das änderte sich letzte Woche. Nintendo und das Studio Niantic entwickelten eine Augmented Reality-Version des Spiels. Dabei laufen die Spielerinnen und Spieler im echten Leben umher, um per GPS und Internetverbindung Pokémon zu jagen und sich mit deren Hilfe mit anderen zu duellieren. In Nordamerika bringt die App Nintendo jetzt schon $1,6 Millionen ein, obwohl sich das Unternehmen seit vielen Jahren sträubte, überhaupt erst in den Smartphone-Videospielemarkt einzusteigen. Doch bei all den vielen begeisterten Spielerinnen und Spielern auf dem ganzen Erdball bringt das Spiel auch einige Nachteile mit sich. Doch trotz alledem eröffnet das Spiel die neuen Welten und Chancen von Augmented Reality. Carsten Strepe von Radio Z nahm sich diesem Thema an.

war die Intro-Melodie von Pokémon, einer Fernsehserie, die in den 90er Jahren einen großen Erfolg genoss. Pokémon Go heißt Nintendos neuestes Werk. Und dabei geht es nicht um die zigste Version auf einer der üblichen Nintendo-Konsolen, es geht um eine simple Smartphone-App, die gar nicht so simpel ist. Ganz im Gegenteil ist es wohl eines der ersten Augmented-Reality-Smartphone-Spiele in diesem globalen Umfang. Kurz gesagt, ist es wie es seit den ersten Pokémon-Gameboy-Spielen war, du bist Poketrainerin oder Trainer, startest mit einem Pokémon, begibst dich raus in die Welt, um dort weitere Pokémon mit deinem rot-weißen Pokebällen zu fangen und duellierst dich anschließend mit deinesgleichen. Ein simples Konzept, doch anders als bei den Gameboy-Spielen der 90er Jahre, bist du nicht auf ein paar Städte beschränkt, sondern kannst auf der ganzen Welt umherpilgern und Pokémon einfangen. Vorausgesetzt, dein Smartphone hat Verbindung zum Internet und GPS-Funktion. Nintendo fiel in den letzten Jahren stark in Kritik, war der alte Vorstand ziemlich konservativ und stur, änderte sich in den letzten Monaten sehr viel. Als Android und iOS den Markt überfluteten, schwappten auch viele, viele Spiele in die App-Stores. Am Anfang waren das relativ simple Spiele, für die man vor 20 Jahren trotzdem die Augen weit aufgerissen hätte. Mit zunehmender grafischer Qualität stiegen auch die Verkaufspreise für die Spiele und deren In-App-Käufe. Doch Nintendo weigerte sich. Nintendo wollte Zelda, Mario und Pokémon nicht auf irgendwelche nachhergekommenen Smartphones sehen. Viel zu viel Angst hatte der konservative Vorstand, Kundinnen und Kunden von Nintendos Konsole zu lösen und starke Einbußen für ihre eigene Hardware zu erhalten. Ein großer Fehler, wie sich im Nachhinein herausstellte. Auch ohne Wirtschaftsstudium kann man vermuten, dass Nintendo damit einige Milliarden durch die Lappen gegangen sind. Treue Nintendo-Fans kritisierten immer wieder, dass sie sogar zweistellige Summen für Remakes auf Android und iOS bezahlen würden. Doch auch das stieß auf taube Ohren. Anders als die Finanziers und Anleger, die Nintendo in den letzten Monaten immer mehr unter Druck setzten, endlich nachzugeben. Der Aktienkurs fiel deshalb im letzten Jahr temporär sogar um 30%. Zeit, also zu handeln. Und es zeigt sich schon jetzt, vor dem offiziellen Release, dass Pokémon Go ein voller Erfolg ist. Allein in Nordamerika nimmt Nintendo durch In-App-Käufe wöchentlich 1,6 Millionen Dollar ein. Und das nur von iOS-Nutzerinnen und Nutzern. Doch vorerst kurz etwas zum Spiel selbst. Wie gesagt, ihr startet direkt da, wo ihr euch in dem Moment der Erstanmeldung befindet. Und direkt neben euch stehen drei Pokémon, unabhängig davon, wo ihr seid. Ihr wählt eines und dann geht es auch schon direkt los. Ihr schaltet GPS und mobile Daten ein und lauft zu den markierten Stellen. Dort verstecken sich Pokémon oder Pokebälle. Ihr sammelt beides ein und macht weiter. Irgendwann habt ihr Level 5 erreicht und könnt euch duellieren. Dafür gibt es Arenen, die überall an größeren Plätzen zu finden sind. Im Fall von Nürnberg beispielsweise in der Altstadt am Aufsitzplatz oder Melanchthonplatz. Außerdem gibt es noch Fitnesscenter, um euren Pokémon neue Attacken zu lernen und sie zu stärken. Das war's auch schon in aller Kürze. Ich persönlich hab's am Wochenende auch schon selbst probiert. Dabei sammelte ich binnen weniger Stunden viele Pokebälle ein und fing das ein oder andere Pokémon. Da wir jemanden auch zu Besuch aus Amerika da hatten, der das Nürnberger Reichsparteitagsgelände unbedingt sehen wollte, habe ich auch dort kurz geschaut und gemerkt, dass selbst dort Pokémons und sogar eine Pokémon-Arena zu finden waren. Im Endeffekt könnt ihr über den ganzen Globus streifen und wärt immer noch nicht fertig. Das Spiel kennt keine Grenzen und auch kein wirkliches Ende. Der Spielspaß hält also so lange, wie ihr es wollt und Lust habt, Pokémon zu finden, zu fangen, aufzupäppeln, zu stärken und euch mit ihnen zu duellieren. Obwohl Pokémon Go bisher nur in wenigen Ländern schon im App oder Play Store zur Verfügung steht, nutzen bereits mehrere Millionen Smartphone-User die neue App. Denn für Android steht bereits die sogenannte APK-Datei zur Verfügung. Kurz erklärt, APK entspricht einer EXE-Datei bei Windows, also zum Installieren auch außerhalb des Google Play Stores.
Doch auch wenn man jetzt überall in den Straßen 15- bis 30-Jährige sieht, die mit ihren Smartphones auf den Straßen wild umher gestikulieren, birgt diese Vorabinstallation vor dem offiziellen Release auch einige Gefahren. Es sind einige APK-Dateien aus unseriösen Quellen im Umlauf und wurden auch schon installiert, die Nutzerinnen und Nutzern nachhaltig schaden. Doch auch wenn man nun überall in den Straßen 15- bis 30-Jährige sieht, die mit ihren Smartphones auf den Straßen wild umher gestikulieren, birgt diese Vorabinstallation vor dem offiziellen Release auch Gefahren, denn es sind einige APK-Dateien aus unseriösen Quellen im Umlauf und wurden auch schon von Nutzerinnen und Nutzern installiert, die ihnen schaden. Auch viele absurde Sachen sind passiert. Hier ein paar Beispiele. In den USA beispielsweise wurden einige Spielerinnen und Spieler an Orte gelockt, an denen scheinbar Pokémons auf sie warteten, wobei sie dort tatsächlich von anderen überfallen und ausgeraubt wurden. Viele traf außerdem ein Trojaner, der bei der Installation mitinstalliert wurde. Eine andere Spielerin aus Wyoming fand unter anderem auf der Suche nach Pikachu und Co. eine Wasserleiche. Mehrere amerikanische Polizisten klagen außerdem darüber, dass einige Pokémon Go-Spieler immer wieder in Polizeistationen eindrangen, um dort Pokémon einzusammeln und somit den Arbeitsablauf extrem störten und beeinträchtigten. Bei einem besonders kuriosen Fall merkte ein Kanadier, dass sein Haus in der Map von Pokémon Go ein Fitnesscenter für zum Ausbilden, Stärken und Trainieren von Pokémon ist. Am nächsten Tag nach dieser Entdeckung in der App standen auf einmal über 15 Spielerinnen und Spieler und mehrere Autos vor seinem Haus mit dem Smartphone in der Hand. Das Internet wird momentan überflutet mit Geschichten wie diesen. Doch all die komisch wirkenden Dinge, die gerade während der Beta-Testphase von Pokémon passieren, sind dieses neue Spielkonzept auf jeden Fall wert. Denn Kinder und Jugendliche nutzten seit der Veröffentlichung die Pokémon Go-App häufiger und länger als sonst ihre sozialen Netzwerke. Und der eindeutige Vorteil des Spielkonzepts und Augmented Reality, man geht unter anderem auch mal vor die Tür. Die Menschen treffen sich wieder im realen Leben, obwohl sie durch die virtuelle Welt zueinander finden. Sie treffen aufeinander bei Pokémon-Verstecken, bei Arenen und Pokémon-Fitnesscentern. Statt sich durch Statusbekundungen über ihr tolles Leben und die Inszenierung einer Scheinidentität, gehen sie jetzt raus vor die Tür und bewegen sich und kommen aus ihren konstruierten Isolationen. Natürlich klingt das jetzt etwas pathetisch, doch wenn Pokémon Go nun die Möglichkeit schafft, Spiel, Spaß und Kommunikation, Interaktion zu vereinen, ist es ein toller Anfang und Startschuss für weitere Spiele dieser Art. Denn wer weiß, wie viele Spiele dieser Art jetzt noch folgen werden. Wer weiß, was uns als nächstes erwartet. Vielleicht ein Far Cry-Teil in der Nürnberger Innenstadt, James Bond 007 in alten Ruinen und Burgen, Zombiespiele in den Wäldern, Simulationen von Sport oder Actionspielen, bei denen man sich auch tatsächlich bewegen muss. Grenzen sind also nicht vorhanden. Der Vorab-Erfolg von Pokémon erfreut nicht nur Nintendo und das produzierende Studio Niantic, auch nicht nur die Mid- und N20er, die Pokémon in ihrer Kindheit begleitete und mit denen sie aufgewachsen sind, sondern jede und jeden, die bzw. der sich für das Spielkonzept interessiert und Augmented Reality ausprobieren möchte. Der Schritt von Nintendo weg vom Beharren auf ihrer Hardware war längst überfällig. Nicht nur, dass Augmented Reality jetzt vielleicht mehr Chancen auf großartige Titel und Spiele hat, sondern auch, dass sich das Spielverhalten der Spielerinnen und Spieler nachhaltig ändern wird. Das ist durchaus sehr spannend und das wird auch weiterhin spannend bleiben. So viel steht fest.

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2: Gestern gab es eine kleine Diskussion in meiner kleinen Familie über das Baden, wo jetzt man mal so hinfahren könnte. Jetzt stehe ich ja gar nicht so oft baden und schon gar nicht in so kleinen Tümpeln, wenn dann doch bitte schön an der Küste. Da wohne ich aber nicht, wohne ja im Binnenland. Und dann kann ich gerade so mit großen Seen irgendwie umgehen. Und dann sagte meine Freundin, naja, wir könnten ja zu diesem Waldsee da in der Dübener Heide fahren, Bergwitzsee. So ein schöner blauer See inmitten des Waldes. Und ich dachte, naja, mal abgesehen von den Bewohnern der Dübener Heide, die mir ja doch recht suspekt sind, habe ich so als Alternativvorschlag gemacht, wir könnten auch an den Geiseltersee fahren. Im Süden von Halle, im Süden von Merseburg, um genau zu sein. Und dann waren wir da so an so einem Strand, viel Dorfbevölkerung, und ein Eisladen und alles gut. Glasklares Wasser, sehr schön. So eine Bergbaufolge Dingensbums. Aber dann sagte meine Freundin also, naja, das ist ja schon ganz schön karg hier. Finde ich jetzt nicht so toll. Und dann habe ich gemerkt, dass die Geschmäcker, beziehungsweise was man so schön findet, sich offenbar auch gewandelt haben im Laufe der Zeit. Denn schließlich ist das durchaus eine prägende Landschaft gewesen in meiner Region hier, wo es eben nicht alles zugewachsen war und sofort jede Fläche wieder aufgeforstet wurde mit Bäumen, die mit wenig im Boden klarkommen, damit nur das Auge seine Ruhe hat, aber vor allen Dingen natürlich die Wirtschaft, die Forstwirtschaft oder die Landwirtschaft, je nachdem. Also karge Landschaften sind genauso rar geworden in Deutschland wie sumpfige, die ja auch zu nichts Nutze sind, ja, so rein landwirtschaftlich betrachtet. Denn was man zum Beispiel in solchem Ödland sehen kann, sind lauter Vögel, die in Deutschland de facto vom Aussterben bedroht sind. Denn Ödland gehört genau wie Feuchtland hier zu den Nichtsnutzen-Gegenden. Und was der Deutsche nicht mag, ist nichtnutzes Volk und nichtnutzes Gelände. Es sei denn, sind die Alpen. Weil da kann man ja hochklettern und sich ganz oben fühlen. Ansonsten sind die Alpen ja auch zu nichts Nutze. Aber ich schweife ab. Es geht ja schließlich um den Vogel der Woche. Und der ist nun mal ein fast Wüstenbewohner. Eigentlich verbreitet so Spanien, Nordafrika bis nach Innerasien hinein. Immer da, wo es Steppen und Halbwüsten gibt, da fühlt er sich wohl mit seinem bleichen, sandfarbenen Bauch und seiner graubraunen Oberfläche, seinen langen Stelzenbeinen und einem schön langen Schwanz, einen Überaugenstreif. Und dann, wenn er dann einen Strauch findet, einen kleinen, in dieser Wüste, dann setzt er sich drauf und singt. Manchmal im Mai sogar erhebt er sich zu einem Singflug, aber normalerweise chillt er so spatzenmäßig vor sich hin, macht nichts her. Und ist eben einer von denen, die in Deutschland nichts zu suchen haben. Würden jetzt die Landwirte so direkt nicht sagen, aber die Landschaft zumindest, wo er sich wohlfühlt, die wird regelrecht bekämpft. Ja, sobald also irgendwie so ein Bergbau-Folgegebiet so ein bisschen scheiße aussieht, also so karg und öde und die Erosionsrinnen die Ufer zerstören, dann sagen gleich alle, der Beihässlicher, muss man mal aufforsten, muss mal im Wald her. Und dann kann man unten Kanus verleihen und dann kann man sich wohlfühlen und denkt, man ist irgendwo im Schwarzwald oder so. Ich finde das ja nicht, denn ich feiere die Gegend, die es ehemals als einzige sozusagen in dem, was man heute Deutschland nennt, geschafft hat, so einen Steppenstatus zu erlangen. Also fast schon so Savanne. Rings um Halle gab es genau das. Und also gab es hier ringsrum auch Großtrappen und auch Zwergtrappen, Feldlerchen natürlich auch, wahrscheinlich noch andere Lerchen, Grauammern, Ortolane und eben den Vogel der Woche, den tatsächlichen Sommervogel in diesem Sommer, der einen ja fast schon so an Kindheit erinnert und Ferien und großartig und es regnet nicht, ist aber trotzdem heiß und alles trocknet aus und man geht eben baden an zum Beispiel so einen See wie Geisetersee und da wohnt der Vogel der Woche unter anderem. Der hat mal sogar, als der See vollgelassen wurde, dort also rund um den See gab es sowas wie 50 Brachpieper und das dürfte die Hälfte der deutschen Population gewesen sein. Jetzt sind nur noch in diesem Jahr 6 übrig, aber immerhin. Denn er ist selten geworden. Also es gibt ihn eigentlich de facto kaum noch. In England, Irland und so gibt es gar keine. Also an den Küsten, so Dänemark, Schweden, da kann man schon immer mal und so. Aber im Tiefland von Deutschland eher selten. Also bis gar nicht vorhanden. Weil es gibt ja keine Steppen und Halbwüsten. Werden ja sofort wegradiert, aufgeforstet, zugedingst irgendwie. Oder sie wachsen von selbst zu mit Sträuchern. Einzig die Militärübungsgelände wo die Panzer also alles zermalmen und eigentlich nur Wüste übrig bleibt, da fühlen sie sich wohl. Also auch ein kleiner Perverser, der Vogel der Woche, der Brachpieper. Naja, das ist ja auch Quatsch. Der weiß ja nicht, wo er da... Das ist ja umgekehrt pervers. Aber so schaffen die Panzer wenigstens so. Das ist wahrscheinlich das einzig Gute, was an diesen Militärübungsgebieten, dass sie eben diese Landschaft zerfurchen und dort den Boden freimachen für, naja, so ein bisschen Steppe und so ein bisschen Halbwüste. Und da gibt es sie dann. Aber naja, sie müssen sich ja nicht dem Kugelhagel oder Bombenhagel aussetzen, der großen Panzerübungsgebiete im Norden Sachsen-Anhalts, sondern sie können einfach an den Geisitzer See fahren. Und dann haben sie Möglichkeit, diesen seltenen kleinen graubraunen Vogel zum Beispiel mal die Jungen füttern zu sehen, wie gerade jetzt. Der Vogel der Woche, der Ferienvogel, der Sommervogel, der Steppen-, Wüsten- und irgendwie fast ausgestorbene Vogel, der Brachpieper.

0: Der Bundestag hat vorige Woche eine Reform des Sexualstrafrechts beschlossen. Künftig soll der Grundsatz Nein heißt Nein gelten, um sexuelle Gewalt zu ahnden. Mit diesem Grundsatz wird es ausreichen, wenn sich der Täter über den erkennbaren Willen der betroffenen Person hinwegsetzt. Der Bundestag hat dem Gesetz einstimmig zugestimmt. Bei einzelnen Ergänzungsanträgen sah das Abstimmungsergebnis weniger homogen aus. Die Opposition wie auch antirassistische Initiativen äußerten bereits vor der Abstimmung Kritik am Gesetzentwurf. Anfang der Woche wurde ein Änderungsantrag bekannt, wonach das Sexualstrafrecht nun auch auf das Ausweisungsrecht angewendet werden soll. Demnach kann eine Verurteilung aufgrund eines Sexualdelikts schneller zu einer Abschiebung führen. Einfacher ausgedrückt, das neue Gesetz sieht die Abschiebung von straffälligen Geflüchteten vor. Wie das genau möglich werden soll, darüber sprachen die Kollegen von Radio Korax aus Halle mit Dominik Heilig, Mitglied des Bundesvorstands der Partei Die Linke.
1: Beschlossen wurde es sogar gerade und zumindest was den Paragraphen des übersetzt genommenen Nein heißt Nein angeht, einstimmig im Deutschen Bundestag mit 601 abgegebenen Stimmen und 601 zustimmenden Stimmen. Und im Grunde geht es darum, dass im Strafrecht das Sexualstrafrecht neu geregelt wurde heute. Und zwar, dass es jetzt auch unter Strafe steht, wenn gegen den erkennbaren Willen einer Person, zumeist einer Frau, aber gegen einer Person sexuelle Handlungen mit Gewalt, List oder Täuschung vorgenommen werden.
2: Die Linke und auch antirassistische Initiativen kritisieren ja die Reform. Sie sei eine versteckte Verschärfung des Asylrechts. Was genau steckt da dahinter?
1: Dahinter steckt, dass am vergangenen Montag in den Abendstunden ein Änderungsantrag der Großen Koalition zum eigenen Gesetzentwurf eingereicht wurde, der diesen neuen Paragraphen oder neu gefassten Paragraphen 177 im Strafgesetzbuch in das Aufenthaltsrecht übernehmen wollte. Das hat vorher in der Debatte um die Änderung des Sexualstrafrechts überhaupt gar keine Rolle gespielt und hat jetzt auch diese Debatte einfach überlagert. Sprich, demnächst sollen auch Abschiebungen möglich sein, wenn der Paragraph 177 gezogen hat und es zu einer Verurteilung gekommen ist von einem Jahr Freiheitsstrafe.
2: Es kam also eine relativ späte Änderung. Was für eine Strategie steckt da dahinter? Und wie genau muss ich das jetzt verstehen? Wer sexuell straffällig wurde, soll Deutschland verlassen?
1: Im Grunde genommen ist damit eine Debatte, die seit Jahren in dieser Republik läuft und auch von Links und Grünen immer wieder angestoßen wurde in den Parlamenten, und zwar zu dem Paragraphen Nein heißt Nein, also zu einer Änderung des Sexualstrafrechts, überlagert worden durch diesen Änderungsantrag hin zu einer Debatte zum Ausweisungsrecht. Wir hatten bereits im März eine Verschärfung des Ausweisungsrechts im Bundestag hier mit Mehrheit der Großen Koalition verabschiedet, gegen die Stimmen der Linken und der Grünen. Und nun ist es nochmal zu einer weiteren Verschärfung gekommen. Im Grunde genommen haben wir es jetzt mit einer Doppelbestrafung zu tun. Die Ahndung eines Sexualstrafdeliktes ist nach dem Strafgesetzbuch ahnbar und ist jetzt reformiert worden mit unserer Zustimmung. Und gleichzeitig soll durch die Aufnahme ins Ausweisungs- und Aufenthaltsrecht eine Doppelbestrafung durchgeführt werden. Das heißt, wer hier einmal verurteilt wurde wegen eines solchen Vergehens, kann danach eben auch ausgewiesen werden. Das Problem aus unserer Sicht besteht darin, dass diese Debatte A, damit völlig in einen anderen Fokus gerückt wurde, und zum Zweiten, das hat auch der Begründungstext des Änderungsantrages der Großen Koalition deutlich gemacht, suggeriert wird, als sei es ein Problem, was sich vor allem in Gruppen oder bei Personen von Zugezogenen nach Deutschland oder Geflüchteten besonders identifizieren lässt.
2: Nun haben Sie Ihre Kritik dargelegt und trotzdem vorhin gesagt, dass es also einstimmig angenommen wurde im Bundestag. Das heißt, die Fraktion hat sich dann doch dazu entschlossen, zuzustimmen. Warum?
1: Nein, das hat die Fraktion nicht getan, sondern es gab getrennte Abstimmungen. Die eine Abstimmung war die Neufassung des Paragraphen 177 im Strafgesetzbuch Sexualstrafrecht. Dem hat der Bundestag einstimmig zugestimmt, mit den Stimmen auch der Linken und der Grünen. Und dann gab es weitere Abstimmungen über die Aufnahme dieses Paragraphen in das Aufenthaltsgesetz. Da hat die Linksfraktion genauso wie die Grünen dagegen gestimmt. Und wir haben auch gegen die gruppenbezogene Straftat gestimmt, denn in diesen neuen Paragraphen ist jetzt auch vorgesehen, dass allein die Teilnahme, also das Dabeistehen in einer Gruppe, aus der heraus eine Person oder mehrere Personen eine strafbare Handlungen, sexuell strafbare Handlungen vornehmen, dass das bereits ausreichen würde, um ebenfalls wegen dieses Delikts verurteilt zu werden.
2: Vielleicht zum Abschluss, nach diesen ganzen Gesetzesverschärfungen, die ja zahlreich stattfinden jetzt gerade, was ist so Ihre Meinung, welchen Wert hat das Recht auf Asyl in Deutschland da jetzt gerade? Also was passiert da gerade?
1: Ja, also wie ich schon gerade gesagt habe, es findet also eine Konnotation statt, die wir so nicht mittragen können, die auch statistisch überhaupt nicht zu halten ist. Und zwar, dass es ein Problem gäbe, vor allen Dingen mit Personen, die nach Deutschland zugezogen oder zugereist oder geflüchtet sind. Das ist also eine völlige Verschiebung. Und damit gerät das eigentliche Anliegen, was einen gesellschaftlichen Problembereich, und zwar der sexualisierten Gewalt angeht, seit Jahren, schon in der Republik diskutiert wird, das gerät dadurch leider vollkommen in den Hintergrund. Und dass viele auch Abgeordnete der Koalition im Bundestag nicht erkannt haben, um was es dabei eigentlich geht, zeigt sich daran, dass die ursprüngliche Tagesordnung des Bundestages, die war bis 2 Uhr nachts ausgewiesen, heute auf 20 Uhr

Damit endet leider auch schon der Detektor. Am Mikrofon verabschiedet sich Sarah. Viel Spaß bei dem weiteren Programm. Jetzt folgt die Sendung Straße der Nationen. Ich verabschiede mich und wünsche euch ein schönes restliches Wochenende. Redaktion und Musikredaktion hatte Sarah Schulze.

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0: 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Legen Sie die Arme neben den Körper und atmen Sie tief und ruhig ein und aus.
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3: Arme ruhig neben den Körper ist ein bisschen wie bei dem Festival, ne? Mit dem Yoga-Anteil, von dem du erzählt hast.
4: Ja, aber mal gucken.
3: Herzlich willkommen. 8 Wochen sind wieder rum. Wir sind zurück bei Super Radio mit der 4. Sendung in und aus Woltersdorf. Hallo an alle.
4: Hallo.
5: Hallo. Schön, dass ihr da seid.
4: Wieder mal. Danke für die Einladung.
3: Uns hat es so gut gefallen beim letzten Mal, dass wir dachten, wir rücken dem Thomas nochmal auf die Pelle und kommen wieder her. Ja? Ich
5: freue mich ja, dass Maren noch gekommen ist.
3: Genau. Ich
5: dachte schon, Maren gibt es gar nicht. Das ist nur so ein Maskottchen, so ein ausgedachtes.
4: Genau. Nee, aber ich bin froh, dass es mich gibt.
3: Ja, wir haben heute mal eine halbwegs spontane Sendung eigentlich vor. Wollten uns ein bisschen über Musik unterhalten, Musik hören. Dann haben wir ein Gespräch heute wieder mit einem Musiker, und zwar mit dem Stefan Bethke alias Paul. Muss man mal aufpassen, dass man das P nicht zu stark ausspricht. Mit dem ich diesmal die Ehre hatte und durfte mit ihm mich unterhalten. Kommen wir nachher noch zu. Und dann haben wir natürlich auch noch ein paar Neuigkeiten, oder?
4: Ja, bezüglich Subarus gibt es definitiv hoffentlich für euch interessante Sachen zu erzählen. Wollen wir da direkt einsteigen, oder?
3: Ja, wir können da die Spannung noch mal ein bisschen, bisschen halten, dass die Leute, die an der Superbus interessiert sind, noch ein bisschen dranbleiben.
4: Oh, ist das fies.
3: Ja, nee, wir wollen nämlich heute schon mal die ersten Programmpunkte mitteilen. Da gibt es Neuigkeiten zu erzählen. Aber da kommen wir später zu. Ich würde sagen, wir starten mal mit Musik.
4: Oh, okay.
3: Spielen mal was.
4: Das ist ja mein Part heute. Wie schon beim letzten Mal, danke auch nochmal für die Grüße. Ich habe mich sehr, sehr gefreut. Und auch mich sehr gefreut, dass die Tracks gut angekommen sind bei euch und ihr die auch wirklich gespielt habt. Ich habe heute Morgen, eigentlich habe ich heute mal was ausprobiert, weil ich ja immer keine Zeit habe, um mir wirklich Musik vorzubereiten, irgendwie die ich spielen möchte, habe ich heute einfach mal gesagt, ich nehme jetzt einfach mal jede 10. Platte aus meinem von rechts aus meinem Plattenschrank, also natürlich nicht aus jedem Fach, sonst werden wir noch morgen hier sitzen. Aber ich habe hier heute Morgen, und das ist die einzige Platte, die ich mitgebracht habe, wo ich die unbedingt spielen wollte, die habe ich heute Morgen als nachträgliches Geburtstagsgeschenk von meinem Freund bekommen. Und darüber habe ich mich sehr gefreut, weil die habe ich nämlich nur digital. Und die wurde irgendwann mal gerepressed. Und er hat es mitbekommen, ich nicht. Das ist Tim Hacker, Präsenz Radio Armor. Das ist ein ganz, ganz tolles Experimental Ambient Album. Auch er ist ja schon irgendwie auch ein krasser Künstler, der so ziemlich wildes Zeug macht. Ich kann mir auch nicht alles anhören, aber das Album ist besonders organisch geworden, finde ich. Ich suche mir mal hier was raus. Ich glaube Track 8. Oh, hier steht natürlich nicht drauf, welcher Track ist. Welcher Track ist.
3: Können wir noch rausfinden. Ist Hacker, ist das Miss Kitten und Hacker? Ist das die gleiche Person?
4: Nee, Tim Hacker. Tim Hacker wird mit E geschrieben und nicht mit A.
3: Ah ja. Thomas, du hast eben auch schon geantwortet, visuell, weißt du mehr dazu?
5: Naja, Tim Hacker kommt einfach aus einer anderen musikalischen Ecke, würde ich sagen. Also The Hacker ist einfach Elektro-Clash, jedenfalls ist er mit dem Sound berühmt geworden, mit Miss Kitten, und Tim Hacker ist eher so
4: Experimental-Sound, genau.
5: Sind aber beide gut.
4: Ja.
5: Die Hacker-Zwillinge.
4: Die Hacker, genau.
3: Die Hacker-Twins.
4: Die Hacker-Twins. Und ich glaube, also der arbeitet ja auch viel mit Field Recordings und so, ne? Hat total abgefahrenes Zeug. Und das ist manchmal wirklich echt ein bisschen verstörend für mich. Aber das Album ist echt geil. Ich nehme jetzt einfach mal den ersten Track von der C-Seite. Und Gott, ich lege mal wieder Platten auf. Das ist ja Ewigkeiten her.

0: Ja, Tim Hacker. Den Tracknamen kann ich gerade nicht entziffern. Steht nicht auf der Platte. Ich mag jetzt auch nicht zählen, was 1 ist und A und C und was das alles ist.
1: Aber es ist eine Schallplatte.
0: Es ist eine Schallplatte mit Musik.
1: Ja. Wir haben ja gerade schon mal überlegt, oder mir stellte sich gerade die Frage, also du legst ja auf als DJ.
0: Ja.
1: DJ. Und wirst gebucht und haben wir überlegt, was das eigentlich für dich ist als Bezeichnung. Und hast ja dann gesagt, man muss es ist ein Job und man muss eben auch hin, wenn man keinen Bock hat. Und auch wenn man krank ist. Und da, wie ist das eigentlich? Also es kommt doch wirklich sehr selten vor, dass jemand nicht kommt, weil er krank ist, oder? Oder wie ist es? Also im Showbusiness hier so mit Fernsehen, glaube ich, und so, da heißt es ja, das gibt's nicht. Also entweder man ist gebucht, dann kommt man, egal in welchem Zustand, oder man ist tot. Aber krank machen geht gar nicht. Wie ist denn das in der DJ-Community?
0: Also ich glaube schon, dass da auch viele irgendwie nicht hingehen, wenn sie jetzt eine starke Grippe haben oder so. Ich weiß nicht, vielleicht ändert sich das jetzt auch nach der Pandemie irgendwie, dass die Leute da ein bisschen mehr auf sich achten. Ich habe auch schon definitiv Gigs gespielt, wo ich mich gar nicht gut gefühlt habe oder wo ich dann halt irgendwie, wie heißt das hier, Aspirin-Komplex und so, wie alles nehmen musste, ja, um irgendwie so diese Erkältung zu unterdrücken oder so. Kommt halt auch vielleicht auf den Gig an und die Bezahlung irgendwie. Also wenn es jetzt ein sehr gut bezahlter Gig in einem sehr guten Club ist, dann machst du alles, dass es dir irgendwie schnell wieder gut geht. Mhm. Wenn es jetzt natürlich irgendwie so ein Barauftritt ist oder so, worauf man eh vielleicht nicht so viel Bock hat, dann ja, bist du halt irgendwie, suchst du dir schnell einen Ersatz.
2: Also ich muss mal sagen, dass DJs natürlich dieses Klischee von dem um die Welt jettenden Superstar-DJ ist natürlich auch ein super Klischee und ist ein harter Job. Also wenn alle anderen feiern, haben eine gute Zeit und du musst, im besten Fall bist du nüchtern und stehst dir die Beine im Bauch und bist die ganze Nacht am Start und funktionierst. Mhm. Na? Und hast auch noch den Druck, eine große Crowd irgendwie glücklich machen zu müssen.
0: Ja.
2: So ist ja nicht so, dass die Leute die lassen dir auch nicht durchgehen, wenn du da irgendwie nicht lieferst. Du musst ja irgendwie immer on sein. Also ich beneide die Leute die im Nachtleben aktiv sind, überhaupt nicht. Mhm.
0: Gibt dir einen auch viel, aber nimmt einem auch viel, auf jeden Fall.
2: Also ich hab das ansatzweise gemacht und ich fand es super hart und super anstrengend. Und meine,
0: warst du DJ? Also?
2: Naja, wie gesagt, ich habe aufgelegt, aber DJ würde ich jetzt das nicht nennen, aber ja. Aber
0: was ist der Unterschied?
2: Naja, vielleicht die Skills.
0: Okay.
2: Nein, aber ich finde, also so ein DJ macht das aus als Profession und macht das eben, und dann gibt es Leute, die eben auch vielleicht musikaffin sind und die Platten sammeln und die auch vielleicht einen guten Geschmack haben, aber.
0: Den hast du doch bestimmt auch.
2: Ja, weiß ich nicht. Also es hat ja was damit zu tun, wie die Crowd ist oder ob man dir sich verbunden fühlt oder
0: ja,
2: ob man.
0: Genau, das, also dann, also was mir halt aufgefallen ist, dass der Sound sich auf jeden Fall ändert, desto mehr Leuten du stehst, desto mehr passt du dich auch an, was gerade gefragt und erwartet wird von dir. Das ist anders, wenn du vor 200 Leuten spielst, du spielst anders, als wenn du vor 2000 oder 200 Leuten spielst, definitiv.
2: Und du spielst ja aber auch verschiedene Sets, du machst ja auch Ambient-Sets und auch richtige Techno-Sets.
0: Genau.
2: Was spielst du lieber?
0: Ambient-Sets gerade, aber kann sich auch wieder ändern. Aber muss der Rahmen auch stimmen, also auch so Podcasts und sowas mache ich dann lieber. Ich finde das irgendwie angenehmer zu Hause. Ich kann das auch schneller irgendwie ineinander bringen, als wenn man da zu Hause steht. Und empfehlen ja eigentlich auch die Leute, die sich dazu bewegen.
1: Diese Energie im Raum auch, ne?
0: Ja,
1: und die Hitze und so, dass man so diesen Druck hat, auch den dann auch so eine harte Bassdrum auch dem Körper letztendlich zuführt.
0: Ja, also Stress schon zu Hause.
1: Ja,
0: Stress. Kommt vielleicht auch drauf an, wie deine Speaker und die Umgebung ist, aber
2: ja. Wie deine Nachbarn drauf sind.
0: Genau.
1: Aber wir haben uns ja vorhin schon drüber unterhalten, ist durch die lange Pause jetzt, hat sich das auch so geändert, deine Einstellung oder sagen wir mal deine Motivation, wenn du jetzt gebucht bist und auflegen darfst oder sollst, dass du dann jetzt anders musikalisch rangehst, als vielleicht noch vor anderthalb Jahren oder zwei Jahren, also rein von der Stimmung her, vom Zugang?
0: Ja, definitiv. Also ich glaube, ich hatte jetzt vor kurzem mal so ein Ambient-Set gespielt, das ging auch relativ leicht von der Hand, da habe ich mich gar nicht großartig vorbereitet, weil es ja auch so, es war da ja auch so ein Rahmen, wo ich glaube, die Leute jetzt vielleicht auch gar nicht so aktiv zugehört haben, sondern eher so Hintergrundbeschallung. jetzt am Samstag ist wieder was anderes, das ist ein Techno-Set zum Beispiel, das macht mir schon ein bisschen Angst, weil es einfach so ewig lange her ist. Das letzte Mal war im Oktober, glaube ich. Das ist echt eine Weile her und ich habe mich jetzt auch ehrlich gesagt die letzten 4 Monate durchs Musikmachen und ich habe auch noch einen neuen Job, ich bin ja noch im Impfzentrum nebenbei irgendwie und dann noch Superberuf. Genau.
1: Sie rettet auch noch Leben.
0: Ich rette auch noch Leben.
1: Aktuell.
0: Ja, also ich habe mich da auch, glaube ich, eher so aufs Musikmachen fokussiert in meiner Freizeit irgendwie und habe gar nicht mehr geguckt, irgendwie was jetzt gerade rausgekommen, was ist jetzt, also gar nicht irgendwie Musik verfolgt. Und also da habe ich schon so ein bisschen Angst.
2: Aber die Crowd ist ja jetzt auch sehr viel dankbarer als vorher vielleicht.
0: Ich weiß es nicht, weil seitdem alles offen ist, noch gar nicht weg. Ich habe keine Ahnung.
2: Vielleicht gibt es auch gar keine Crowd mehr. Jetzt sind die alle, arbeiten ja alle im Impfzentrum oder so.
0: Ja, nee. Ja, viele auf jeden Fall. Nee, aber also seit, ich weiß gar nicht, seit wann sind die Partys wieder in Berlin erlaubt? Draußen schon seit einem Monat oder so, genau. Oder 1,5 Monate ja, ungefähr, mindestens. Ja. Ich war nicht einmal weg. Also ich brauche so gar keinen.
1: Es ist eine komplett neue Generation Bedürfnis. Jetzt nachgekommen, die sich anders bewegen, die andere Klamotten anziehen. Das ist wie ganz am Anfang, als du angefangen hast.
0: Ja, das ist aber schön.
1: Ja. Du kannst im Grunde, haben wir vorhin ja auch schon sind wir drauf gekommen, kannst eigentlich jetzt auch bei null anfangen mit deinen Stilen, die du so hast. Also du könntest jetzt völlig verrückte Platten spielen, die man vorher vielleicht von dir gar nicht erwartet hätte.
0: Stimmt, die Leute vergessen ja auch alles so
1: schnell. Du musst wieder neu erobern, ach so, sozusagen.
0: Cool. Ja, das, ich mag den Ansatz.
1: Ja, ich mach mal Musik an.
0: Ja, was haben wir denn?
1: Dann können wir gleich nochmal weiterreden. Was Alba Noto haben wir hier.
0: Oh.
1: Von dem Album Unikaf. Ja, das habe ich mich immer gewundert, was das heißt. Aber wahrscheinlich bin ich nur ungebildet. Kann die Sprache nicht. Und der Track heißt Unisub.
0: Erde an Alpha, was heißt der Track?
1: Unisub und durchaus zu Recht.

0: wieder zurück bei Super Radio mit André
1: und Marin
2: und mit Thomas am Mixer. Ich bin der Gast hier heute. Kann man so sagen, oder?
1: Wird Gast beim Gast.
0: Ja, eigentlich bist beides. Das ist eine seltene Konstellation, dass man Gastgeber und Gast in einem ist.
1: Ja.
2: Ich freue mich, dass ich Gast in eurer Sendung sein darf, ja. Und ich freue mich, dass ihr zu Gast in unserem Studio seid.
0: Ja, das ist wirklich sehr schön.
2: Vielleicht haben wir das jetzt damit erklärt.
0: Genau, und zwar weiß ich schon, worauf du hinaus willst, dass wir nämlich hier in Woltersdorf sitzen, um unsere Sendung aufzunehmen. Und wir haben ja eigentlich mal die Ursprungsidee entstand ja, diese Sendung auch immer in Verknüpfung mit der Fachtagung, mit einer Fachmesse für Synthesizern, elektronische Musikinstrumente zu verbinden, und die wird jetzt demnächst hoffentlich wieder stattfinden. Momentan sieht alles danach aus. Der Name ist Super Booth. Vom 15. bis 18. September ist ja bald. Und wer Interesse hat, sich so ein elektronisches Musikinstrument anzuhören und mal an Knöpfen zu drehen, Kabel zu stecken, der ist ganz herzlich willkommen. Und die schon Ahnung haben und damit zugange sind, die kommen ja sowieso meistens. Und wir freuen uns schon. Und da haben wir auch immer ein schönes Festivalprogramm, was von Maren zusammengestellt, organisiert und ja, letztendlich präsentiert wird. Und das ist wirklich eine feine Sache. Reden wir nachher nochmal drüber.
2: Vielleicht kann ich ja sagen, dass das dieses Jahr meine erste Superboost sein wird. Wir werden mich mit Radio Woltersdorf von der Superboost aus live senden. Jedenfalls ist das der Plan.
0: Ja.
2: Wir werden den Donnerstag 24 Stunden von der Superboost.
1: 24 Stunden.
2: Ja, wir sind von 9 bis 9.
1: Macht ihr Security-Interviews in der Nacht?
2: Wir schlafen dort.
1: Ah. Security. Wie ist denn das, auf der Superboost zu arbeiten?
0: Ja, also ich bin schon total gespannt. Messeradio, der Begriff wurde letztens als nicht verwendbar.
2: Messeradio klingt so ostig, oder?
0: Das richtig gut, ja. Also passt doch total.
2: Im Fez zum Messeradio. Da fahren wir erst mit der Pioniereisenbahn ins Studio und machen Messeradio.
0: Ja. So ist es. Ja, wir haben gerade schon mal über das DJ-Dasein gesprochen. Maren ist ja da aktiv und integriert im DJ-Bereich. Und wie ist denn das bei dir? Also wenn du jetzt zum Beispiel Musik hörst, hörst du die mit dem DJ-Ohr oder kannst du die auch neutral genießen? Oder also da überlegt man dann, ja, das könnte ich für ein Set verwenden oder das hebe ich mal für später auf oder so. Also ist man dann immer dann DJ, wenn man es mal irgendwann geworden ist, oder kann man das auch ablegen, wenn man mit Musik zu tun hat?
1: Es kommt, glaube ich, auf den Typ Mensch an. Also ich kann das schon ablegen, Gott sei Dank. So, aber wenn ich schon elektronische Musik höre und ich denke mir so, wenn der Track dann auch noch DJ-freundlich gemacht ist, so, dann freue ich mich natürlich umso mehr. Ja, also ich glaube, ich gehe schon ganz gezielt ran, wenn ich was suche für ein Set oder so. Da gibt es ja schon einschlägige Plattformen und Shops irgendwie, die man durchsucht, weil man da ja dann irgendwie was Neues sucht, was man wieder in die Sets einbauen kann. Aber man stößt dann auch mal wieder auf Sachen, wo man sagt so, oh, das ist aber schön zum Hören einfach nur. Das nehme ich jetzt auch nochmal. Das
0: behalte
1: ich für mich. Das behalte ich jetzt für mich. Das nehme ich jetzt auch mal einfach so mit für mich zum Hören. Also ich bin da total offen.
0: Und hast du auch manchmal einfach zu viel, dass du es gar nicht mehr hören kannst und einfach das Thema gerade nicht auf der Tagesordnung steht, dass man echt so richtig genervt ist von der Musik? Kennst du das?
1: Also ja, ich
0: hab das manchmal. Ja,
1: voll, absolut. Du kannst dir auch gar nicht mal vorstellen, wie das ist, wenn man die mixt. Oder du kannst dir gar nicht vorstellen, wie das ist, wenn zwei Tracks auf einmal aufeinander laufen, wie das funktioniert. Also manchmal ist das total kryptisch dann alles. Mhm. Es gibt so Tage, da ist alles total kryptisch und du kannst dir gar nicht vorstellen, dass das irgendwie funktioniert oder Sinn macht. Und dann hast du wieder Tage, wo du sagst, ach ja.
0: Und wenn dann meinetwegen 3 oder 4 Tage später ein Auftritt gebucht ist, wo man dann wirklich auch 2 oder 3 Stunden richtig was spielen muss, wie kann man sich da motivieren oder wie kann man dann wieder zurückkommen? Ich stelle mir das total schwierig vor. Also wenn du so einen Moment gerade hast, viel zu viel, eigentlich am liebsten absolute Ruhe, und musst du aber ein Set vorbereiten.
1: Tief durchatmen nur machen. Tief durchatmen. Und wirklich auch wieder Ruhe finden. Also sich wirklich mal eine Stunde Zeit nehmen und sagen so, okay, jetzt mal alles abschütteln. Also wenn man vor allen Dingen gestresst ist, so, dann musst du es ja irgendwie trotzdem machen. Und wenn jetzt, also wie ich habe ja irgendwie immer irgendwelche Jobs noch nebenbei gehabt. Und ja, manchmal, wenn du eine lange Woche hattest und dann ist dann auf einmal Freitag, shit, ich muss jetzt das Set vorbereiten. Aber es kann schon manchmal ganz schön hart sein. Ja, Und dann musst du halt sagen, okay, erstmal eine Stunde so wieder wie so ein Reset-Button, den mal drücken und dann geht's auch wieder. Weil irgendwann ist der Kopf, wenn der Kopf voll ist, dann geht auch gar nichts mehr rein.
2: Ich habe auch noch mal eine Frage, wenn ich darf.
0: Okay. Unbedingt.
2: Du hast gerade darüber gesprochen, also wie du zu Tracks kommst, also Frage der Inspiration. Wo holst du dir irgendwie Ideen für Tracks ab? Wo gehst du da hin? Online?
1: Online oder in Plattenläden. Tatsächlich, ich gehe auch noch in Plattenläden.
2: Welcher ist der Plattenladen deines Vertrauens?
1: Also ich finde es immer ganz cool im Hardworks. Da gehe ich gern hin, weil es auch einfach irgendwie sehr übersichtlich ist. Ich mag das zum Beispiel, also nicht mich da total voll zu bomben mit neuen Releases, wie es in manchmal in anderen Läden ist. Da ist es halt so übersichtlich, ich kenne die Leute und ist irgendwie nett. Aber ich höre auch ganz viel online, ja.
2: Und so gibt es da so Musikmagazine, gibt es ja im Prinzip nicht mehr, also so weit wie die Groove früher mal war oder so, gibt es ja noch online.
1: Da gucke ich mir auch mal die Charts an, klar.
0: Und Reviews lesen? Kann man irgendwo noch Reviews lesen?
1: Ich habe nie Reviews gelesen. Ja,
0: ja. Ich habe das geliebt, immer früher.
1: Ich kam da nie ran und ich komme da heute noch nicht ran. Ja. Ich finde das total befremdlich, dass jemand anderes mir sagt, was wie die Musik ist.
2: Na gut, aber die Empfehlung kriegst du im Prinzip im Plattenladen auch. Wenn jemand dir eine Platte hinstellt und sagt, die ist und die beschreibt, ich meine, es ist auch ein Review.
1: Ja, aber es ist anders.
2: Klar.
1: Und wenn jetzt, also das ist so ein direkter Kontakt, aber ich gehe nicht, weil dann ist man ja irgendwie da und man ist hingegangen, man will was. Aber so den Schritt dahin zu machen, dass ich es mir durchlese, ich fand das schon irgendwie immer.
2: Aber Stichwort so Exklusivität, also man möchte ja, wenn man jetzt im Hardwicks ist, weiß man ja, dass die Platte, die man selber dort geil findet, tausend andere Leute auch empfohlen bekommen haben. Also ich meine, die haben natürlich eine exzellente Auswahl, das ist ja sowieso klar, aber die Frage, den Track, den eben nicht alle spielen, wo man den herbekommt, macht wahrscheinlich muss man selber
1: Discogs.
2: Edit machen.
1: Discogs.
2: Die 1.000-Euro-Platte bei Discogs.
1: Nee, nicht mal 1.000-Euro-Platte, aber es gibt ja ganz viele VerkäuferInnen, die haben zum Beispiel, 5.000 Oldschool-Platten zu Hause stehen und bei Discogs kannst du ja mittlerweile irgendwie gucken so und deine Filter setzen, bis zu 5 Euro. Und dann kannst du ja noch das Jahr aussuchen. Sag ich mal 1992, zeig mir mal alle Platten an, die unter 5 Euro sind. Und dann gehe ich immer nach Cover, guck mir die Cover an. Also okay, alles klar, dann mache ich ganz 1.000 Tabs auf und dann höre ich da durch. Und
0: hey, hörst du nicht auch andere Sets und klaust Sachen raus, einzelne, die dir gefallen?
1: Habe ich auch schon gemacht, klar. Also da habe ich auch schon Inspiration gewonnen, ja. Aber ich höre auch
0: keine. Cover ist ja sehr interessant, dass du nach dem Cover gehst.
1: Ja, ich finde, Cover sagt sehr viel über den Musikstil aus.
2: Aber es ist gerade bei elektronischer Musik natürlich auch schwierig. Also
1: ja, gerade die White Labels. Ja,
2: wenn man hier sieht, ne, die Platte, die nächste, die hier aufliegt. Ne?
1: Ja, aber das ist so gelb und schwarz, sagt ja schon alles.
2: Kann eigentlich nur geil sein.
1: Ja. Kann nur schnell sein, kann nur Acid sein.
2: dann hören wir doch mal deine Acid-Platte.
1: Achso, genau, das ist aus meinem Oldschool-Acid-Fach, die 10. Platte auch von der rechten Seite. Also ich habe jetzt keine Ahnung, was uns erwartet, aber hören wir doch mal rein.
0: Gut schon.

0: im Karton.
1: Wurmkarton.
0: Kommt nochmal.
1: Die Nadel ist zurückgesprungen, geil.
2: Die wollte noch nicht aufhören.
1: Oh, that's the beauty of vinyl, isn't it?
0: Ja, solche Musik gibt's auch.
3: Gab's
0: früher mal.
3: Früher.
0: Ganz bekannt.
3: Ach, die guten alten Zeiten.
0: Ja. Ein sehr schöner, krasser Kontrast zu dem, was jetzt folgt. Und zwar einer der Meister der Dappenmusik. Ich habe mich selbst eingeladen und es wurde angenommen bei Stefan Bethke alias Pol. Und wir haben uns unterhalten. Wir haben ja hier in unseren Sendungen immer die Idee und das Vorhaben, dass wir entweder einen Musiker
4: oder eine Musikerin
0: im Studio haben oder auch zu Corona-Zeiten dann auf anderem Wege interviewen und mit uns mit dem unterhalten. Und auch ein Technikteil, der allerdings heute keinen Platz findet, beim nächsten Mal wieder. Aber zurück zum Thema. Ich war bei Stefan Bethke und konnten quatschen zusammen. Und das ist also wirklich ein unheimlich freundlicher, höflicher Zeitgenosse, ganz entspannt, tolle Atmosphäre. Wir saßen bei ihm oben auf dem Dach mit Blick über die Stadt. Es gab Wein und auch Wind. Und insofern wird bei dem Gespräch mal an der einen oder anderen Stelle der ein oder andere Windstoß zu hören sein, aber auch andere Berliner Hintergrundgeräusche.
1: Also, wenigstens kein Weinstoß.
0: Ja, genau. Und Stefan Bethke kommt ursprünglich aus Düsseldorf. Der ist Mitte der 90er nach Berlin gezogen und hat dann direkt bei Dubplates und Mastering als Audio-Ingenieur, ich hoffe, ich sage jetzt nichts Falsches, gearbeitet. Und das wird er aber gleich selber auch nochmal in dem Gespräch sagen. Und hat dann 2000 sein eigenes Mastering-Studio Scape Mastering eröffnet, vor 21 Jahren. Und ich glaube, mit ordentlichem Erfolg. Also wenn man mal auf die Seite guckt, wessen Platten er alles schon gemastert hat. Und hat natürlich auch, was noch fast sogar noch besser, oder nee, Quatsch, es ist spannender und interessanter für uns. Er macht natürlich auch eigene Musik und er hat dann Ende der 90er, von 98 bis 2010, seine ersten drei Alben rausgebracht, die auch genauso hießen, 1, 2 und 3, auf dem obskuren Label auf dem Label mit dem obskuren Namen Kiff SM. Die wurden dann 2008 nochmal neu raufgebracht auf seinem eigenen Label, was er mittlerweile gegründet hatte, auch Scape. Und das ist richtig, richtig klasse Musik. Die kann ich wirklich jedem nur empfehlen. Man braucht schon eine bestimmte Lautsprechersituation. Also auf dem Küchenlautsprecher oder auf dem Telefon wirkt die Musik nicht. Aber sobald der Bass ein bisschen weiter runter geht, ist das wirklich ganz toll. Kann ich jedem empfehlen, mal reinzuhören. Er hat dann später noch weitere Alben rausgebracht. Steingarten, ein Album namens Wald, das war 2015. Und dann noch jetzt letztes Jahr das Album Fading auf Mute Records. Also kann ich alles mal empfehlen, mal reinzuhören. Aber erstmal schalten wir mal rüber zu dem Gespräch und steigen einfach mal direkt ein. Also herzlich willkommen zum Gespräch mit Stefan Bethke alias Pol. Also ich freue mich, dass ich hier sein darf und du dir die Zeit genommen hast, ein bisschen zu quatschen. Und ja.
5: Ja, herzlich willkommen hier bei mir irgendwie so. Schön, dass du mich besuchst und den weiten Weg hier zu mir aufgenommen hast. Und ich freue mich auch, dabei zu sein.
0: Ja. So, ja. Sitzen hier sehr schön draußen und es gibt sicherlich mal das ein oder andere Berliner Hintergrundgeräusch, was die Sache dann noch abrunden wird. Kannst du dich noch so ein bisschen erinnern am Anfang, wie das bei dir mit elektronischer Musik so richtig Fahrt aufgenommen hat, dass daraus so vielleicht eine Leidenschaft entstanden ist oder dass du gedacht hast, da möchte ich mal mehr mich mit beschäftigen und mal tiefer reingucken?
5: Naja, ich komme ja aus einer Stadt, wo Kraftwerk und andere elektronische Bands sehr groß gewesen sind zu meiner musikalischen Sozialisationszeit. Ne? Also ich fing halt dann so langsam an, das alles so zu hören. War am Anfang aber noch relativ auf Band-Kontext und so Jazz-Rock und Avantgarde-Rock und so weiter. Aber spätestens seit dem Umzug nach Köln war es ja dann so, dass in Köln über, damals hieß das ja noch Delirium und noch nicht Kompakt, das kam ja später irgendwie, dass das namentlich geändert wurde, ich dann auch so hier Bionaut und Gäs, und also Gäs gab es auch noch nicht, das war eben noch Studio One und so, Wolfgang Vogt, um das kurz zu sagen, und andere Elektronik-Kollegen live gesehen habe, auf in Clubs oder im Stadtgarten oder wie auch immer, und das war dann für mich so ein bisschen so die Initialzündung, so Mitte der 80er Jahre, zu sagen, ich gehe jetzt so ein bisschen weg von der Bandgeschichte. Da wurde dann so traditionell erstmal der Gitarrist rausgeschmissen, der Schlagzeuger blieb noch. Dann kam für den Gitarristen mein Sampler, den ich damals gekauft habe, war so ein Roland S50, glaube ich, irgendwie, wenn ich mich da richtig dran erinnere. Irgendwie so. Und dann kam der Minimoog dazu, dann hatte ich eine 808, auf einmal eine 909, und dann war der Schlagzeuger dann nicht mehr so ganz notwendig. Was aber ganz gut war, weil der wollte dann Fotografie studieren. Ist dann nach Hamburg gegangen und hat Fotografie studiert. Ja. Und so ging das halt dann immer weiter. Also meine Affinität zur elektronischen Musik wurde eigentlich in Köln so geweckt. Und in Berlin, als ich dann hier ankam, habe ich die ersten Konzerte noch so im Tacheles gemacht mit Fred Friss und John Zorn und so, und habe noch Keyboard gespielt und so Kram. Und das ging dann immer mehr in Richtung elektronisch, Dub-Techno, Garage und blablabla und so. Und dann habe ich ja irgendwann, glaube ich, Ende 95, glaube ich, habe ich dann bei Dubplay zum Mastering angefangen, als Engineer, Cutting Engineer, und spätestens da war dann so die volle Breitseite nur noch Elektronik.
0: Selber machen, nur noch Elektronik. Ja, aber du hörst ja trotzdem sicherlich, bist ja interessiert noch in andere Musik und so weiter, ne? Aber so.
5: Das muss man sich erhalten. Also ja. Ich halte das für einen großen Fehler, bloß weil man für sich seine Lieblingsform gefunden hat, also das Format. Deswegen bleibt der Musik trotzdem divers. Also ich finde es total wichtig, dass man dauerhaft sein Spektrum so offen hält, wie das überhaupt irgendwie möglich ist. Also ich höre alles, was gute Musik ausmacht. Ob das jetzt Jazz, Klassik, Rock, Punk, Metal, Hip-Hop ist, das ist mir vollkommen egal. Es muss bloß irgendwie gut sein.
0: Ja, und man wird ja auch inspiriert dadurch, ne? Also, wenn es nur eine Sequenz ist oder ein Sound, man und eine Abfolge, irgendein Rhythmus, ein Wechsel, was auch immer, ein Detail. Und das kann man ja unheimlich gut dann auch in seine eigenen Sachen einbauen oder kriegt dann wieder eine neue Idee dadurch.
5: Total.
0: Also, ja. Ja. Aber rein jetzt von deiner Mastering-Tätigkeit und die Musik, die du selber produzierst, ist so diesem, aus dem Bereich eigentlich, oder hast du auch Jazz-Sachen, die du masterst, oder andere, oder Pop-Musik oder so?
5: Also Pop,
0: alles?
5: Pop, ja. Jazzer kommen eher selten zu mir. Also, nee, das würde ich jetzt mal so ein bisschen ausklammern. Ab und zu kommt mal so jemand, wenn er keinen anderen, wenn seine Jazz-Mastering-Engineere nicht zur Verfügung sind, dann suchen die auch schon mal eine Alternative, wenn es schnell gehen muss. Irgendwie so. Aber eigentlich mache ich das weniger. Ich master viel elektronische Musik. Ich master aber auch irgendwie viel für Mute Records zum Beispiel irgendwie. Von Martin Gore Sachen über Geoff Lee Pierce, über ich habe jetzt New Order gemacht irgendwie für so eine paar für mehrere Doppel 12 Inches und Danny Millers Projekt gemacht, irgendwie Sunroof, was ich sehr schön fand und sehr spannend fand. Ich mache auch Fink zum Beispiel, Ninja Tune oder The Bug. Mhm. Ich arbeite wirklich relativ breitbandig. Mhm. Wenn man seinen Engineer getroffen hat, dann sollte man nur wechseln, wenn der taub wird. Mhm. Also, ich finde, also es gibt zwei Aspekte in diesem ganzen Mastering-Bereich irgendwie. Das ist einmal das technische Grundwissen. Du musst wissen, was auf Vinyl funktioniert. Du musst wissen, was auf einer CD funktioniert oder wie auch immer. Oder online im Rechner. Aber was viel wichtiger meiner Meinung nach ist, weil das kann man alles lernen, diese technischen Voraussetzungen, ist, du musst ein musikalisches Verständnis für dein Gegenüber haben, dass du hundertprozentig weißt, was will der Mensch, der mir da gegenüber sitzt, am liebsten haben. Und wenn diese Synergie einmal gefunden ist, dann unterbrech die nicht. Das macht keinen Sinn. Erst wenn du unglücklich wirst, dann solltest du vielleicht irgendwie mal drüber nachdenken, einen anderen zu nehmen.
2: Mhm. Gerade durch diese vertrauensvolle oder Langzeitverbindung versteht man sich ja immer besser und, ja, und weiß dann auch, wohin die Reise gehen soll und was man voneinander erwartet und erwarten kann und so. Und deswegen hat mich das immer mal gewundert, dass bei einigen Musikern immer mal unterschiedliche Mastering-Leute auf den Platten dann stehen. Oder wenn man mal so guckt, Mastered by sowieso. Und denke ich mir mal, jetzt schon das fünfte oder sechste Mal, ist irgendwie auch komisch, ne, wenn dann immer gewechselt wird. Aber vielleicht hat der ihn ja einfach noch nicht den richtigen gefunden oder so. Kann ja auch sein.
5: Naja, also das hat auch was damit zu tun, dass vielleicht Leute auch... Ich will das jetzt nicht pauschalisieren oder so und auch nicht schlecht reden, aber ich habe manchmal so das Gefühl, dass es auch Künstler gibt, die für sich selber auf so einer permanenten Suche sind, wie will ich eigentlich klingen? Also es ist ja, ich bin ja nun selber auch noch Komponist und Produzent irgendwie. Also es ist wahnsinnig schwierig, beide Seiten abzugreifen. Ein Stück Musik im Studio zu schreiben, ist eine Sache. Da geht es um die Komposition, um den Klang, geht das zusammen, funktioniert das für über 5, 6, 7 Minuten oder wie auch immer oder nicht. Aber ob das dann anschließend draußen im Radio, im Auto, im Club oder sonst wo auch so rüberkommt, wie du das in deinem kleinen Studio unter deinen limitierten Bedingungen umgesetzt hast. Ob das funktioniert, weiß man als Künstler oft nicht. Und deswegen glaube ich, dass viele Leute dann auch sagen, so, das letzte Master war ganz gut, aber vielleicht finde ich ja jemanden, der das noch ein bisschen mehr in die Richtung bringt, weil so ganz verstanden hat er mich jetzt doch nicht oder sie. Mhm. Ja, irgendwie so. Also das habe ich oft gemerkt, dass das so eine Unsicherheit beim Künstler auch ist. Mhm. Und dann aber auch natürlich irgendwie, es gibt auch Kollegen, die... Ja, sagen wir mal so.
2: Haben einen eigenen Stempel, ne?
5: Ja, die haben so einen eigenen Stempel oder huschen da so drüber oder reden nicht so viel. Irgendwie mir ist es immer wichtig, dass ich den Produzenten oder die Produzentin wirklich auch verstehe und kenne. Deswegen rede ich auch immer erstmal am Telefon oft mit denen, bevor ich überhaupt anfange.
2: Naja.
5: Ich bin halt vielleicht auch alte Schule, ich weiß es nicht. Irgendwie keine Ahnung.

0: Ende jetzt ungefähr vor 20 Jahren hast du ja dein Escape Mastering oder euer eröffnet, ne?
1: Genau, 2000, ne?
2: Ja, so. Genau, ich habe 2000 bei Dubplates aufgehört, ja. Und habe dann Escape Mastering aufgemacht, am Anfang noch relativ low-key und dann wurde das immer mehr, ja.
1: Mhm. Und da musst du ja, also wenn du dein eigenes Mastering-Studio aufmachst, musst du ja schon richtig, richtig was gelernt haben und richtig Erfahrungen gesammelt haben und so, sonst ist das ja schon ein großer Schritt. Und also bist du richtig lange dabei schon, über 30 Jahre kann man ja eigentlich sagen, oder?
2: Naja, also ich habe angefangen in Düsseldorf in so einem Punk-Schuppen, habe ich Live-Mixing für Punk-Bands gemacht, so als 18-Jähriger.
1: Okay. Ach so, also hast du schon sehr früh mit diesem mit der technischen Affinität gleich bist du eingestiegen.
2: Ja, okay. Aber so Learning by Doing irgendwie. Ich wollte eigentlich immer Tonmeister studieren.
1: Ja.
2: Was aber nur ging in der damaligen Zeit, wenn du eine abgeschlossene Lehre als Radio- und Fernsehtechniker oder ähnliches hast, also in diesem Rundfunkbereich, mhm. und dann noch ein Instrument spielen konntest, dann konntest du eine Tonmeisterausbildung in Düsseldorf machen, an der Uni. Und das habe ich halt versucht zu lernen, indem ich in diesem Punkschuppen da irgendwie Sachen gemacht habe. Aber ich fand das dann alles viel zu langweilig. Ich habe parallel dann Klassik gemacht und Jazz. Hab das mit dieser Tonmeisterausbildung komplett geskippt, weil das alles mir auch zu clean und so auf, das muss jetzt im Radio so und im Fernsehen so. Und das hatte mit der Musik, für die ich mich interessiert habe, leider nichts zu tun, sondern es war rein frequenzgangmäßig. Und dann habe ich das alles selber gemacht und habe mir dann mein erstes Mischpult gekauft, Bandmaschine, blablabla, hab das alles aufgebaut. Und als ich dann herkam, habe ich bei Dubplates dann Vinylschnitt gelernt. Hatte da aber natürlich frequenzmäßig schon ein gewisses Vorwissen irgendwie so. Und das wurde dann immer perfektionierter.
1: Also durch Experimentieren und selber immer
2: ausprobieren,
1: wieder
2: ausprobieren, in Clubs gehen, Konzerte cool. gehen. Ja. Die Platte, die ich... Also damals gab es ja noch dieses Business Dubplates, also Dubplates schneiden. Ne? Also Samstagabend hat Chemistry in Storm im Hard Edge gespielt. Ja? Drum and Bass. Die kamen morgens, sind die gelandet, mittags waren die bei Dubplates und Mastering im Studio. Entweder hat Christoph das gemacht oder ich habe das gemacht, irgendwie so, je nachdem wer gerade Zeit hatte, wollten die ihre letzte Produktion von gestern Abend abgemischt auf eine Dubplate schneiden, zack, ab ins Hard-Edge irgendwie auf die Party, die Dubplate spielen und dann gucken, funktioniert das oder nicht, läuft das, klingt das schon richtig oder nicht. So funktionierte das damals. Wenn es noch nicht gut war, hat man nochmal nachgeschraubt irgendwie so. Wenn es schon gut war, hat man daraus dann die finale Masterfolie geschnitten und hat gesagt, okay, so bringe ich das jetzt raus. Mhm. Und da war ich dann auch immer und habe gesagt, ey, der Bass, der ist aber noch nicht dick genug. Irgendwie, da kann man noch einen nachlegen, mhm. oder der ist zu dick oder wie auch immer. Also so lernt man das. Ne? Mhm. Wenn man weiß, im Studio klang das so, im Club klingt es so, dann geht man so hin und her und je länger man das macht, desto versierter wird man da drin.
1: Ja. Gibt ja jetzt mittlerweile junge Künstler durch die ganze, dass das alles viel erschwinglicher geworden ist und auch wahrscheinlich durch die Zeit viel verbreiteter, weil viele Leute Sachen anfertigen und herstellen können und so und kopieren können, dass echt so Künstler jetzt zu Hause sitzen, bei sich im Studio, produzieren 2-3 Tracks und machen sich dann auf der eigenen Maschine eine Platte fertig und können die dann halt wenigstens mal so auf der Party mal anspielen, um zu gucken, wie die funktioniert und so. Und der Jochem Speedy J in Rotterdam, der macht das doch auch bei sich im Studio in den eigenen Schnitt. Aber ist wahrscheinlich nicht von der Qualität, so würde man das...
2: Nee, das ist PVC. Das hat die Dubplate so ein bisschen abgelöst im Laufe der Jahre. Die Dubplate war ja wirklich genau das gleiche wie später die Matrize fürs Presswerk. Also das klang exakt so, wie auch die Masterfolie geklungen hat, wenn man sie ins Presswerk geschickt hat. Na, nur, dass man sie nicht so oft abspielen konnte. Die wurde dann immer schlechter. Ne? PVC ist ein neues Format, ist viel billiger, geht schnell. Da kann man alles draufpacken. Das ist so ein bisschen so eine Guideline, finde ich, wenn man so ungefähr verstehen will, wie es klingen könnte. Hat aber mit dem Acetatschnitt überhaupt nichts zu tun. Also das würde ich jetzt nicht als Referenz heranziehen. Das macht halt nur Spaß, weil das Ding wiegt nichts irgendwie. So eine Dubplates damals hatte Metallkern. Ich bin immer mit Dubplates auf Tour gegangen, irgendwie mit ungespielten Tracks von mir und von Reggae-Künstlern und so weiter und habe die aufgelegt. Wenn du da 20 Dubplates in der Box hattest, dann hat die irgendwie 40 Kilo gewogen. Also, und diese PVC-Dinger sind leichter als Vinyl. Das wiegt gar nichts. Deswegen machen sie es ganz gerne, aber das ist so ein Gimmick. Brauchen tust du das nicht. Da reicht auch, wenn du irgendwie deinen Pfeil aus dem Rechner abspielst im Club und da hörst du auch, was läuft.

0: zwar ein anderes Thema, aber wenn wir jetzt schon mal bei Vinyl sind, man hört ja eigentlich Richtung Vinyl und Schallplatte fast eher so betrübliche Infos immer. Ne? Die Festivals und Clubs haben kein gutes Setup mehr, dass die Vinyl-DJs die gut abspielen können. Und dann heißt es jetzt, die Ressourcen sind knapp, man kriegt nicht mehr so Material. Oder dann kommt auch der Umweltaspekt dazu, dass Leute dann sagen, muss das eigentlich noch sein? Weil es ja, klar, es gibt natürlich die richtig, richtig guten Scheiben, die dann auch im Regal landen, aber es haben ja sicherlich auch etliche, gerade so im elektronischen Bereich, ganz viele im Keller noch irgendwie einen Schwung, wo sie vielleicht ein paar von verkauft haben, irgendwelche Loop-EPs oder so oder so 4-Track-EPs, die dann einfach letztendlich ja, hergestellt werden und sie siffeln dann da so vor sich hin. Wie siehst denn du so die aktuelle Lage ums Medium Vinyl? Hast du da eine Meinung zu, wie das jetzt so gerade? Also es ist ja schon so ein bisschen kleiner Umschwung gerade, oder? Nach dem großen Revival jetzt in den letzten 5, 6
1: naja,
0: Jahren.
1: Naja, also das sind jetzt 3 Fragen in einer gewesen.
0: Naja, gut, also zur Lage des Vinyl, nee, sagen wir mal so. Nee,
1: also ich find die Punkte aber total spannend, weil darüber denke ich natürlich auch tagtäglich nach. Ne? So. Also

0: Ja? CD-Beschichtung ist Quecksilber. Mhm. Hochgiftig. So. Das Zeug wandert 1:1 in die Mülltonne, bei den meisten Leuten in den Hausmüll und verunreinigt wirklich massiv die Umwelt. So, der zweite Punkt ist, Vinyl habe ich Scheiben von Anfang der 60er Jahre, die noch immer total geil sind und die ich auch nicht zerbrechen würde und wegschmeißen. Die gebe ich vielleicht irgendwie meinem Neffen oder sonst irgendwas, keine Ahnung. Die bleiben aber irgendwie am Leben. Die habe ich schon gebraucht, gekauft irgendwie so. Die hatten vorher schon 10 Vorbesitzer, keine Ahnung. Das ist ein relativ nachhaltiges Produkt. Wobei ich aber sagen muss, lügt uns, wir sollten uns nicht in die eigene Tasche lügen. Es ist aus Öl produziert, insofern auch umweltschädlich. Mhm. So. Das ist also schon mal ganz klar. Der dritte Aspekt ist Computer, Festplatten, Clouds. Der ganze Kram, wo wir digital unsere Musik heutzutage speichern, führt nicht nur dazu, dass wir Probleme haben, die Files wiederzufinden und irgendwie Artwork dazu zu sehen und Produzentenverbindungen nachvollziehen zu können, weil wir meistens vergessen, dazu zu schreiben, wer der Produzent war oder sonst irgendwas. Also man hat nicht mehr so diese Vernetzung. Das ist der eine Aspekt. Aber der andere ist, diese Computer und Festplatten und Cloud, die wir jeden Tag digital zum Abspeichern benutzen, verbrauchen so viel Strom. Also es ist wirklich enorm, dass es genauso wenig nachhaltig ist, wie eine Quecksilber-CD oder ein Vinyl zu machen. Das Vinyl ist für mich, wenn es ein Musikliebhaber ist, immer noch das beste Format, weil man es weitergeben kann und es wahrscheinlich, wenn man es halbwegs vernünftig pflegt, nicht kaputt gehen wird. Also man kann es immer weiter benutzen und weitergeben. So, das ist der Punkt zur Nachhaltigkeit. Also alle drei Formate, die wir heute kennen, da kannst du jetzt noch das Tape dazu nehmen, ja. Da ist auch Quecksilber drauf. Also insofern.
1: Wie ist da, du machst ja auch mit Tape, ne? Also hast so also Bandmaschinen und so weiter. Wie ist da deine Erfahrung mit der Materialbeständigkeit? Löst sich das auch irgendwann auf,
0: Schichten? Das löst sich natürlich irgendwann auf. Also ich habe jetzt gerade irgendwie für Alphaville den kompletten Backkatalog neu gemastert, der alles von Originalbändern aus den 80ern auf meiner Maschine wieder überspielt wurde. Mhm. Die waren natürlich in einem hundsmiserablen Zustand auch teilweise irgendwie so. Aber wenn ich auf Band aufnehme, dann ist das ja nur temporär. Ich hab eine gewisse Anzahl an Bändern, die benutze ich immer wieder, überspiel die, lösche die wieder, überspiel sie. Das ist ja ein Soundeffekt letzten Endes. Okay, also ich kaufe keine neuen Bänder dazu, ich benutze immer weiter. Ja. So. Das ist immer wie mit allem der Umgang mit dem Material. Ich habe nichts dagegen, ein Band zu benutzen. Ich habe auch nichts dagegen, ein Vinyl zu benutzen. Aber die CD ist letzten Endes wirklich das, was obsolet ist. Weil, wie gesagt, Quecksilber, sie verrottet nach ungefähr 25 Jahren, gehen die meisten kaputt. Gerade wenn du so zufälligerweise, wenn dein CD-Regal an der Wand auch noch im Sonneneinfallwinkel von außen durchs Fenster steht, gehen sie noch schneller kaputt. Und diese ganze Computergeschichte, finde ich, frisst so viel Strom, genauso wie Bitcoins. Ist jetzt ein blöder Vergleich, aber das ist eine interessante Währung. Ich finde das alles super spannend, aber es ist nicht nachhaltig. Also all das ist nicht nachhaltig. Was nachhaltig wäre, wenn wir alle tatsächlich nur noch auf Live-Konzerte gehen und uns das alles irgendwie auf der Bühne ohne Strom. Aber das ist ja alles klar. Quatsch.
1: Ja, ja.
0: Ja, worüber reden wir hier?
1: Ja. Ja,
0: da gibt es andere Probleme, die wir ökologisch in der Welt haben, als Vinyl. Ja. Also ein Auto verbraucht definitiv mehr Verbrennungsmotor, verbraucht definitiv mehr Zeug, was schädlich ist, als alles andere. So, das war zur Nachhaltigkeit. Dass die Clubs irgendwie keine Plattenspieler mehr da stehen haben und so weiter, ist natürlich auch zum Teil diesem Reisewahnsinn geschuldet. Ne? Irgendwie so, wenn du als DJ am Wochenende, Freitagabend spielst du in Berlin, Samstagabend spielst du in London, dann geht's weiter nach New York, von da geht's weiter nach Tokio, von da geht's weiter nach Mexico City oder sonst was, was ja einige große DJs tun. Da willst du nicht 50 Kilo Gepäck dabei haben. Das wird unerschwinglich, auch von den Transportkosten her. Ne? So, das haben DJs dann irgendwann mal eingeführt, dass sie eben immer mehr digital spielen, und die Clubs haben dann darauf reagiert und sagten, ich brauche jetzt dann auch keinen Plattenspieler mehr. So. Das ist eine traurige Geschichte. Ich finde es halt, klanglich gesehen macht es nicht wirklich einen Unterschied. Eine gut gemasterte Digitalisierung.

0: TARDIS-File klingt genauso gut im Club, eher sogar noch lauter als Vinyl. Aber dieser Lautheitswahn bei digital geht mir dann schon masteringmäßig so ein bisschen gegen den Strich, weil das wirkt wahnsinnig ermüdend. Vinyl war halt sehr dynamisch und man konnte stundenlang der Four-to-the-Floor-Bassdrum folgen. Und heute, wenn ich im Club stehe und da spielt ein DJ 3 Stunden lang digitale Files, die auf -5 Luft gemastert sind oder irgendwie sowas, was wahnsinnig laut ist, dann gehe ich nach spätestens einer halben Stunde vom Dancefloor und sage, das ist mir jetzt einfach zu heftig.
1: Ja.
0: Ja, so. Also die Klangqualität leidet aufgrund der Ohrbelastung so ein bisschen darunter. Finde ich auch schade.
1: Absolut.

0: Sind das so arrangierte Tracks oder hast du, jammst du dich da so ein und das ist dann irgendwie eine Session von einer gewissen Zeit und du hast...
1: Es ist so eine Mischung eigentlich, wenn ich das einfach formulieren will, es ist eine Mischung aus allem. Also du fängst, zumindest damals irgendwie, da war ich ja auch noch neu das mit meiner Selbstfindung und musikalischen Richtung und so weiter. Das fängt halt immer mit so einer Idee an, mit so einer Vorstellung. Damals war das sehr architekturbelastet irgendwie so. Berlin war ja Ende der 80er Jahre, Anfang der 90er Jahre, gab es ja wahnsinnig viele Freiflächen. Potsdamer Platz war ja noch Brachland und so weiter. Du bist hier durch irgendwie eine kleine Straße gegangen und kamst auf einmal in eine Straße, die gigantisch groß war. Du bist vorne ins kleine Tacheles rein und dahinter war ein riesiges freies Feld mit Schrottskulpturen und Gott weiß was irgendwie so. Das hat viel für mich mit Dub zu tun. Also Dub ist ja ein kleiner Sound, wird irgendwo gespielt mit vielen Effektgeräten auf einmal modifiziert und multipliziert. Delays, Hallräume, Chorus, Gott weiß was irgendwie so. Und das war so ein bisschen für mich genau das gleiche wie damals bei meinen Erlebnissen in Berlin. Deswegen hieß ja auch eines der Stücke auf dem ersten Album Berlin. Dieses, du gehst irgendwo raus und siehst auf einmal was ganz anderes, was viel größer ist. Und das explodiert. Und das habe ich versucht in die Musik zu übertragen. Aber das hat viel mit Forschung und vor allen Dingen mit Warten zu tun. Also Musik komponieren hat was mit Warten zu tun. Du schreibst irgendetwas, löscht es, nimmst Spuren raus, machst wieder was Neues rein, bis du irgendwann einen Loop hast, der, egal wie lang, irgendwie 32 Takte oder 64 oder 100, keine Ahnung, irgendwie so, der so lange funktioniert, dass du da stundenlang davor sitzen kannst und sagen kannst, hey, das Ding wird nicht langweilig. Und da hast du dann den Punkt erreicht, wenn das passiert. Aber das hat viel mit Aussitzen zu tun. Da gehen bestimmt 20 Ideen im Bach unter, bevor eine kommt. Ja, also es ist ein Geduldsspiel so ein bisschen. Und das, es hat aber eine Schematik. Also du hast immer diese Idee im Kopf, die du vorher in der Stadt entwickelt hast oder dann später bei Wald habe ich diese Ideen im Wald oder in der Natur entwickelt mit Rhizomatik, Wurzeln, die überall hingehen und ganz unterschiedliche Wege bilden. Ich bin kein Mystiker, ne? Also ich möchte jetzt hier nicht den Wald glorifizieren. Ne? Ja. Da ging es mir wirklich um dieses, die Natur vernetzt sich mit allem, was sie will und macht und tut. Und so
2: ist es ja auch, genau.
1: So ist es. Ne? Ja. Und diese Multilayer und komplexen Strukturen, die habe ich dann versucht, auf dem Album Wald dann auch einzubauen. Also die Idee ist immer da und dann musst du dich rantasten, bis du den Sound hast, der das repräsentiert. Und dann wird es ein Selbstläufer. Dann geht es auf einmal ganz schnell. Ratzfatz und dann hast du die Idee und dann kommt der Bass dazu oder manchmal auch ist der Bass schon da, dann kommt der Chord dazu. Und dann greift das einfach so auf eine natürliche Art ineinander. Und dann entwickelst du ganz viele kleine Details, die bei mir natürlich auch zufallsgeneriert sind, weil ich lasse gerne auch Sachen zu, die ich mir nicht ausgedacht habe, die aber einfach als Nebenprodukt erscheinen, die ich dann höre und wo ich dann sage so, boah, finde ich spannend, lasse ich einfach mal drin.
2: Feedbackschleife oder so. Wenn
1: irgendwas oder einen falschen Knopf aufgedreht oder den Minimoog irgendwie falsch angemacht oder so, keine Ahnung.
2: Ja.
1: Und dann passiert das, wie bei Modularsystemen auch irgendwie. Ne? Also das Schöne am Modularsystem oder am Minimoog oder am MS-20 oder so ist, dass du da nichts abspeichern kannst. Mhm. Also heute gibt es natürlich digitale Oszillatoren und so, wo du Sachen vorspeichern kannst und so weiter. Aber das finde ich langweilig. Ich reiße immer alle Kabel wieder raus und stecke wieder alles neu. Genau. Und im besten Fall baue ich auch die Reihenfolge der Module um.
2: Ja.
1: Dann wird es eigentlich immer relativ interessant.
2: Ja.
1: Brian Eno hat mal gesagt, irgendwie, bevor er anfängt, mit einem Synthesizer zu arbeiten, erstmal das Manual liest, hat was grundsätzlich falsch verstanden. Und das würde ich 1:1 so unterschreiben. Ich habe noch, glaube ich, noch nie, doch, ich habe einmal ein Manual gelesen, weil ich ein Microwave 1 habe, Waldorf Microwave 1, den man abspeichern kann. Und ich wollte irgendwann wollte ich dann doch für Live-Shows wissen, wie kann ich das jetzt abspeichern.
2: Ja.
1: Da habe ich dann Speichern gelesen, aber alles andere habe ich, glaube ich, nie.
2: Also das habe ich im Interview mit Wolfgang Vogt auch gehört. Und der hat auch gesagt, er hat noch nie in seinem Leben eine Bedienungsanleitung gelesen.
0: Aber wenn du auf so einem Niveau unterwegs bist, auch mit dem Mastern, ist wirklich, du, das machst du alles intuitiv und von den, also hörst einfach zu, was passiert und kennst daher die Funktion?
1: Ja, also ich kann
0: also selbst von so einem Weißkompressor oder so?
1: Naja gut, ich habe das Prinzip eines Kompressors verstanden oder eines Limiters. Ich habe auch verstanden, was ein EQ macht. Ich habe auch verstanden, dass ein analoger Stereo-EQ eine Phasenverschiebung mehr beinhaltet als ein weiß-linear phasenfreier EQ. Das habe ich schon verstanden. Ne? Klar, aber ich kann dir nicht erklären, was da elektrisch abläuft. Nee, kann ich nicht. Ich höre hin.
0: Ja.
1: Also ich weiß einfach die grundtechnischen Grundbedingungen, die kenne ich, und dann gehe ich hin und sage, okay, ich würde die Kickdrum kürzer machen. Also was macht man dann irgendwie? Man guckt eben, dass das Release das möglichst abschneidet nach unten raus. Irgendwie, ne? Also dass sie halt kürzer wird. Ne? Dass der Kompressor schneller zumacht, dadurch wird sie kürzer. Ja, wenn da zu viel Attack drauf ist, gehe ich hin und sage, ich mache jetzt die Attack-Zeit des Kompressors entsprechend, reguliere ich so, dass sie frühzeitig auf diesen Plock, wenn dieses Bassdrum Pedal auf die Membran der Bassdrum trifft, einfach abgeschwächt wird. Transientenformation, also Deformation eigentlich. Ne? So. Aber was das technisch bedeutet, elektrisch, interessiert mich nicht. Warum? Das weiß das Gerät ja selber.
0: Genau. Wir hören noch mal ein bisschen Musik und sind dann gleich wieder zurück.

0: kriegt man das hin über so einen langen Zeitraum, dass man so, dass man da mit Leidenschaft dabei bleibt? Und ist es noch eine Leidenschaft für dich oder ist es eher schon Richtung, also eigentlich ein Handwerk sozusagen?
1: Na, es ist beides. Also wenn ich master, ist es ein Handwerk und Leidenschaft. Weil ohne Leidenschaft würde ich, glaube ich, nicht mastern. Weil wenn du da keinen Spaß dran hast, an andere Leute Musik rumzuschrauben und das zu optimieren, dann solltest du den Job auch nicht machen. Dann wird irgendwie, keine Ahnung, Banker oder so, wo du wirklich nur abarbeitest. Ja? So. Das fände ich total bescheuert, die Idee. Also die Leidenschaft habe ich noch immer. Auch beim Musikhören habe ich die Leidenschaft. Auch bei Konzerten gucken oder im Club gehen habe ich die Leidenschaft. Ich bin jetzt ein bisschen älter, ich gehe jetzt nicht mehr so oft. Ich muss jetzt nicht mehr jeden Freitag, Samstag durchfeiern. Irgendwie so, das habe ich alles gehabt. Das brauche ich jetzt im Augenblick nicht, weil es mir auch so ein bisschen Energie für meine Arbeit nimmt, wenn du zu viel Musik hörst. Es ist aber in der Tat ein Problem, wenn du so viel Musik hörst wie ich, im Mastering-Studio, dass du dann oft abends keinen Bock mehr hast, an deine eigenen Sachen zu gehen und dann so am Wochenende eher arbeitest oder dir Zeit freischaufelst und sagst, ich master jetzt mal 2 Tage nicht und mach mein Zeug. Das war aber bei mir immer schon so, dass in der Zeit, wo ich an meinem Album arbeite, ich auch nie Musik höre, weil ich immer Angst davor habe, ich höre da was und adaptiere das und spiele das sozusagen unbewusst nach und dann ist es etwas, was schon existiert. Okay, ja. Ich versuche immer so meinen Kopf freizukriegen. John Hassell, der jetzt leider gestorben ist, irgendwie ist ein Jazzmusiker gewesen aus Los Angeles, den ich sehr bewundere über lange, lange Jahre. Der hat mit Brian Eno gearbeitet, mit Roxy Music, Bill Laswell und Gott weiß was. Und ich habe mit ihm auch mal eine Platte gemacht und der hat mir immer seine Sachen geschickt. Auch die letzte, das letzte Album letztes Jahr, irgendwie hätte ich eigentlich mastern sollen. Und er sagte, und was machst du? Und so. Und dann habe ich gesagt, ich schicke dir mein Zeug. Und dann sagt er, bloß nicht. Ich bin gerade dabei, mein Album fertig zu machen. Ich will nichts anderes hören. Ja, so. Und das ist genau das, was ich auch denke. Also es gab mal so eine Zeit um 2000 bis 2008 ungefähr, wo ich gemastert habe, Musik produziert habe und gleichzeitig aber auch noch jedes Wochenende auf Tour war, da habe ich dann wirklich mal eine Zeit lang kapituliert. Das war dann so eine Überdosis. Mhm. Das konnte ich dann nicht mehr. Da musste ich dann einen Aspekt weglassen und dann habe ich dann eine Zeit lang nicht mehr produziert und nur noch gemastert und getourt. Ist manchmal nicht ganz einfach. Deswegen sind bei mir die Intervalle zwischen meinen Alben auch immer so lang. Jetzt in Corona ist es etwas anders, weil man Touren nicht kann. Jetzt habe ich letztes Jahr Fading rausgebracht und ich habe jetzt schon fast ein neues Album fertig, was aber wirklich diesem langen, kalten Berliner Winter zu schulden ist irgendwie und man nicht reisen konnte und nirgendwo Konzerte geben kann und so. Und dann, da habe ich einfach dann wirklich weitergearbeitet.
0: Da ist wahrscheinlich sehr viel mehr Musik entstanden in den letzten 12 Monaten als sonst im Vergleich, ne, bei vielen.
1: Was ich auf jeden Fall gesehen habe in den anderthalb Jahren Corona jetzt, dass viele Kollegen, die eigentlich so ein DJ-Business 12-Inch, 2-Tracker, 4-Tracker machen, irgendwie so aus Werbungsgründen, damit sie eben immer weiter gebucht werden, irgendwie auf einmal sich hingesetzt haben und Alben gemacht haben. Mhm. Das habe ich gesehen, ja. Und das ist auch gut so, weil ich glaube, dass da ganz, ganz viele DJ-Kollegen draußen sind, die einfach aufgrund von Zeitmangel ihr Talent gar nicht voll ausschöpfen. Da sind so viele Leute dabei, die richtig tolle Musik machen können und einfach gesagt haben, ich muss aber immer spielen und ich muss das jetzt nachlegen, ich mache jetzt nur eine 12-Inch. Mhm. Hat mich eigentlich so ein bisschen gefreut. So einer der wenigen positiven Aspekte von dieser Pandemie, die wir da mitnehmen.

0: kommt das Thema Wissensvermittlung, also so an nachkommende Generationen. Also ich kann mir schon vorstellen, dass dann auch ein gewisser Reiz darin liegt, dass man sagt, ja, vielleicht ist es auch ein gutes Thema, das, was ich gelernt habe in all den Jahren, auch weiterzugeben an junge Leute, die vielleicht wieder mit neuen Ansätzen kommen oder auch davon profitieren können. Findest du das wichtig, dass man auch junge Leute ranzieht an die Sache? Also elektronische Musik hat ja durchaus das Potenzial dafür auch, ne? Dass man es weitergibt.
1: Also ich halte das für absolut lebenswichtig. Also erstens, wenn ich nicht bestimmte Mentoren gehabt hätte, als ich jung war, irgendwie hätte ich bestimmt viel länger gebraucht, dahin zu kommen, wo ich bin. Oder vielleicht hätte ich es noch gar nicht geschafft, irgendwie, keine Ahnung. Ich habe ja, wie du gerade sagtest, auch viel Dozentenjobs gehabt oder Stellen gehabt. Berklee Institute in San Francisco, Glasgow Music University, irgendwie auch AKG, dieses Scholarship-Ding, was die mal eine Zeit lang hatten, habe ich unterrichtet. Irgendwie so. Ich mach das also relativ, oder ich habe es vor Corona relativ oft gemacht. Irgendwie so. Und ich halte das für absolut lebensnotwendig, dass die jungen Leute zu den Älteren kommen können und über ihre Schwierigkeiten reden und wir ihnen vielleicht irgendwie aufgrund unserer Erfahrung einfach sagen, hier, versucht das mal oder versucht das oder wie auch immer, irgendwie sowohl im einfachen Umgang mit dem Business, also Vertragsgeschichten, wie rede ich mit Promotern, wie rede ich mit meiner Plattenfirma, wo sollte ich zustimmen, wo sollte ich sagen, nee, hallo, das ist jetzt Ausbeuterei irgendwie, das muss man auch alles erstmal lernen. Und darüber hinaus ist es halt auch so, dass zum Beispiel ich es immer genossen habe, was heute leider nicht mehr so oft stattfindet, weil Thema Festival, ne? Also viele Festivals sagen heutzutage, ihr Älteren, ihr habt jetzt schon so oft bei uns gespielt, wir nehmen jetzt nur noch die Jüngeren. Ich habe aber immer davon profitiert, auf einer Bühne zu stehen, auf einem Festival, wo ein junger Produzent vor oder nach mir gespielt hat, weil ich profitiere von deren Energie, die ich ja gar nicht mehr habe. Ich bin ja schon relativ abgebrüht dann irgendwie so, du hast alles gesehen, du hast Clubs durchgelebt und so, du hast Partys gemacht ohne Ende. Ich fand das immer total spannend zu sehen, wie junge Leute mit Musik umgehen und welche Energie die an den Tag legen. Und die jungen Leute haben oft zu mir gesagt, ey, ich fand das total toll, dass du da gespielt hast, weil du hast so eine Gelassenheit, wenn du da auf die Bühne gehst und wie du mit dem Tonmann redest und wie du dein Set aufbaust, irgendwie so. Ich bin da total panisch und nervös und so weiter. Wie machst du das? Ja, so. Ich halte das für total wichtig, dass jung und alt, ich bin ja auch nicht alt, aber ein bisschen älter, dass wir gemeinsam uns unsere Fähigkeiten vermitteln. Und ich sehe das durchaus wirklich in der Wechselwirkung. Die Jungen bringen mir so viel bei und ich kann denen so viel beibringen, dass es einfach lebensnotwendig ist, zu unterrichten, Leuten zu erklären, gemeinsam auf der Bühne zu stehen, vielleicht auch mal ein Projekt anzufangen gemeinsam oder wie auch immer. Ich habe in Minsk, in Weißrussland vor 10 Jahren oder schon länger, ne, 15 Jahre, glaube ich, haben wir mal im Unsound Festival aus Krakau Unsound Minsk gemacht und da haben wir mit jungen Leuten zusammen in Minsk Kollaborationen angefangen. Und das war so ergiebig für beide Seiten. Das war einfach Wahnsinn. Mhm. Ja, ich bin mit denen heute noch in Kontakt irgendwie. Das ist einfach total spannend.
0: Ja, gerade ist ja auch immer mal so. Durch jetzt aktuell hier mit den neuen Möglichkeiten medial kann man ja viel mehr verfolgen und irgendwelche verrückten neuen Leute aus der Ukraine oder Russland sitzen da im Kämmerlein und zeigen, wie sie mit 3-4 Geräten total abgefahrene Musik machen. Ist ja auch durch die Limitierung der Mittel, wenn man anfängt, hat man oft noch keine Kohle oder kennt sich vielleicht auch noch nicht so gut aus und fängt erstmal mit 1-2 Sachen an rumzuschrauben und da entstehen ja auf die coolsten Sachen. Also wenn man so Musik hört von Leuten von jetzt, wurde schon so alles ausproduziert mit der ganzen Erfahrung, die man so gesammelt hat. Und wenn man dann mal 10, 12 Jahre zurückguckt, was die da für Sachen rausgebracht haben, die waren viel wilder vielleicht oder viel experimenteller, weil man einfach noch nicht so viel wusste und drauf losgespielt hat denn, ne, oder probiert,
1: ja,
0: hat.
1: Genau,
0: das ist ja unheimlich frisch auch. Ja,
1: genau das meine ich. Als ich die Trilogie geschrieben habe, hatte ich einen Minimoog, eine 808 und ein Space Echo und den Waldorf Microwave. Ich hatte also total limitierte Mittel und einen 16-Kanal Mackie-Mischer. eigentlich so das Billigste, was es auf dem Markt gab. Und ich habe wirklich einfach nur gemacht. Das war mir scheißegal. Mhm. Ja. Overdubs, selbe Instrument immer wieder irgendwie so, bis das irgendwie geklungen hat. Und das war es dann.
0: Ja. Ist ja auch oft so, dass man dann einfach die, also ich finde, dass man hört es auch in der Musik, ob das so aus frei von der Leber wegkommt oder ob es dann eben total detailliert ausproduziert ist und sowas ja auch interessant sein kann, durchaus.
1: Ja, also diese Energie, ne? Ja. Also wenn du 25 bist und fängst an mit dem ganzen Scheiß, dann kümmert dich diese ganze Geschichte, die dann später, wenn du ein bisschen Erfolg hast, einfach dazukommt, kümmert dich noch gar nicht. Also auf einmal sagt die Plattenfirma, du, das Album geht in England gerade oder in Amerika war ich auf Platz 1 der CMJ Radio Charts für 6 Monate, irgendwie so mit meinen 3 Alben. Irgendwie so, dann heißt es irgendwie, ja, du musst nochmal auf Tour gehen, musst nochmal machen. Und wir brauchen Remix, wir brauchen das, wir brauchen dieses, wir brauchen jenes, irgendwie so. Und auf einmal denkst du so, hä, ich hab doch bloß meinen Scheiß gemacht, irgendwie so. Das, je älter du wirst, irgendwann kippt das dann um, weil du das alles im Hinterkopf hast und dir überlegst, irgendwie, wenn das Album jetzt gut ist, dann kommen Remixe, dann kommt Tour, dann kommt Promotion, dann kommt dieses Marketing und der ganze Kram. Du weißt also vorher schon, auf was du dich da einlässt. Irgendwie so. Und das denkst du auch so ein bisschen beim Produzieren schon mit. Und da wird es echt kompliziert. Mhm. Da wird es dann echt kompliziert, weil das... Wenn du dann nicht wirklich ein relativ stabiler Charakter bist, der sich nur um seine eigene Musik kümmert, dann fängst du eben an zu sagen, ja, scheiße, dann mache ich halt das Album irgendwie nächstes Jahr irgendwie so, jetzt gehe ich erstmal spielen. Dann nehme ich auch das Geld mit und blablabla und so. Das ist so ein tückisches Feld. Also du brauchst schon Charakterstärke und eine innere Gelassenheit zu sagen, ich mache das jetzt und dann kümmere ich mich aber auch wieder um das Schreiben von neuer Musik. So. Das ist auch etwas, was wir jungen Leuten mitgeben können, wenn du diese ganzen Folgeerscheinungen dann irgendwie kennst. Dann kommt Steuer dazu, dann kommt irgendwie Auslandsteuer dazu, dann kommt irgendwie Organisation von Flugreisen dazu, dann hast du auf einmal eine Booking-Agentur, die wollen auch noch mitverdienen und so. Das musst du auch alles verarbeiten als junger Mensch und du musst damit umgehen können. Und da kann man, glaube ich, viele Fehler vermeiden, wenn man da den richtigen Ansprechpartner im Vorfeld schon hat. Irgendwie. Mhm. Ich okay. erinnere mich an eine Geschichte, irgendwie, da war ich, glaube ich, 21 oder so. Da habe ich in Düsseldorf mit meiner ersten Band, das war nicht meine erste Band, aber die erste Band, mit der ich Platten aufgenommen habe, irgendwie so. Da war ich in einem Studio, wo ich auch als Praktikant so immer wieder mal hingegangen bin und zugeguckt habe, damit ich was lerne. Und da meinte der Sound Engineer, das war Skyline Studio in Düsseldorf, ziemlich großes Mastering- und Produktionsstudio. Ich habe immer auf diesen Analyzer geguckt, ne? Also der mir zeigt, welche Frequenzen ja. sind da jetzt gerade drin. Und irgendwann guckte der mich an und sagte, du sollst nicht gucken, du sollst hören. Dieses Ding da unten ist nur dazu da, dass du ganz am Ende noch mal drauf guckst, ob du irgendetwas überhört hast. Wenn du es nicht hörst, hilft dir die Kiste auch nicht weiter. Und das war für mich so ein einschneidendes Moment. Immer erstmal hören.
0: Und so kann man auch wunderbar ein Modulsystem erforschen und die Funktion der Module, indem man einfach mal rein, Kabel reinsteckt, mal dreht. Ne?
1: Wenn nichts passiert, hat man es ins falsche Loch
0: ja, gelegt. Genau, kann auch passieren, aber dann... Kein Problem. Hast du mal mit anderen zusammen in Kollaboration auf der Bühne gestanden im elektronischen Bereich? Oder?
1: Ich bin nicht so wirklich so der große Kollaborateur, muss ich sagen. Irgendwie, weil ich bin langsam. Bis ich mich entscheide, etwas gut zu finden, sind die anderen immer schon so genervt und gehen nach Hause und trinken irgendwas oder besuchen ihre Freundin. Insofern, ich in meiner Bandzeit in Düsseldorf und Köln habe ich das natürlich gemacht, klar. Und dann habe ich irgendwann zwischen 2006 und 2011 hatten wir dann das Pol Trio. Das war dann aber mit Schlagzeug, Bass und Elektronik, wo ich so, da war nicht das Ziel, da Platten mitzumachen. Das war nur die Idee, auf der Bühne miteinander spielen, mehr nicht. Damit sind wir 6 Jahre auf Tour gegangen und das hat super funktioniert irgendwie so. Fand ich total spannend. Ich habe auch mal mit Elektronikern kollaboriert. Irgendwie, das war aber nie so richtig ergötzend von meiner Seite aus. Weil wie gesagt, ich bin, die meisten sind relativ schnell und ich bin sehr, sehr langsam. Und deswegen hat das nie so hundertprozentig funktioniert. Aber das betrifft jetzt wirklich nur mich irgendwie. Grundsätzlich finde ich das lebenswichtig. Wer das kann, finde ich super, wenn das macht.
0: Ja, und auch ja, ein unheimliches Glück, wenn man jemanden findet, mit dem man eine gewisse sprachliche Ebene musikalisch hinbekommt und im besten Fall sich nur kurz anguckt und ungefähr weiß, wie es läuft. Und das ist schon eine sehr erfüllende Sache. Also sollte man auch auf jeden Fall junge Leute ermutigen, dass sie da nicht zurückschreien, auch mit anderen Leuten was zu probieren, der Austausch.
1: Die müssen mit anderen, also wie gesagt, jeder, der irgendwie tatsächlich das kann, soll das bitte ausgiebig machen.
0: So. Ja. Okay, Stefan, ganz herzlichen Dank für deine vielen Ansichten und
1: wieder zu viel gelabert wahrscheinlich.
0: Nee, es ist genau richtig. Ist ja, dazu sind wir ja da, dafür bin ich ja hergekommen. Ja, vielen Dank.
1: Ja, vielen Dank dir irgendwie und viel Glück bei der Superboost. Ich hoffe, das wird alles so laufen, wie wir uns das jetzt wünschen.
0: Ja, und da werden wir uns ja wiedersehen.
1: Da werden wir uns dann wiedersehen.
0: Auf der Bühne, freuen wir uns schon drauf.
1: Ja, ich auch.
0: Konzert von dir.
1: Mein erster Gig seit anderthalb Jahren. Ah.

0: So, willkommen zurück. Schön, dass ihr da seid, schön, dass ihr zuhört. Wir sind gerade in Woltersdorf, zu Gast bei Radio Woltersdorf, Super Radio. Wir sitzen hier, es dämmert so langsam draußen und trinken alkoholfreies Bier. Ich habe gerade zwei Platten ergattert neben einem Plattenladen.
1: Gedickt
0: während des Interviews. Und ja, lustigerweise stand da auch noch eine Overdrive-Platte, die wir vorhin gehört haben. War auch nämlich auch eine Overdrive-Platte. Und jetzt habe ich mich wahnsinnig gefreut, dass ich noch eine habe in meiner Sammlung.
1: Dann gab es noch eine zweite, ne, von der Firma X-Connection, bei der wir dann auch die Anweisung befolgt haben, die auf der Platte stand. Was waren das nochmal?
0: Nur leider war da keiner mehr erreichbar. Ich muss die mal kurz suchen, weil ich die dann hingestellt habe.
1: Da steht, wehe, wenn die jemand im Radio spielt, ohne zu fragen. Oder im Fernsehen, immer. Ohne
0: genau.
1: zu fragen.
0: Auf dem Cover steht, wehe, das kopiert einer oder spielt einer im Rundfunk bzw. Fernsehen, ohne zu fragen, Ausrufezeichen.
1: Ja.
0: Das habe ich wirklich noch nie irgendwo gelesen.
1: Die ist von 1995, von X-Connection. Und da ist eine Telefonnummer aus Grevenbroich drauf. Und André hat auch angerufen, aber die Nummer ist nicht vergeben mehr.
0: Genau.
1: Wir hatten ja ein bisschen gehofft, dass wir die Oma von X-Connection.
2: Frau X-Connection.
1: Spreche ich mit Frau X-Connection?
2: Aber können wir sie dann jetzt eigentlich dann spielen, ungefragt? Oder sind wir dann damit jetzt abgesichert?
0: Ich
2: oder?
0: Weiß nicht, habt ihr gute Anwälte? Ich nicht.
2: Vielleicht ist sie jetzt unspielbar, wenn die Nummer nicht mehr existiert.
1: Also ich würde sagen, die können sich freuen, wenn jemand diese Platte im Radio spielt.
2: Gucken wir mal.
0: Ich würde es jetzt nicht wagen. Außerdem wollten ja noch was zu Superboost sagen. Wolltest du noch was sagen?
2: Ich wollte noch mal kurz sagen, dass wir eben das Gespräch mit Stefan Beeth gehört haben und wollte noch mal abschließend, falls für alle, die später eingeschaltet haben, ausdrücklich empfehlen, seine Musik anzuhören. Es waren ja auch ein paar Stücke während des Gesprächs immer mal zu hören. Die haben so schöne Namen wie Erinnerung, Taxi, Stadt, Wurzel, Überfahrt und die aktuelle Single 2021 auf dem Label Mute Records rausgekommen, namens Rost. Das sind so Namen, die ich mir auch ausdenken würde, wenn ich das müsste. Und kann ich wirklich empfehlen, die nochmal ausführlich zu hören. Wir mussten sie natürlich ein bisschen kürzen, um das Interview nicht zu sehr ausufern zu lassen. Insofern gerne nochmal rein und auch seine Langspielplatten 1 bis 3. Richtig schön schubbiger, tiefer Dub-Sound. Der in der richtigen Stimmung eigentlich einen perfekten Hintergrund zu so einem schönen Sommerabend anbietet. Es gibt auch im Internet übrigens, wer sich noch mehr über die technischen Aspekte informieren will, tolle Videos auch mit ihm, nicht zu knapp 20, 30 Minuten lang. Mastering-Studio, wo es richtig in die Tiefe geht, auch wie er da zu Werke geht, für alle, die da Interesse haben. Genau,
0: cool.
2: Und beim Stichwort Mute sind wir tatsächlich bei unserem nächsten Thema oder im nächsten Teil. Wir sind ja unmittelbar verbunden mit einer Veranstaltung, einer Fachmesse für elektronische Musikinstrumente namens Superboost. Und die wird im September wieder stattfinden. Haben wir da Neuigkeiten? Im Fez Berlin, genau. Es gibt auch Tickets aktuell. Wer Interesse hat und zufällig in Berlin ist, ist sehr gern gesehen. Herzlich willkommen. Wir freuen uns über jeden interessierten Gast. Man kann da auch richtig viel ausprobieren. Das ist eigentlich das Motto und der Kern der ganzen Angelegenheit. Selber schrauben, selber testen, sich mit den Herstellern der Instrumente unterhalten und einfach mal eintauchen in die Welt der Sounds. Sehr abgefahrenes Erlebnis für jemanden, der noch nicht da war. Und wir haben natürlich auch ein angebundenes, tolles Festivalprogramm von Maren organisiert und zusammengestellt. Können wir denn schon was sagen für dieses Jahr, wen wir auf den Bühnen sehen und hören werden?
0: Ja, so es geht voran im Programm. Die Safety First Edition, die wird ja diesmal vor allen Dingen hauptsächlich draußen stattfinden. Es gibt ja im Innenbereich auch Programm bzw. herstellende Firmen, die ihre Produkte präsentieren. Und der Rest wird sich eher draußen konzentrieren. Also wir haben dieses Jahr zum Beispiel den K1-Floor gar nicht. Da werden auch Aussteller sein. Also der fällt weg. Dafür haben wir draußen was Tolles Neues erschaffen. Und zwar die Finnbühne an den Finnhütten. Da gibt es nachmittags ein Gesprächskonzert und abends machen wir dann eine Kollaboration mit Tresor Berlin. Die wurden ja dieses Jahr 30 Jahre. Und wir dachten, das passt ganz gut zusammen. Also die machen da abends 20.30 Uhr ein Konzert jeden Tag. Und da spielt unter anderem auch die Carlotta. Und die ist ja auch eine gute Freundin aus diesem Synthesizer-Fachgeschäft. Und die spielt auch noch mit ihrem dem Studiokompagnon Stefana als Kid Moon draußen. Wollen wir mal was von Carlotta spielen?
2: Ja, unbedingt. Wollte ich gerade fragen. Hast du was dabei?
0: Ja, ist da auf meinem Stick.
2: Ah, okay. Sorry, ich muss. Genau. Kid Moon wollte ich noch sagen, die Kooperation, das hat einen ganz starken visuellen Anteil. Ne? Die machen mit diesen Videomodulen ganz viel. Ne?
0: Genau, aber das wird ja diesmal Teil tagsüber sein. Von daher werden wir da nicht so viel mitbekommen. Aber die sind auch so als Live-Act wahnsinnig toll. Normalerweise machen die aber auch viel audiovisuell und aber ja, die werden, glaube ich, tagsüber 14.30 oder 17.30 spielen. Von daher wird dann nur nicht so viel Visual zu sehen sein. Ja.
2: Okay, hören wir mal rein. Ich drücke mal auf Play.
0: Ja.
2: Wie heißt die nochmal?
0: Carlotta.
2: Entropy to Syntropy.
0: Genau. Auf Trip rausgekommen. Letztes Jahr.

0: Also jetzt haben wir ganz verpasst hier in unserem Gespräch hier, unserem vertieften Gespräch, wieder einzuschalten. Genau, das war Carlotta und wir freuen uns schon ganz doll. Endlich klappt's mal. Wir sollten ja auch schon 1999. Genau, was haben wir jetzt für ein Jahr? 2021, genau, letztes Jahr sollte ja Super Bowl sein, ging ja nicht und da sollte die Kid nun auch schon spielen und ja, diesmal kriegen wir es hin. Genau, wer ist da noch dabei? Also auch die Caroline Eick wird wieder spielen.
1: Oh, ganz besonders.
0: Ganz besonders, ganz toll, ganz tolle Frau, die viel mit ihrer Stimme und dem Theremin arbeitet.
1: Darf ich dir kurz sagen, also da damals wusste ich gar nicht so richtig, wie ich das einordnen soll und war auch total gespannt, wie das ankommt. Also ich glaube 2018 hat sie zum ersten Mal gespielt oder vielleicht sogar schon 17 beim ersten Mal. Und es ist ja schon, sagen wir mal, ein ganz anderer Stil, ganz andere Art, wenn man jetzt das restliche Programm so sieht und sehr virtuos und wirklich fast schon aus dem klassischen Bereich. Ne? Mhm. Und am Ende war das eines der heiß umjubelsten Konzerte. Also war sauvoll erstmal. Also es lief am Tag, mittags, nachmittags. Ja, ja. Und es ist total gut angekommen und totale Begeisterung ausgelöst. War ich sehr überrascht, fand ich schön. Also weil das natürlich dann auch so einen kleinen Gegenpart zu dem sonstigen Gezwirbel und eher ja, rhythmischen Sachen da darstellt. Ne?
0: Ja, ich fand ja schon ihr Video für die Home Edition total toll. Mhm. Ja, freue mich, sie auch kennenzulernen. Das ist wirklich eine ganz tolle Frau. Ja, wen haben wir denn noch? Abends wird es auf der Seebühne um 19:30 Uhr haben wir eine Kollaboration mit Mood Records. Da werden wir mehr Infos rausgeben, wenn es soweit ist und wir die Künstlerinnen ankündigen wollen und können und möchten. Aber ja, auf jeden Fall eine ganz tolle Selektion an Artists, die ich mich auch sehr freue. Ansonsten hoffen wir, dass auch der Kamaru spielen wird. Die wollten wir auch mal zu unserer Radioshow einladen. Der kommt aus Nairobi, ist kürzlich nach Berlin gezogen, arbeitet ganz viel mit Field Recordings und macht super schön Ambient. Genau, ich hoffe, das klappt, dass er auch kann. Wen haben wir da noch? Den Martin Voss spielt mit der Violine und zwar Modular. War das eine Violine?
1: Ich glaube ja. Eine Harfe, eine Violine?
0: Nee, es war ein Streichinstrument auf jeden Fall.
1: Ja, ein Streichelinstrument.
0: aus dem Streichelzoo. Genau. Und ja, ansonsten gibt es ja draußen noch den Fuchsbau. Da wird Leaf Audio wieder die DIY-Workshops machen. Es wird ein Lötzelt geben. Und am Fuchsbau wird es außerdem das Modular-Karussell geben, ja, richtig? Genau, das steht da auch zur Selbstbedienung sozusagen. Da, das ist dann, ich glaube, dreimal am Tag für 1,5 Stunden zugänglich und da können die Leute dann zusammen einfach Musik machen und jammen und Spaß haben.
1: Ja, das ist auch genau, cool. Ich stand also sonst immer im Eingangsbereich und diesmal am Fuchsbau-Experiment. Und es gibt noch eine kleine Bühne dort auch?
0: Jein.
1: Wissen wir noch nicht genau, ne?
0: Wissen wir, also es gibt auf jeden Fall Gesprächskonzerte dort.
1: Ah ja, genau, na, die meine ich ja.
0: Genau.
1: Ja,
0: genau. Mhm. Genau.
1: Okay.
0: Dann genau gibt es noch das mittags 15:30 ein Gesprächskonzert auf der Finnbühne. Und dann gibt es ja noch das Bungalow-Dorf. Das finde ich ja persönlich am coolsten, irgendwie, als ich das letztens gesehen habe. Super spannender Ort und total nett. Da wird es auch Ausstellungen geben und auch Präsentationen. Und ja, alles ziemlich in Laufnähe. Also man wird auf jeden Fall viel frische Luft haben. Ja, aber was uns auch wirklich am Herzen liegt, irgendwie, dass die Leute auf ihre Zigaretten aufpassen, weil es ist auch extrem hohe Waldbrandgefahr. Und da müssen wir auf jeden Fall alle dran denken.
1: Ja, stimmt.
0: Im September.
1: Genau. Taschenaschenbecher.
0: Taschenaschenbecher mitbringen, unbedingt. Bitte, bitte.
2: Raucht doch keiner mehr, oder?
0: Oder raucht einfach nicht mehr, genau.
2: Die Leute rauchen doch nicht mehr. Nur noch die Jugendlichen. Und auch die gehen ja nicht zur Superboost.
1: Ja, genau. Auch das ist im März 2020 auf der Strecke geblieben. Rauchen.
0: Aber ja, Safety First Edition auch für den Wald, bitte. Und ja, also auf jeden Fall gibt es viel frische Luft und ja, wird ziemlich geil, glaube ich.
1: Ich habe hier Musik von Kamaru. Darf ich die mal spielen?
0: Ja, auch ein tolles Ambient-Stück. Der bringt ja seine Musik meistens auf Bandcamp hoch aus. wollte gerade sagen, zieh den Feder hoch im World Cup.
1: Dann zieh mal hoch, das Ding.
0: Zieh mal hoch den Feder da.
1: Ja.
0: Bringt ja seine Musik eigentlich meistens auf Bandcamp raus. Der hatte letztens auch ein Album auf Mego, Editions Mego, ist auch sehr, sehr schön, aber das ist jetzt von seinem Bandcamp Friday Aktion. Der bringt jedes Mal zum Bandcamp Friday ganze Musik raus. Und
1: Drawing the Water.
0: Drawing the Water, ja.

0: Super Radio mit der vierten Sendung hier auf Radio Woltersdorf, Pi Radio. Und wir sind hier im Studio mit André und
1: Maren
2: und Thomas.
0: Genau, und wir haben gerade festgestellt, du bist ja demnächst schon wieder hier, ne, Maren? In ein paar Wochen oder Tagen?
1: Ja.
0: Was gibt's da zu erleben? Habe ich was verpasst?
2: Vielleicht kann ich an der Stelle mal Maren befreien. Wir freuen uns sehr. Viele werden es ja, oder einige werden es vielleicht schon mitbekommen haben. Wir werden im August für 14 Tage einen eigenen Radiosender in Woltersdorf installieren. Und zwar Radio Industry. Wir werden vom 16.8. bis zum 29.8. rund um die Uhr Radioprogramm machen hier. Wir werden auf dem Aussichtsturm in Woltersdorf einen Sender installieren und uns mit den verschiedenen Aspekten der Industriekultur beschäftigen. Und wir haben zu diesem Anlass auch Künstler und Künstlerinnen eingeladen. Und Maren wird in ihrer Funktion als Künstlerin und Labelbetreiberin hier vor Ort sein, mit uns sprechen, über das Label machen, über das Musik machen, wird ihr Album vorstellen und freuen uns, dass du mit dabei bist. Und wird für uns eine spannende und überfordernde, ist jetzt schon überfordernd.
1: Das glaube ich. Wenn ich so hinter mich gucke, irgendwie, da ist.
2: Ja. Kennst es ja als Bookerin. Wir haben uns sozusagen irgendwie auf diese Abenteuer eingelassen, unwissenderweise so, aber im Prinzip buchen wir ein 14-tägiges Festival rund um die Uhr mit Künstlern und Beiträgen der unterschiedlichsten Art, also von Autorinnen, die kommen, Labelchefs, Olaf Bender von Rasta wird hier sein, Maren hatte ich ja gerade schon gesagt, Thomas Fenker kommt aus Köln, kennen viele Leute vielleicht als Autor aus dem Intro und hat jetzt Kaputt-Magazin. Wir haben so viele tolle Künstler und
1: Leute am Start. Schöne Selektion.
0: Und wie verfolgt man das am besten? Also ist es eine reine Radiosendung oder gibt es auch?
2: Wir werden es, das wird zu streamen sein, aber es wird eben doch im terrestrischen Rundfunk zu hören sein. Wir haben eine eigene Frequenz, 103,9 Megahertz. Wird man hier in dem Raum Woltersdorf und Umgebung hören. Wir senden bis in die Randbereiche von Berlin, Friedrichshagen wird man uns hören, Fürstenwalde, so, also im Prinzip ein lokales Rundfunk, ein temporär begrenztes und lokales Rundfunkphänomen.
0: Toll, hört sich gut an. Und für alle, die von außerhalb kommen, per Stream auf Radio Woltersdorf?
2: Oder? Nee, wir werden auf radioindustry.de wird man den Stream abgreifen können und genau.
1: Wird der auch archiviert oder ist es?
2: Ja, da spannendes Thema. Spannendes Thema. Ich hoffe, die GEMA hört nicht zu an dieser Stelle. Also ist natürlich super schwierig. Also wir werden mit jedem Künstler genau dieses Gespräch führen und wir werden bestimmte Sachen eben vorhalten als Podcast oder zum Nachhören. Aber es ist wirklich nicht ganz so trivial. Wir haben auch zum Beispiel Hörspiele, total spannende, schöne Hörspiele dabei, die wir nur im Radio ausstrahlen dürfen. Also die wir auch nicht als Stream zum Beispiel verbreiten dürfen.
1: Sind die für euch produziert, oder?
2: Nee, die haben wir tatsächlich vom WDR bekommen. Oh. Also war toll, der Paul Plamper, der macht super tolle Hörspiele. Ein Hörspiel, der geht es um KLF und den Weg zum Ruhm mit Milan Peschel zum Beispiel als einer der Protagonisten. Und dann geht es in dem anderen Hörspiel, ist auch von ihm, da geht es um Besitz und Eigentum und diese ganze Eigentumsdebatte, die jetzt in Berlin auch Thema ist. Wir haben also ja unter anderem auch Architektinnen hier und da wird es auch um Stadtplanung gehen und eben wem gehört die Stadt?
1: Ja,
2: Eigentum ist ein Thema und genau, wir werden sehr viele, sehr unterschiedliche Aspekte eben hier behandeln, aber auch viel Musik hören und hoffentlich auch sehr spannende Künstler hier haben.
1: Klingt total toll. Ich freue mich auf jeden Fall drauf. Danke nochmal für die Einladung und wieder einen schönen Grund nach Woltersdorf zu kommen.
0: Gibt es denn da schon, also machst du das alleine oder sind das mehrere Leute? Gibt es da schon was
1: zu? Mit Sibel mache ich das natürlich, das Album, was wir zusammen geschrieben haben. Und ansonsten mit Anwasch, da ist noch, glaube ich, noch Spielraum für die Sendung. Vielleicht bringe ich den Irakli mit, mal gucken. vielleicht.
2: Lasst euch überraschen, guckt einfach irgendwie im Netz, ob ihr Informationen findet zum richtigen Zeitpunkt. Der Programmplan ist noch löchrig, also oder sagen wir mal so, der verschiebt sich jeden Tag. Du kennst das Jonglieren mit den Künstlerinnen und Künstlern und jetzt geht es ja auch wieder für viele Künstler los, dass sie irgendwie Termine haben.
1: Ja.
2: Das heißt, wir sind auch immer dabei zu reagieren.
1: Ja.
2: Aber wir werden ein super cooles Programm haben.
1: Ja, also ich bin echt, finde es richtig cool, was ihr da auf die Beine gestellt habt. Tolle Auswahl an Kulturschaffenden auf jeden Fall.
0: Ja, und wir sind auch schon wieder am Ende angekommen.
1: Super Radio.
0: Unserer vierten Sendung.
1: War toll. Spielen wir noch eigentlich den Track von Sascha? Ja, oder wir schaffen haben noch wir das
0: eine neue Nummer von unserem Freund Sascha.
1: Ja, ist auch auf Anrasch rausgekommen.
0: Ja.
1: Ich mache hier mal Anrasch-Werbung, sorry. Eigentlich geht es ja um Superbuff. Genau.
0: Hauptsache die Musik ist gut.
1: Genau, Hauptsache die Musik ist cool. Das ist ein ganz, ganz toller Track. Den Sascha, das war auch übrigens unser erster Studiogast bei der ersten Sendung. Und ja, Grüße an Sascha.
0: Ja, von mir auch. Und wir sind in 8 Wochen wieder zurück. Dann ja zufälligerweise live von der Messe Superboost, 15. bis 18. September. Und wir freuen uns schon.
1: Ja, sehr.
0: Vielen Dank fürs Zuhören. Bis bald.
2: Tschüss.
1: Tschüss.

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0: Ja, nee. Nix mehr Howdy Eddie. Pi-Radio, ihr habt eingeschaltet. Die Teenage Dance Party. Heute mit uns.
1: Andi.
0: Peter. Und wir haben Spezialsendung vorbereitet. Alles spezial. Wir haben heute, was ist das Motto? Cover? Nee.
1: Nee, Original und Fälschung haben wir heute.
0: Also ein bisschen offener gestaltet, ja. Das,
1: genau.
0: Finde ich
1: also
0: ganz gut.
1: So, dass man, also, ne, also Original ist natürlich klar, aber Fälschung kann halt auch, ja, wenn man es ganz weit fasst, ein Sample sein zum Beispiel. Aber dann wird es eigentlich schon wieder ein bisschen langweilig.
0: Ja,
1: also
0: so
1: ein
0: bisschen, ich glaube so zwei Sample-Sachen habe ich auch dabei.
1: Aha.
0: Aber sehr bunt gemischt. Also gerade bei den Fälschungen habe ich gedacht, naja, ist ja lustig, vielleicht auch hier Cover, aber in einem anderen Genre mitzubringen. Weißt du, was ich meine?
1: So Bastard-Reggae oder was?
0: Ah, ja, nee, schon besser. Also,
1: nicht, dass du wieder hier irgendwie hier von Broken Glass Everywhere irgendwie die schon oft geliebte Version spielst.
0: Nee, wir haben jetzt hier einen Klassiker, kennt man sofort. Ist auch ein Lied, was er gar nicht mehr so gerne gespielt hat.